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1: Ich bin Gemeindereferent in Dessau. Ich habe keine Lust. Kennen Sie den Satz? Manchmal sagen wir ihn laut, manchmal denken wir ihn nur. Keine Lust aufzustehen. Keine Lust auf Schule, Uni, Ausbildung oder Arbeit. Keine Lust auf den Haushalt. Keine Lust auf schwierige Gespräche. Manchmal hat man eben einfach keine Lust. Und das gehört zum Leben dazu. Wir sind nicht immer top motiviert. Nicht jede Aufgabe macht Spaß. Auch im Glauben gibt es diese Momente. Zeiten, in denen das Beten schwerfällt. Zeiten, in denen der Gottesdienstbesuch mehr Pflicht als Vergnügen ist. Zeiten, in denen ich Gottes Nähe nicht spüre. Auch die Bibel erzählt von Menschen, die diese Erfahrung gemacht haben. Auch die großen Glaubensgestalten kannten Müdigkeit, Zweifel, Mutlosigkeit. Entscheidend bleibt, trotz allem weiterzugehen. Und oft sagt man dann hinterher, es war gut, dass ich es trotzdem gemacht habe.
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2: Es ist 3 Uhr. Ich bin Joshua Heise. Politikerbeleidigungen sollten aus dem Strafgesetzbuch gestrichen werden. Das fordern Union und Bundestagsvizepräsident Ramelow. Die Regelung nütze nur jenen, die behaupten, man könne seine Meinung nicht mehr sagen, sagte er dem Redaktionsnetzwerk Deutschland. Die SPD will am Status quo festhalten. Zuvor waren Bürger zu Geldstrafen verurteilt worden, nachdem sie Kanzler Merz als Lackaffe oder Lügenfritz bezeichnet hatten. Eine sofortige Waffenruhe und Verhandlungen über ein Ende des Krieges. Das fordern Deutschland, Frankreich, Großbritannien und die Ukraine von Kremlchef Putin. Die Staats- und Regierungschefs Merz, Macron, Starmer und Zelensky haben nach einem Treffen in London 5 Bedingungen genannt, darunter Sicherheitsgarantien für die Ukraine. Putin hatte Verhandlungen zuletzt abgelehnt. Der dänische Fußballer Christian Eriksen ist während eines Länderspiels gegen die Ukraine erneut auf dem Spielfeld zusammengebrochen. Der 34-jährige Wolfsburg-Profi konnte nach einer Behandlung aber selbst aufstehen und zum Krankenwagen gehen. Das Spiel wurde trotzdem abgebrochen. Vor 4 Jahren hatte Eriksen während eines EM-Spiels einen Herzstillstand erlitten und musste wiederbelebt werden. Sein Traum ist endlich wahr geworden. Tennisspieler Alexander Zverev hat die French Open gewonnen. Der 29-Jährige hat sich im Finale in Paris gegen den Italiener Flavio Cobolli in 5 Sätzen durchgesetzt. Für Zverev ist es der erste Grand-Slam-Titel seiner Karriere. Mehr dazu von Jan-Henner Reitze.
3: Der letzte Deutsche, dem im Einzel ein Sieg bei einem Grand-Slam-Turnier gelungen ist, war Boris Becker. 30 Jahre ist das inzwischen her. Für Zverev ist auch ein kleiner Fluch gebrochen. Seine 3 Grand-Slam-Finals vorher hat er alle verloren. Diesmal in Paris hat er auch davon profitiert, dass der Weltranglisten-Erste Jannik Sinner früh ausgeschieden ist und der Sieger der vergangenen beiden Jahre Carlos Alcaraz verletzt fehlte.
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3: Es ist 4 Uhr, ich bin Joshua Heise. Die Bundesregierung versucht nach Ansicht von Bundesratspräsident Bovenschulte, zu viele Feuer gleichzeitig zu löschen. Bei den Reformen rate er der Regierung, sich auf Dinge zu konzentrieren, die in der aktuellen wirtschaftlichen Lage nötig seien, sagte der SPD-Politiker dem Spiegel. So müsse die Steuerreform noch vor der Sommerpause kommen. Die Rentenfrage könne man in der zweiten Jahreshälfte lösen. Landtagswahlen gibt es in Deutschland gefühlt jedes Jahr, oft auch mehrere. Damit Politiker nicht ständig im Wahlkampfmodus sind, schlägt Bundestagsvizepräsident Nuripur von den Grünen vor, alle Landtagswahlen auf einen Tag zu legen. Die Bundesländer reagieren skeptisch. Ronny Thora berichtet.
4: Mehrere Ministerpräsidenten aus Thüringen, dem Saarland, aus Rheinland-Pfalz und Sachsen fürchten, dass die Landtagswahlen so zu einer Großabstimmung über die Politik der Bundesregierung werden. Das dränge Landespolitik in den Hintergrund. Außerdem fürchten manche Ministerpräsidenten, dass sich die Mehrheiten zwischen den Ländern angleichen würden. Das könne das Gleichgewicht zwischen Bund und Ländern beeinträchtigen.
3: Die Gewerkschaften sind bei einer möglichen Ausweitung des 8-Stunden-Tages zu keinerlei Kompromiss bereit. Jegliche Leitversion des Arbeitszeitgesetzes sei ein rein ideologisch getriebener Irrläufer, sagte DGB-Chefin Fahimi dem Redaktionsnetzwerk Deutschland. Union und SPD wollen statt einer Tages- eine Wochenhöchstarbeitszeit. Trotz neuer iranischer Raketenangriffe auf Israel hält US-Präsident Trump an Verhandlungen mit dem Iran fest. Die Angriffe hätten keinerlei Auswirkungen auf ein mögliches Abkommen, sagte Trump der Financial Times. Unterdessen hat das israelische Militär nach eigenen Angaben Ziele im Iran angegriffen. 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
6: Uiuiuiui, da hätten wir uns doch gewünscht, das Wochenende wäre noch ein bisschen länger. Ein bisschen. Nach diesem Partywochenende. Sachsen-Anhalt-Tag in Bernburg. Aber nein, der Alltag ruft.
7: Frei nach dem Motto, wer feiern kann, der kann auch arbeiten.
6: So.
7: Am besten ja. Zur besten Musik für Sachsen-Anhalt. Bastille hören wir gleich nach dem Besten von heute mit Taylor Swift und Opalite. Guten Morgen mit Radio Brocken.

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1: Guten Morgen.
0: Brauchen Sie, kriegen Sie mit viel Musik die Beste für Sachsen-Anhalt. Gleich mit Vanessa Amorosi und mit Elton John.
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0: Ja.
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5: Kaffee hilft uns nicht nur wach zu werden. Ohne Kaffee hätte es die Webcam übrigens nie gegeben. Wirklich wahr. Studenten der Cambridge University waren zu faul, jedes Mal zur Kaffeemaschine zu laufen, um zu gucken, ob noch Kaffee da ist. Ja, also haben sie einfach eine Kamera vor der Maschine aufgestellt, sodass sie von ihren Arbeitsplätzen am Computer gleich gucken konnten, ob noch genug Kaffee in der Kanne ist, nicht? Ja, und so ist sie geboren worden, nicht? Die Idee der Webcam.
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1: Ich bin Joshua Heise. Die Bundesregierung versucht nach Ansicht von Bundesratspräsident Bovenschulte, zu viele Feuer gleichzeitig zu löschen. Bei den Reformen rate er der Regierung, sich auf Dinge zu konzentrieren, die in der aktuellen wirtschaftlichen Lage nötig seien, sagte der SPD-Politiker dem Spiegel. So müsse die Steuerreform noch vor der Sommerpause kommen. Die Rentenfrage könne man in der zweiten Jahreshälfte lösen. Landtagswahlen gibt es in Deutschland gefühlt jedes Jahr, oft auch mehrere. Damit Politiker nicht ständig im Wahlkampfmodus sind, schlägt Bundestagsvizepräsident Nuripur von den Grünen vor, alle Landtagswahlen auf einen Tag zu legen. Die Bundesländer reagieren skeptisch. Ronny Thora berichtet.
2: Mehrere Ministerpräsidenten aus Thüringen, dem Saarland, aus Rheinland-Pfalz und Sachsen fürchten, dass die Landtagswahlen so zu einer Großabstimmung über die Politik der Bundesregierung werden. Das dränge Landespolitik in den Hintergrund. Außerdem fürchten manche Ministerpräsidenten, dass sich die Mehrheiten zwischen den Ländern angleichen würden. Das könne das Gleichgewicht zwischen Bund und Ländern beeinträchtigen.
1: Die Gewerkschaften sind bei einer möglichen Ausweitung des 8-Stunden-Tages zu keinerlei Kompromiss bereit. Jegliche Leitversion des Arbeitszeitgesetzes sei ein rein ideologisch getriebener Irrläufer, sagte DGB-Chefin Fahimi dem Redaktionsnetzwerk Deutschland. Union und SPD wollen statt einer Tages- eine Wochenhöchstarbeitszeit. Trotz neuer iranischer Raketenangriffe auf Israel hält US-Präsident Trump an Verhandlungen mit dem Iran fest. Die Angriffe hätten keinerlei Auswirkungen auf ein mögliches Abkommen, sagte Trump der Financial Times. Unterdessen hat das israelische Militär nach eigenen Angaben Ziele im Iran angegriffen. 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
4: Na dann mal rein in den Montag.
5: Ach, ist schon wieder Montag, ja. Okay.

0: Wir haben 3 Tage mit Ihnen gefeiert in Bernburg beim Sachsen-Anhalt-Tag mit Max Giesinger auf unserer Radio Brockenbühne.
1: Ja.
0: Und es geht weiter. Wir bringen Sie zu den Stars, die Sie lieben.
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0: Es ist einfach schön, dass wir so gut zusammenarbeiten. Sie und wir, Amrei und Thilo im Radio Bock Morgenshow Warm-up.
1: Naja, Sie besorgen den Kaffee und wir die beste Musik für Sachsen-Anhalt. Mit Don Henley und Enrique Iglesias. So kann der Montag doch starten.
0: Sie.

0: Schönen guten Morgen an diesem Montag mit dem Wetter in Sachsen-Anhalt. Wir haben es 10 Grad angenehm in Oberisdorf bei Eisleben. Auch in Salzwedel sind es 10 Grad und es sind kaum Wolken am Himmel. Ein wirklich halber Mond, der abnimmt, der steht auch noch da. Und dann sagen sich irgendwann Sonne und Mond guten Morgen. Und es wird richtig schön heute mit ganz viel Sonne, ein paar Dekowolken und 27 Grad.
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2: Es ist 5 Uhr. Ich bin Joshua Heise. Guten Morgen. Die Bundesregierung hat keine Ahnung, welche Folgen das Gebäudemodernisierungsgesetz für den Klimaschutz haben wird. Das geht aus einer Antwort auf eine Grünen-Anfrage hervor, die den Funke-Medien vorliegt. Grünen-Politiker Saleh verwies in dem Kontext auf das Verschlechterungsverbot beim Klimaschutz. Sollten durch das neue Gesetz Klimastandards abgesenkt werden, sei das verfassungswidrig. Kriege, Konflikte und geopolitische Spannungen drohen die Atommächte weltweit in eine Spirale der Aufrüstung zu treiben. Das geht aus einem neuen Bericht des Stockholmer Friedensforschungsinstituts SIPRI hervor. Sigrid Harms berichtet.
3: Zusammen verfügen die Atommächte über 12.000 Atomsprengköpfe. Statt auf Abrüstung setzten sie auf Abschreckung, so die Friedensforscher. In der Praxis bedeutet das, jeder Nuklearstaat modernisiert oder erweitert sein Atomwaffenarsenal, was eine Kettenreaktion auslöse. In diesem Wettrüsten übernehme Europa eine immer aktivere Rolle, so die Forscher. Ein Grund seien Zweifel an der Verlässlichkeit der USA.
2: Auf den Philippinen hat es ein schweres Erdbeben gegeben. Laut örtlichem Institut für Vulkanologie und Seismologie hatte das Beben auf der Insel Mindanao eine Stärke von 7,8. Das Institut hat deshalb eine Tsunami-Warnung herausgegeben. Präsident Marcos Jr. rief die Bevölkerung dazu auf, sich umgehend in höher gelegene Gebiete zu begeben. Endlich! Tennisspieler Alexander Zverev hat das Finale der French Open gewonnen. Der 29-Jährige setzte sich in Paris gegen den Italiener Flavio Cobolli in 5 Sätzen durch. Für den Hamburger ist es der erste Grand-Slam-Titel seiner Karriere. Der letzte deutsche Sieger eines Grand-Slam-Turniers war Boris Becker vor 30 Jahren. 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
4: Mit einem Unfall, der betrifft die A9 Richtung Berlin, in der Ausfahrt Weißenfels gab es diesen Unfall. Da ist mit Behinderungen zu rechnen. Die Polizei ist jetzt schon dort und geblitzt werden sie. Auf der B71 Ortsausgang Haldensleben Richtung Magdeburg. Sie melden Staus und Blitzer kostenlos 08000 52 58 52. Gute Fahrt.
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0: Schönen Montag. Ja, mögen nicht alle. Was geht ja gleich gut los bei der besten Musik für Sachsen-Anhalt mit unseren Radio Brocken Happy Hits.
4: So.
0: Songs, bei denen uns das Herz aufgeht, die gute Laune sich hochpegelt und wir einfach einen kurzen Glücksmoment erleben, der uns dann durch den Tag trägt.
4: Machen wir gleich mit Shania Twain. I'm gonna get ya. Und Michael Cimbello, Maniac, bei Radio Brocken. Kommen Sie gut aus den Federn und rein in den Montag.

0: Guten Morgen.
1: Moin.
0: Mit einer Motivation für unsere Schulkinder und Lehrer. Ab heute nur noch 4 Wochen bis zu den Sommerferien. Yeah.
1: Yeah. 10:05 Uhr, die Radeburg-Morgenshow steht mit Ihnen auf und schaut natürlich auch gleich mit Ihnen in die Sterne.
2: 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Widder.
3: Heute haben Sie den Blick für die kleinen Schönheiten des Lebens.
2: Stier.
3: Geschäftsessen verlaufen heute sehr lukrativ, also Ihre Angst ist völlig unbegründet.
2: Zwillinge.
3: Lassen Sie sich von anderen nicht treiben. Arbeiten Sie so, wie Sie das für richtig halten.
2: Krebs.
3: Heute fällt es Ihnen besonders leicht, im Job freundlich zu bleiben. Ihre Kollegen freut's.
2: Löwe.
3: Sie haben viel Energie und große Pläne, also auf geht's.
2: Jungfrau.
3: Sie sind unser Glücksstern. Sternchen des Tages. Ihre Liebe wird erwidert, also freuen Sie sich auf einen romantischen Tag.
2: Waage.
3: Anstrengendes bringt Sie derzeit nicht aus der Puste.
2: Skorpion.
3: Ein kleiner finanzieller Engpass wird endlich behoben.
2: Schütze.
3: Dynamisches Auftreten steht bei Ihnen heute im Vordergrund.
2: Steinbock.
3: Sie erkennen sehr gut, was Sie brauchen, um sich wohlzufühlen.
2: Wassermann.
3: Venus und Jupiter machen Sie sehr zufrieden.
2: Fische.
3: Wichtige Entscheidungen sollten Sie auf einen anderen Tag schieben. Kennen sehr gut, was Sie brauchen, um sich wohlzufühlen.
2: Wassermann.
3: Venus und Jupiter machen Sie sehr zufrieden.
2: Fische.
3: Wichtige Entscheidungen sollten Sie auf einen anderen Tag schieben.
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0: Was für ein Wochenende war das denn bitte? Guten Morgen, Montag, Amrei und Tilo hier, die Radio Bocken Morgenshow um 5.22 Uhr. 3 Tage Party in Bernburg. Beim Sachsen-Anhalt-Tag. Und sie hatten richtig Spaß.
1: Einfach perfekt. Weil gute Stimmung, gutes Wetter, tolle Musik, kleine Kinder, die tanzen. Herrlich.
2: Super Stimmung, tolle Leute, tolles Wetter, einfach der Wahnsinn.
1: Super!
3: Bis jetzt ist es toll.
4: Alles geil, die Leute sind geil, der Auftritt, die Bühne, das Wetter, alles super.
5: Und du warst auch auf unserer Radiobocken-Bühne am Karlsplatz. Du hast getanzt und abends dann die Leute angeheizt für Max Giesinger. Und heute bist du schon wieder fit und munter. Wie machst du das? Krass.
0: Ja, das geht. Weil es großartig war. Es war, also es war der Knaller. Überhaupt Bernburg, alle Beteiligten, die Verbände, die Vereine, das musste erstmal alles stemmen. So ein großes Fest, so eine schöne Sommerstimmung. Also ja, wie die Leute jetzt gerade gesagt haben, ne, das Wetter passte. Und natürlich die Künstler auf ganz vielen Bühnen und unser Max Giesinger. Ne, was für ein tolles Konzert. So viele glückliche Menschen vor der Bühne. Einfach großartig. Ja, wir holen Ihnen die Stars auf die Bühne. Immer wieder gerne.
5: Ja, wir machen ja direkt weiter damit. Wir schenken Ihnen Tickets für One Republic in Halle. Und wie Sie an die Tickets kommen, das hören Sie um 7.10 Uhr hier bei uns in der Radio Bocken Morgenshow.

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1: Guten Morgen mit dem Wetter in Sachsen-Anhalt. Die Temperaturen am Morgen bei 11 Grad. In Mehringen bei Aschersleben, Gommern 11 Grad. Eine herrliche Morgenstimmung, weil kaum Wolken am Himmel sind. Die Sonne geht auf und scheint auch den ganzen Tag mit so ein paar Dekowolken bei bis zu 27 Grad.
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2: Ich bin Joshua Heiser. Guten Morgen. Die Bundesregierung hat keine Ahnung, welche Folgen das Gebäudemodernisierungsgesetz für den Klimaschutz haben wird. Das geht aus einer Antwort auf eine Grünen-Anfrage hervor, die den Funke-Medien vorliegt. Grünen-Politiker Saleh verwies in dem Kontext auf das Verschlechterungsverbot beim Klimaschutz. Sollten durch das neue Gesetz Klimastandards abgesenkt werden, sei das verfassungswidrig. Kriege, Konflikte und geopolitische Spannungen drohen die Atommächte weltweit in eine Spirale der Aufrüstung zu treiben. Das geht aus einem neuen Bericht des Stockholmer Friedensforschungsinstituts SIPRI hervor. Sigrid Harms berichtet.
3: Zusammen verfügen die Atommächte über 12.000 Atomsprengköpfe. Statt auf Abrüstung setzten sie auf Abschreckung, so die Friedensforscher. In der Praxis bedeutet das, jeder Nuklearstaat modernisiert oder erweitert sein Atomwaffenarsenal, was eine Kettenreaktion auslöse. In diesem Wettrüsten übernehme Europa eine immer aktivere Rolle, so die Forscher. Ein Grund seien Zweifel an der Verlässlichkeit der USA.
2: Auf den Philippinen hat es ein schweres Erdbeben gegeben. Laut örtlichem Institut für Vulkanologie und Seismologie hatte das Beben auf der Insel Mindanao eine Stärke von 7,8. Das Institut hat deshalb eine Tsunami-Warnung herausgegeben. Präsident Marcos Jr. rief die Bevölkerung dazu auf, sich umgehend in höher gelegene Gebiete zu begeben. Endlich! Tennisspieler Alexander Zverev hat das Finale der French Open gewonnen. Der 29-Jährige setzte sich in Paris gegen den Italiener Flavio Cobolli in 5 Sätzen durch. Für den Hamburger ist es der erste Grand-Slam-Titel seiner Karriere. Der letzte deutsche Sieger eines Grand-Slam-Turniers war Boris Becker vor 30 Jahren. 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
4: Auf der A2 Richtung Hannover gab es einen Unfall zwischen Wüstenforst und Thesen. Der ist gerade erst. Verzeihung. Gerade erst passiert, also hier auch mit Verletzten. Bitte halten Sie eine Rettungsgasse frei für die Einsatzfahrzeuge. Und geblitzt werden Sie auf der B71 am Ortsausgang Haldensleben Richtung Magdeburg. Sie finden alle Staus und Blitzer jederzeit in unserer kostenlosen Radio Brocken App. Gute Fahrt, kommen Sie gut an.
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4: Es duftet nach Kaffee und das Radio läuft. Jo. So muss das sein. Guten Morgen mit Amrei und Thilo.
1: Einen schönen Montag. Und 90er-Mucke gibt's direkt zum Kaffee dazu von Snap. Rhythm is a Dancer und das Beste von heute von Alex Warren. So ein junger Kerl, bekannt geworden über Social Media, YouTube, TikTok, macht richtig gute Musik. Fever Dream. Hören wir jetzt bei Radio Brocken.

0: Sie reiben sich noch den Schlaf aus den Augen. Ja, es war ein ereignisreiches Wochenende, ne? Guten Morgen um 6:10.
1: Moin.
0: Party beim Sachsen-Anhalt-Tag in Bernburg. Der Max Giesinger auf unserer Radiobockenbühne. Stars for Free on Tour. Und wir haben schon wieder den nächsten coolen Act im Kescher.
1: One Republic live. Und heute schenken wir die Tickets dafür. 7:10 Uhr sind Sie also bestenfalls mindestens mit einem Ohr am Radio. Und jetzt raus aus den Federn mit den besten 80ern.
0: Und Queen gehen immer.
1: Yes.
0: Guten Morgen.
1: Moin.

0: Also anders hätte es auch nicht sein können, ne? Ein knapper Sieg, aber ein Sieg im letzten Spiel der Saison. Unsere Handballer vom SC Magdeburg gewinnen in Wetzlar 31:30.
1: Und haben damit ihren Meistertitel nochmal untermauert. Heute Abend holen sich dann den Fanjubel ab auf dem Balkon vom alten Rathaus in Magdeburg, auf dem alten Markt. Und was noch wichtig ist zum Start in die neue Woche, hat gleich unser Nachrichtenchef Dirk Rosenberg um 6 für Sie in den Radiobrocken-Nachrichten.
0: Ja, schönen Montag wünscht die Radiobrocken-Morgenshow. Amrei und Thilo hier. Jetzt haben wir es 5:48 Uhr.

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1: Ich bin Gemeindereferent in Dessau. Ich habe keine Lust. Kennen Sie den Satz? Manchmal sagen wir ihn laut, manchmal denken wir ihn nur. Keine Lust aufzustehen. Keine Lust auf Schule, Uni, Ausbildung oder Arbeit. Keine Lust auf den Haushalt. Keine Lust auf schwierige Gespräche. Manchmal hat man eben einfach keine Lust. Und das gehört zum Leben dazu. Wir sind nicht immer top motiviert. Nicht jede Aufgabe macht Spaß. Auch im Glauben gibt es diese Momente. Zeiten, in denen das Beten schwerfällt. Zeiten, in denen der Gottesdienstbesuch mehr Pflicht als Vergnügen ist. Zeiten, in denen ich Gottes Nähe nicht spüre. Auch die Bibel erzählt von Menschen, die diese Erfahrung gemacht haben. Auch die großen Glaubensgestalten kannten Müdigkeit, Zweifel, Mutlosigkeit. Entscheidend bleibt, trotz allem weiterzugehen. Und oft sagt man dann hinterher, es war gut, dass ich es trotzdem gemacht habe.
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2: Einen wunderschönen guten Morgen. Unser Wetter in Sachsen-Anhalt, das ist eine herrliche Luft. Also durchlüften jetzt lohnt sich tatsächlich bei 12 Grad in Ziegelsdorf bei Burg. Roßlau 11 Grad, klare Luft, kaum Wolken, zeigt das Radio Brocken Wetterradar. Das bleibt auch über den ganzen Tag so, wenn dann nur Dekowolke. Ne? Ganz viel Sonne bei 27 Grad.
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3: Es ist 6 Uhr. Ich bin Dirk Rosenberg. Guten Morgen. Anderthalb Jahre nach dem Magdeburger Anschlag steht jetzt fest, es ist nicht genug Geld da, um alle Opfer voll zu entschädigen. Das hat die R&V-Versicherung, die den als Waffe missbrauchten Mietwagen versichert hatte, gegenüber der Mitteldeutschen Zeitung mitgeteilt. Der Grund, das Straßenverkehrsgesetz sieht eine Haftungsobergrenze vor, die die Versicherungssummen deckelt. Damit stehen jetzt etwa 7,5 Millionen Euro bereit und dem stehen Ansprüche von 9 Millionen Euro gegenüber. Heißt also, die Betroffenen bekommen wohl nur rund 80% ihre Ansprüche ausgezahlt. Im Saalekreis wird in einer Stichwahl in 2 Wochen über den kommenden Landrat entschieden. Beim ersten Wahlgang gestern hatte sich AfD-Kandidat Uwe Ahrens zwar deutlich durchgesetzt mit 43,3% der Stimmen, aber er hat damit die erforderlichen 50% verfehlt. Gegner in der Stichwahl wird der CDU-Kreischef Sven Cekalla sein, der gestern auf knapp 37% kam. Rund 150.000 Menschen haben den Sachsen-Anhalt-Tag in Bernburg besucht. Höhepunkt der 3 Tage waren ein Festumzug mit fast 4.000 Teilnehmern und eine Lichterfahrt mit 30 Booten auf der Saale sowie der Auftritt von Max Giesinger auf der Radio-Brocken-Bühne. Der deutsche Handballmeister SC Magdeburg hat die Bundesliga-Saison mit einem Sieg beendet. Der SCM hat bei der HSG Wetzlar mit 31:30 gewonnen. Heute ist dann die große Ehrung. Die Stadt empfängt das Team im Alten Rathaus, wo sich Spieler und Trainer ins Goldene Buch eintragen. Und das ist die gute Nachricht aus Sachsen-Anhalt. Wer im Osten Magdeburgs lebt, soll künftig besser vor Hochwasser und Starkregen geschützt sein. Die Stadt baut 3 Gräben in Ostelbien aus und investiert dafür über 4 Millionen Euro. Jetzt ist es 6:15 und Sie sind auf dem aktuellsten Stand.
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4: Na, nun ist sie gesperrt, die A2 Richtung Hannover zwischen Rastplatz Wüstenforst und Thesen wegen einem Unfall. Hier muss aufgeräumt werden. Die Umleitung geht ab Ziesar über Magdeburger Fort und Wüsten-Jericho. Geblitzt werden sie auf der B71 am Ortsausgang Haldensleben Richtung Magdeburg. Und sie melden Staus und Blitzer kostenlos 08052 58 52. Gute Fahrt.
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4: Kaffee ist unser Lebenselixier. Auch und vor allem an einem Montag.
5: Prost.
4: Prost und guten Morgen. Wie der Kaffee dafür gesorgt hat, dass es die Webcam gibt, das weiß natürlich unser Meister für unnützes Wissen im Echt des Tages in 20 Minuten.
2: Ja, und das Wochenende war toll. Super. Perfekt. Auch und vor allem beim Sachsen-Anhalt-Tag. Wir haben ja alle zusammen gefeiert und richtig viel Spaß gehabt. Das hätte nicht besser laufen können und da schwatzt man gleich nochmal drüber. In 7 Minuten. Schönen Montag wünschen wir.

0: Aufstehen mit der Radio Brocken Morgenshow.
1: Jawohl.
0: 6 und 9 ist es. Das fällt ja heute manchem ein bisschen schwerer, vielleicht das Aufstehen, denn 3 Tage Sachsen-Anhalt-Tag, das geht jetzt nicht so spurlos an einem vorbei.
1: Ja, das kann ich unterstreichen. Aber wir schicken erstmal ein dickes Herz nach Bernburg. Also, was ihr da auf die Beine gestellt habt, das war einfach nur großartig. Viele haben Bernburg wahrscheinlich ja erstmal so richtig wahrgenommen, was das wirklich für eine schöne Stadt ist.
0: Super süß, ja.
1: Mehrfach habe ich das auch gehört von Bekannten, die da waren. Also mit dem Schloss, mit dem Blick auf die Saale. Die Bibel, wussten wir ja vorher auch nicht, aber von der Ex-Rosenkönigin erfahren. Ja, ja. Dieser tolle Park, wo der Mittelaltermarkt war, also wirklich hochromantisch. Die Straßen, die Häuser, alles rausgeputzt fürs große Landesfest. Und so viele glückliche Menschen, auch natürlich vor unserer großen Radio Brockenbühne auf dem Karlsplatz.
2: Also hier live die Stimmung zu erleben, ist schon bombastisch, einfach toll. Jeder ist nett und freundlich und ich habe noch keinen gesehen, der irgendwie schlechte Laune hatte oder das nicht toll findet.
3: Ich bin extra aus Halle angereist, die Menschen sind gut drauf, das Wetter passt natürlich hervorragend.
4: Einfach perfekt, gute Stimmung, gutes Wetter, tolle Musik, kleine Kinder, die tanzen. Herrlich.
1: Ja, und nicht nur kleine Kinder, gefühlt die ganze Stadt. Also ich kann das nur unterstreichen, das Wetter hat wirklich dafür gesorgt, dass so wirklich eine schöne Sommerparty-Stimmung in Bernburg war, einfach perfekt. Und wenn dann noch Max Giesinger ein tolles Konzert spielt, traumhaft. Und dafür nehmen wir gerne ein paar müde Knochen in Kauf, oder?
0: Die werden ja auf jeden Fall wach mit uns, mit Radio Brocken. Denn es geht ja auch weiter mit Party, mit Stars for Free und Tour. Ja. Wir laden Sie ein zu One Republic und schenken Ihnen in dieser Woche Tickets. Wann, wo, wie, das hören Sie uns über 10. Also, bleiben Sie am besten bei uns, dann verpassen Sie nichts. Kommen Sie gut in den Montag.
1: Moin. Guten Morgen.

0: 7:15. Schönen guten Morgen.
1: Guten Morgen.
0: Rein in die Montagssonne. Mit dem Blick in die Radebrocken-Verkehrszentrale. Ja, die A2 ist gesperrt heute Morgen.
1: Ja, da gab es einen Unfall Richtung Hannover zwischen Rastplatz Wüstenforst und Thesen und deswegen muss aufgeräumt werden. Die Umleitung geht ab Ziesa bei Magdeburger Fort und Wüsten-Jericho und der aktuellste Blitzer steht auf der B71, Ortsausgang Haldensleben Richtung Magdeburg. 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
0: Und das Wetter heute fantastisch. Es wird sommerlich warm bis 27 Grad. Genießen wir, der wärmste Tag der Woche. Ab morgen wird es ein bisschen kühler, so, ne? Um die 20 Grad. Aber auch schön. Kommen Sie mal gut rein in den Montag jetzt mit John Farnham, You're the Voice bei Radio Brocken.
1: Guten Morgen.

0: Die Sonne scheint. Und wir sind bei Ihnen. Da strahlen wir doch gleich noch mehr, oder? Radio Brocken hier um 6.20 Uhr. Wir wecken Sie mit der besten Musik für Sachsen-Anhalt. Gleich mit dem Ramdew Project aus den 90ern. Und dem besten von heute mit Coldplay.
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4: 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Ohne Kaffee hätte es die Webcam übrigens nie gegeben. 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Studenten der Cambridge University waren zu faul, jedes Mal zur Kaffeemaschine zu laufen, um zu gucken, ob noch Kaffee da ist. Ja, also haben sie einfach eine Kamera vor der Maschine aufgestellt, sodass sie von ihren Arbeitsplätzen am Computer gleich gucken konnten, ob noch genug Kaffee in der Kanne ist, nicht? Ja, und so ist sie geboren worden, nicht? Die Idee der Webcam.
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0: in den Montag geflötet. Hier in der Radebocken-Morgenshow mit Amrei und Thilo.
1: Ja? Hör hier gerade nur Trump. Nicht Trump, sondern Drums. Guten Morgen um 6.26 Uhr.
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5: Ihr 60 Sekunden Tageshoroskop. Widder.
6: Heute haben Sie den Blick für die kleinen Schönheiten des Lebens.
5: Stier.
6: Geschäftsessen verlaufen heute sehr lukrativ, also Ihre Angst ist völlig unbegründet.
5: Zwillinge.
6: Lassen Sie sich von anderen nicht treiben. Arbeiten Sie so, wie Sie das für richtig halten.
5: Krebs.
6: Heute fällt es Ihnen besonders leicht, im Job freundlich zu bleiben. Ihre Kollegen freut's.
5: Löwe.
6: Sie haben viel Energie und große Pläne, also auf geht's.
5: Jungfrau.
6: Sie sind unser Glücksstern des Tages. Ihre Liebe wird erwidert, also freuen Sie sich auf einen romantischen Tag.
5: Waage.
6: Anstrengendes bringt Sie derzeit nicht aus der Puste.
5: Skorpion.
6: Ein kleiner finanzieller Engpass wird endlich behoben.
5: Schütze.
6: Dynamisches Auftreten steht bei Ihnen heute im Vordergrund.
5: Steinbock.
6: Sie erkennen sehr gut, was Sie brauchen, um sich wohlzufühlen.
5: Wassermann.
6: Venus und Jupiter machen Sie sehr zufrieden.
5: Fische.
6: Wichtige Entscheidungen sollten Sie auf einen anderen Tag schieben.
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1: Die Sonne lacht. Und dann lachen wir doch auch.
0: Natürlich.
1: Einfach, weil es Energie gibt. Guten Morgen bei 12 Grad in Mayen bei Naumburg. Bad Bibra ist mit 11 Grad dabei und es gibt kaum Wolken heute. Den ganzen Tag lang Zeit. Das ist Radio Brocken Wetterradar. Ganz viel Sonne und 27 Grad.
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9: Es ist 6.30 Uhr. Ich bin Dirk Rosenberg. Guten Morgen. Die Versicherung des Tatfahrzeuges vom Magdeburger Weihnachtsmarktanschlag wird die Opfer wohl nicht voll entschädigen. So schreibt die Mitteldeutsche Zeitung. Die R&V-Versicherung hat alle persönlichen Ansprüche der Betroffenen bewertet und kommt auf rund 9 Millionen Euro. Zur Verfügung stehen immer nur 7,5 Millionen. Mehr lassen das Straßenverkehrsgesetz und ein freiwilliger Zuschuss nicht zu. Das heißt für die Opfer, sie bekommen wohl nur rund 80% ihrer Ansprüche ausgezahlt. Nach dem tödlichen Hauseinsturz in Görlitz vor 3 Wochen sitzen jetzt 2 mutmaßliche Metalldiebe in U-Haft. Sie sollen in dem Haus bei der Suche nach Metall Rohrleitungen beschädigt oder manipuliert und dabei ein Gasleck erzeugt haben. Bei dem späteren Hauseinsturz durch die Gasexplosion sind 3 Menschen getötet worden. Auf den Autobahnen hier in Sachsen-Anhalt hat die Polizei am Wochenende 5 Fahrer unter Drogen oder Alkohol erwischt. Bei 4 von ihnen haben die Schnelltests unter anderem THC, Amphetamin und Kokain angezeigt. Ein Fahrer hatte über 1 Promille Alkohol im Blut. Mehr als 3 Jahre nach dem Verschwinden eines Mannes im Jerichoer Land hat die Staatsanwaltschaft Stendal jetzt eine Belohnung von 2.500 Euro ausgesetzt. Der 55-Jährige aus Gentin-Parchen ist im März 2023 zuletzt lebend gesehen worden. Die Ermittler vermuten ein Tötungsdelikt, eine Leiche fehlt aber bis heute. Und das ist die gute Nachricht aus Sachsen-Anhalt. Unsere Gesundheitsdaten sollen künftig besser vor Hackern geschützt werden. Das Land entwickelt mehrere Online-Kurse, mit denen die Mitarbeiter im öffentlichen Gesundheitsdienst für IT-Sicherheit und Datenschutz fit gemacht werden. Jetzt ist es 7:05 und Sie sind auf dem aktuellsten Stand.
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0: Die A2 Richtung Hannover ist gesperrt zwischen Rastplatz Wüstenforst und Thesen wegen Bergungsarbeiten nach einem Unfall. Die Umleitung geht ab Ziesa über Magdeburger Fort und Wüsten-Jericho und geblitzt werden sie auf der B71 Ortsausgang Haldensleben Richtung Magdeburg, dann Ortseingang Ebendorf aus Richtung Barleben und Weißenfeld-Seelauer Straße stadteinwärts. Sie finden alle Staus und Blitzer jederzeit in unserer kostenlosen Radio Bocken-App. Kommen Sie gut an, gute Fahrt.
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1: Ja, ist denn schon wieder Montag?
0: Tja, so ist es.
1: So ist es. Wir schütteln das Wochenende ab und gucken nach vorne mit Thilos lustigem Seitenhieb auf die Woche. Die Radio Brocken Wochenvorschau. In 20 Minuten.
0: Und bis dahin natürlich die beste Musik für Sachsen-Anhalt mit einem Mann, der es nicht so hat mit Worten, dafür eher eben mit Musik. Pascal Le Dublon und Friendships nach diesem schönen 80er von der Cutting Crew. I just died in your arms tonight. Einen schönen Montag wünschen Amrei und Thilo.
1: Guten Morgen.

0: Ja, Herrgott, Sakra. Guten Morgen mit der Radiobock-Morgen schon um 6.40 Uhr.
1: Das war aber sehr sanft noch.
0: Das war sanft, ja. Aber so einmal kurz den Druck rauslassen, wenn man so, kennt man ja im Alltag, ne? Einmal so, kurz mal fluchen und dann ist wieder gut. Das ist gesund. Jetzt geht ja auch die Fußball-WM los, da wird wieder gemeinsam geflucht beim Public Fluching. Wenn es jetzt nicht so läuft, das kennt man ja. Ne?
1: Und dass Sie fluchen, wissen wir.
0: Ja.
1: Sie haben es uns doch verraten, vor allem wie Sie fluchen.
2: Meine Oma hat immer Flitzpiepe gesagt.
1: Du olle miese.
3: Ich habe schon mal Evolutions gehört.
4: Bist du blind auf beiden Augen oder einfach nur
3: Chromosom?
5: Du Klotaucher?
6: Schnitzel.
5: Hast doch die Weisheit mit Gabeln gegessen und auch wieder ausgespuckt.
7: Du der Eierhals.
1: Ja, okay, so ganz dolle wollten wir dann doch nicht.
0: Nee, wir haben es ein bisschen entschärft.
1: Aber Fluchen macht uns produktiver. Vielleicht haben Sie es ja schon gemerkt, nachdem Sie geflucht haben. Aber warum das so ist, das hören Sie heute hier bei uns in der Radio Brocken Morgenshow mit unserer Expertin. Jetzt aber mit einem freundlichen Lächeln in den Montag mit Radio Brocken zu.

0: Gott sei Dank haben wir so schöne Songs wie von Take That. Das ist so ein bisschen nervenberuhigend, wenn wir jetzt in die Radiobrocken-Verkehrszentrale gucken um 6:45, ne, Thilo?
1: Da haben wir ein dickes Problem heute Morgen auf der A2. Also in beiden Richtungen ist die jetzt gesperrt zwischen Cesa und Thesen nach einem Unfall. Da ist auch der Rettungshubschrauber im Einsatz. Die Umleitung geht über Cesa oder über Magdeburger Fort und Wüsten-Jericho in beide Richtungen. Und, das möchte ich ganz fix noch erwähnen, eine Holzpalette liegt auf der B100 Richtung Bitterfeld an der A9-Auffahrt auf der rechten und mittleren Spur. Vorsicht bitte. Der aktuellste Blitzer steht Ortseingang Ebendorf aus Richtung Barleben. 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
0: Und unser Wetter heute fürs Sommerkleid passend für die kurze Hose. 27 Grad mit ganz viel Sonne. Cool.
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0: wir kommen aus einem herrlichen Wochenende und starten in die zweite Juliwoche. Die Fußball-WM geht los, das fühlt sich irgendwie weit weg an, so überm Teich. Mal gucken, wie sich das so entwickelt. Und sonst so, hier ist Thilo mit seinem lustigen Seitenhieb auf die Woche.
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3: Ja, das wird eine interessante Woche. Morgen steht ein Feuerwehrmann aus Taucher vor Gericht, weil er im Einsatz zu schnell gefahren ist. Was das soll, ich habe keine Ahnung. Vielleicht hat er das Ordnungsamt selber gebrannt und die haben sich geärgert, dass sie nun doch keine neuen Büromöbel kriegen, weil es zu schnell gelöscht gewesen ist. Die amerikanische Raumfahrtbehörde NASA stellt diese Woche die Crew für die Mondmission Artemis 3 vor. Wobei Captain Kirk vorher noch was klären muss.
4: Spooky! Ja! Sag mal, wie heißt du eigentlich mit Vorname? Haben wir keinen Vorname, hä?
5: Doch, hab ich schon.
4: Hast du nicht?
5: Ich wohl.
4: Sagen halt.
5: Brigitte.
3: Gut, Brigitte fliegt auf den Mond. Und im Tiergarten Halberstadt kommt der alljährliche Friseur für die Alpakas. Und wirklich alle sind gespannt, ob es diesmal endlich mal was anderes wird, als immer nur diese blöde Kaltwelle.
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0: Auf geht's in die Montagssonne. Schön, dass Sie da sind.
1: 6.58 Uhr, 2 vor 7 ist es. Moin.
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0: Wir strahlen mit der Sonne um die Wette. Um kurz vor 7. 13 Grad in Neuendorf, bei Staßfurt-Wittenberg. Auch 13 Grad. Ein herrlicher Morgen. Kaum Wolken und 27 Grad sind drin heute.
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12: Es ist 7 Uhr. Ich bin Dirk Rosenberg. Guten Morgen. Anderthalb Jahre nach dem Magdeburger Anschlag steht jetzt fest, es ist nicht genug Geld da, um alle Opfer voll zu entschädigen. Das hat die R&V-Versicherung, die den als Waffe missbrauchten Mietwagen versichert hatte, gegenüber der Mitteldeutschen Zeitung mitgeteilt. Der Grund, das Straßenverkehrsgesetz sieht eine Haftungsobergrenze vor, die die Versicherungssummen deckelt. Damit stehen jetzt etwa 7,5 Millionen Euro bereit und dem stehen Ansprüche von 9 Millionen Euro gegenüber. Heißt also, die Betroffenen bekommen wohl nur rund 80% ihre Ansprüche ausgezahlt. Im Saalekreis wird in einer Stichwahl in 2 Wochen über den kommenden Landrat entschieden. Beim ersten Wahlgang gestern hatte sich AfD-Kandidat Uwe Arendt zwar deutlich durchgesetzt mit 43,3% der Stimmen, aber er hat damit die erforderlichen 50% verfehlt. Gegner in der Stichwahl wird der CDU-Kreischef Sven Chekalla sein, der gestern auf knapp 37% kam. Rund 150.000 Menschen haben den Sachsen-Anhalt-Tag in Bernburg besucht. Höhepunkt der 3 Tage waren ein Festumzug mit fast 4.000 Teilnehmern und eine Lichterfahrt mit 30 Booten auf der Saale sowie der Auftritt von Max Giesinger auf der Radio Brockenbühne. Der deutsche Handballmeister SC Magdeburg hat die Bundesliga-Saison mit einem Sieg beendet. Der SCM hat bei der HSG Wetzlar mit 31:30 gewonnen. Heute ist dann die große Ehrung. Die Stadt empfängt das Team im Alten Rathaus, wo sich Spieler und Trainer ins Goldene Buch eintragen. Und das ist die gute Nachricht aus Sachsen-Anhalt. Am Stausee Kelbra ist heute Richtfest für das neue Naturerlebniszentrum. Dort rasten jedes Jahr tausende Kraniche und das neue Zentrum soll das noch besser als touristisches Highlight vermarkten. Jetzt ist es 7:15 und Sie sind auf dem aktuellsten Stand.
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1: Also die A2 ist in beiden Richtungen gesperrt zwischen Cesa und Thesen nach gleich mehreren Unfällen. Hier wird aufgeräumt. Die Umleitung geht ab Cesa über Magdeburger Fort und Wüsten-Jericho. Das klappt auch in beiden Richtungen. Es liegt eine Holzpalette auf der B100 Richtung Bitterfeld. Vorsicht an der A9 Auffahrt auf der rechten und mittleren Spur. Und geblitzt werden sie. B71 am Ortsausgang Haldensleben Richtung Magdeburg. Ortseingang Ebendorf aus Richtung Barleben und Weißenfels Seelauer Straße stadteinwärts. Sie melden Staus und Blitzer kostenlos. 08000 52 58 52. Gute Fahrt, kommen Sie gut an.
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0: Oh Mann, das war so viel los am Wochenende. Total irre. Im ganzen Land natürlich. Und in Bernburg, der Sachsen-Anhalt-Tag. Da schauen wir auch gleich nochmal drauf. Das waren so viele schöne Gefühle und Bilder, die wir da alle mitnehmen von diesem Wochenende. Das bleibt doch lange im Herzen.
1: Oh, schön. Und die beste Musik für Sachsen-Anhalt, die bringt sie in diesen Montag, macht sie wach. Cyril, Stumbling In nach den 90ern mit dem OMD. Und da hören wir Sailing on the Seven Seas. Schön, dass Sie bei uns sind. Schön, dass Sie mit uns in den Montag starten. Guten Morgen.

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1: Oh, ein großer Schulterklopfer an alle, die mitgemacht haben. Damit der Sachsen-Anhalt-Tag genauso wird, wie ihn alle erlebt haben. Hier ist die Radio Brocken Morgenshow um 7.10 Uhr. Ich bin noch voll hin und weg. Ich glaube, so geht es ganz, ganz vielen, die beteiligt waren vor und hinter der Bühne und natürlich besonders vor der Bühne, auf dem Karlsplatz, vor der großen Radio Brocken Bühne.
2: Ja.
1: Vor allem, als Max Giesinger da aufgetreten ist, das war toll.

0: geil.
1: Und das ging die ganze Zeit so. Die waren so textsicher. Ihr wart so geil vor der Bühne. Irre. Und der Max Giesinger, nicht nur auf der Bühne, hat der ordentlich Dampf gemacht, auch hinter der Bühne, im Backstage-Bereich. Der hat in Vorbereitung auf seine Mucke so einen Steamer gehabt. Damit hat er seine Sachen quasi gebügelt, glatt gemacht. Das macht er einfach selber so. Ne?
0: Siehst du?
1: Hat da keine Hilfe.
0: Ja.
1: Irgendwie und.
0: Der Mann kennt sich aus mit der Technik.
1: Voll. Also, es war großartig.
0: Und geht großartig weiter. Sie wissen, wir holen Ihnen die Stars auf die Bühne. Und damit geht es eben weiter mit Stars for Free on Tour. Ab sofort geht's auf Tickets. Geht's um Tickets für One Republic.
1: Ja.
0: Geil. 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
1: Schönen Montag, guten Morgen mit Radio Brocken.

0: Guten Morgen am Montag. Die Radio-Morgen-Morgenshow um 7:45 mit einem dickeren Problem heute Morgen auf der A2. Die ist in beide Richtungen gesperrt zwischen Ciesa und Thesen. Da ist nach dem Unfall von heute Morgen auch der Rettungshubschrauber im Einsatz. Die Umleitung geht ab Ciesa, aber Magdeburger Fort und Wüsten-Jericho in beiden Richtungen. Das läuft auch einigermaßen. Der aktuellste Blitzer steht Ortseingang Ebendorf aus Richtung Barleben. 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
1: Und das Wetter, das passt zu dieser herrlichen Musik hier. Gute Laune mit ganz viel Sonne, 27 Grad. Was wollen wir mehr?
0: Also rein in den Montag mit der Radio Brocken Morgenshow. Amrei und Thilo hier. Moin, moin.

0: mit Sonnenschein im Gesicht, rein in den Montag und dazu Radio Brocken im Ohr. Das fühlt sich doch einfach gut an um 7.19 Uhr.
1: Und dann schnibbelt Ihnen einer die Vorfahrt. Und Sie zetern los wie ein Rohrspatz. Oh Gott. Das kennt doch jeder. Fluchen ist aber okay. Also für den Moment. Mhm. Das macht uns produktiver, heißt es.

0: Wie das jetzt funktioniert, das weiß unsere Expertin, Psychologin Jana Merten aus Magdeburg.
1: Da wird halt unser Kampfgeist geweckt. Ja. Wenn wir etwas machen und das funktioniert nicht so, wie wir es jetzt gerne hätten. Und dann wollen wir uns da so richtig durchbeißen. Wir beißen uns dann fest und dann wollen wir unbedingt noch mehr das Ziel erreichen, weil es gerade nicht funktioniert. Aber das ist auch typabhängig. Ja. Also ich glaube, viele würden hier auch die Flinte ins Korn werfen und sagen, ja, dann funktioniert es halt nicht. Und dann gibt es wieder den anderen Typ, der sagt, boah, jetzt erst recht.
2: Ich glaube, dazu zähle ich auch.
0: Absolut.
2: Das letzte war so richtig geflucht, habe ich auf dem Bahnsteig,
0: ja,
2: als mein Zug zwar fuhr, aber nicht an meinem Bahnsteig hielt.
0: Oh Mann.
2: Und der nächste Zug auch nicht. Oh, habe ich den Bahnsteig zusammengeflucht? Das will ich ja jetzt eigentlich gar nicht laut machen.
0: Nein, natürlich nicht.
2: Aber das Produktive daran war, dass ich mit meinem Rad, war ja unterwegs mit meinem Rad, ins nächste Dorf gefahren bin, wo die nächste Haltestelle war vom Zug. Das waren
0: dann
2: so 2-3 Kilometer. Dann habe ich den nächsten Zug erreicht irgendwie und habe mein Ziel erreicht, nämlich, dass ich dann nach Hause kam.
0: Also das ist der Beweis, Fluchen ist okay, macht produktiv, wenn man es nicht übertreibt.
2: Ja.
0: Ja, und lächeln hebt die Laune und Musik sowieso, die beste für Sachsen-Anhalt. Gleich mit Horst und uns und jetzt mit Ava Max. Guten Morgen.
2: Guten Morgen.

0: besten 80er. Hall & Oates hier bei Radio Brocken kriegen Sie auch in der nächsten halben Stunde, also mit Tina Turner, The Best zum Beispiel.
1: Jetzt aber sind wir gleich 27, 3 Minuten vor 8:30. Guten Morgen mit Radio Brocken.
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0: Gerade jetzt, wenn Sie zur Arbeit fahren und vielleicht an Feldern vorbei, also über Land, und dann strecken sich da die Mohnblumen zwischen den Getreidefeldern einfach nach oben der Sonne entgegen, dann sieht das einfach total schön aus. 14 Grad haben wir in Lemsel bei Haldensleben, Gommern aktuell schon 15 Grad, kaum Wolken, ganz viel Sonne, 27 Grad, das sind der Plan für heute. Geil.
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21: Es ist 7.30 Uhr. Ich bin Dirk Rosenberg. Guten Morgen. Die Versicherung des Tatfahrzeuges vom Magdeburger Weihnachtsmarktanschlag wird die Opfer wohl nicht voll entschädigen. Das schreibt die Mitteldeutsche Zeitung. Die R&V-Versicherung hat alle persönlichen Ansprüche der Betroffenen bewertet und kommt auf rund 9 Millionen Euro. Zur Verfügung stehen immer nur 7,5 Millionen. Mehr lassen das Straßenverkehrsgesetz und ein freiwilliger Zuschuss nicht zu. Das heißt für die Opfer, sie bekommen wohl nur rund 80% ihrer Ansprüche ausgezahlt. Nach dem tödlichen Hauseinsturz in Görlitz vor 3 Wochen sitzen jetzt 2 mutmaßliche Metalldiebe in U-Haft. Sie sollen in dem Haus bei der Suche nach Metall Rohrleitungen beschädigt oder manipuliert und dabei ein Gasleck erzeugt haben. Bei dem späteren Hauseinsturz durch die Gasexplosion sind 3 Menschen getötet worden. Auf den Autobahnen hier in Sachsen-Anhalt hat die Polizei am Wochenende 5 Fahrer unter Drogen oder Alkohol erwischt. Bei 4 von ihnen haben die Schnelltests unter anderem THC, Amphetamin und Kokain angezeigt. Ein Fahrer hatte über 1 Promille Alkohol im Blut. Mehr als 3 Jahre nach dem Verschwinden eines Mannes im Jerichoer Land hat die Staatsanwaltschaft Stendal jetzt eine Belohnung von 2.500 Euro ausgesetzt. Der 55-Jährige aus Gentin-Parchen ist im März 2023 zuletzt lebend gesehen worden. Die Ermittler vermuten ein Tötungsdelikt, eine Leiche fehlt aber bis heute. Und das ist die gute Nachricht aus Sachsen-Anhalt. Kinder an die Macht in Magdeburg. Wer zwischen 8 und 14 ist, der kann in den Sommerferien die Kinderstadt Utopia mitregieren. Arbeiten, wählen und mit eigener Währung zahlen. Eltern können ihre Kinder jetzt online anmelden. Den Link finden Sie auf radiobrocken.de. Jetzt ist es 7:45 und Sie sind auf dem aktuellsten Stand.
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1: Die A2 immer noch in beiden Richtungen gesperrt zwischen Ciesa und Thesen nach gleich mehreren Unfällen. Da wird noch aufgeräumt. Die Umleitung geht ab Ciesa über Magdeburger Fort und Wüsten-Jericho. Das läuft auch. Und geblitzt werden sie auf der B71, Ortsausgang Haldensleben Richtung Magdeburg, Ortseingang Ebendorf aus Richtung Barleben, Sangerhausen, Mariensriether Weg in beiden Richtungen und Weißenfels-Seelauer Straße stadteinwärts. Sie finden alle Staus und Blitzer jederzeit in unserer kostenlosen Radiobrocken-App. Gute Fahrt. Kommen Sie gut an.
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0: Amrei und Tilo hier. Ja, und wir schicken unseren Handballern vom SC Magdeburg mal ein dickes Wow.
14: Yes.
0: Auch das letzte Spiel der Saison gegen Wetzlar. Gewonnen, hätte gar nicht anders kommen dürfen. So haben sie ihren deutschen Meistertitel einfach noch mal ein bisschen mehr untermauert. Und heute Abend geht es ja dann auf den alten Markt, ins alte Rathaus, auf dem Balkon. Und da lasst ihr euch dann feiern. Verdient.
14: Absolut. Die beste Musik für Sachsen-Anhalt. Gleich mit Tina Turner, the best. Und vorher lege bitte deinen Gerber auf meinen Gerber. Klingt natürlich auf Englisch viel cooler. Ja? Your body on my body. Hier ist Nico Santos.
0: Aber es bleibt ja gleich, ne? Ja. Die Sache bleibt die gleiche.
14: Natürlich, es geht um den Körper.

0: Wir sind bei Ihnen, wie immer, auch an diesem Montag. Schönen guten Morgen um 7.40 Uhr. Wir kommen aus einem wunderschönen Wochenende. Das Wetter war ein Traum und dazu die beste Musik für Sachsen-Anhalt. Die Songs, die Ihnen sofort das Herz öffnen.
1: Die mit dem glücklichen Bauchkribbeln, das sind unsere Radiobocken Happy Hits. Die gibt's den ganzen Sommer über. Kerstin aus Dessau-Roßlau, mitten bei der Orbit.
2: So, ich mache jetzt Kaffee für meinen Chef und würde mich freuen, wenn ihr I Can't Get It Up spielt, weil das passt hier zu dem Frühstück und zu der frischen Luft draußen.
1: Sehr schön. Läuft doch. Chitnalik sind das. Guten Morgen mit Amrei und Thilo.
0: Hallihallo.

0: Unsere Happy Hits hier bei Radio Brocken. Hypnotic, und die hören Sie auch über den ganzen Sommer verteilt. Musik, die einfach noch glücklicher macht. 7:45, jetzt schauen wir in die Radio Brocken Verkehrszentrale, Thilo.
1: Ja, die A2 ist in beiden Richtungen gesperrt. Da gab es heute Morgen einen Unfall, also inklusive Rettungshubschrauber-Einsatz zwischen Ciesa und Thesen. Die Umleitung geht ab Ciesa über Magdeburger Fort und Wüsten-Jericho. Das läuft auch. Und der aktuellste Blitzer steht in Sangerhausen-Mariensrieter Weg in beiden Richtungen. 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
0: Also für alle, die Sport machen draußen nach Feierabend, perfektes Wetter. Ja. Bis zu 27 Grad, Sonne satt. Wenn wir auf die nächsten Tage gucken, da habt ihr es dann ein bisschen schlechter. Okay, Regen ist jetzt auch nicht das Schlechteste. Und wenn man die richtige Klamotte anhat, dann kann man auch mal 20 Kilometer joggen.
1: Richtig. Mit, mit Taucherbrille geht das einwandfrei.
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0: Herrschaftszeiten. Okay, das war noch eigentlich sanft, ne?
1: Das war
0: geflucht.
1: Ja.
0: Schönen guten Morgen mit der Radio Brocken Morgenshow. War ja auch nur so gemacht. Ich habe ja gar nichts zum Fluchen gerade. Um 8:12. Aber manchmal rutscht selbst bei Sonnenschein so ein Flucher raus. Beim Autofahren zum Beispiel. Bei der Arbeit. Wenn der blöde Rechner wieder spinnt.
1: Oh ja, das kennt glaube ich jeder. Aber Fluchen ist okay, haben wir heute gelernt von unserer Expertin. Wenn man es jetzt nicht übertreibt damit.
0: Wird man produktiv.
1: Mhm. Jetzt sind wir in der Woche, in der die Fußball-WM steigt. Mhm. Vom Fernseher, wenn der Ball dann an den Pfosten knallt, statt ins Tor zu gehen, da wird ja auch gerne mal geflucht.
0: Ja, oder recht laut sogar.
1: Besser noch beim Public Fluching, wie wir es heute mal nennen. Wieso fluchen wir da so gerne alle gemeinsam?
2: Naja, die WM, das ist ja etwas, was Gruppen, Fans, Fußballliebhaber komplett verbindet. Und deswegen, das sind ja dann so fremde Menschen, aber die fühlen sich nicht fremd. Die fühlen sich genau durch diesen Fußball komplett verbunden. Und wenn da halt gerade ein Tor geschossen wird, dann ist es, das war mein Team. Oder wenn ein Tor reingeht, dann ist es, oh nein, oh mein Gott, da bricht wirklich das Herz. Also da werden Emotionen komplett geweckt, weil das eben die Verbindung ist.
1: Sagt Psychologin Jana Merten aus Magdeburg. Also wir lernen, gemeinsam fluchen kann auch cool sein.
0: Ja. Ja. Ja, nicht immer produktiv, vor allen Dingen beim Fußball. weil da was passiert, wo wir keinen Einfluss drauf haben.
1: Kommen Sie gut in den Montag mit Radio Brocken.

0: Wir hören sie doch mitklatschen. Das ist ja auch völlig okay.
1: Also Thilo trampelt immer mit dem Fuß. Das höre ich dann immer. Da vibriert der ganze Boden hier.
0: Machst du auch. Hier ist die Radio Morgen schon mit Amrei und Thilo. Den Fußtramplern um 8:03.
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1: Einen wunderschönen guten Morgen mit dem Wetter. In Sachsen-Anhalt. So um die 15 Grad sind es jetzt. Zum Beispiel auch in Gommern. Dazu kaum eine Wolke. Also wenn Wolken, dann Deko. Leichte Schattenspende. Ganz viel Sonne und bis zu 27 Grad sind heute drin.
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16: Es ist 8 Uhr. Ich bin Dirk Rosenberg. Guten Morgen. Anderthalb Jahre nach dem Anschlag auf den Magdeburger Weihnachtsmarkt gibt es erstmals eine Bilanz zu den körperlichen Schäden der Opfer und auch gleichzeitig ein Problem. Die Versicherung des Mietwagens kommt auf Forderungen von rund 9 Millionen Euro. Zahlen kann sie aber nur 7,5 Millionen, so die Mitteldeutsche Zeitung. Der Grund, die Haftung ist gesetzlich gedeckelt. Das heißt, die Opfer bekommen wohl nur rund 80% ihres Anspruchs. Zuerst werden die Krankenkassen bedient. Das Schmerzensgeld kommt erst danach und fällt entsprechend kleiner aus. Nach dem tödlichen Hauseinsturz in Görlitz vor 3 Wochen sitzen 2 mutmaßliche Metalldiebe in U-Haft. Sie sollen in dem Haus bei der Suche nach Metallrohrleitungen beschädigt oder manipuliert und dabei ein Gasleck erzeugt haben. Bei dem späteren Hauseinsturz durch die Gasexplosion sind 3 Menschen getötet worden. Die Deutsche Bahn rüstet ihr Personal mit Bodycams aus. Kundenbetreuer an Bahnhöfen und in Zügen tragen die Kameras seit einigen Wochen freiwillig. Bislang etwa ein Drittel. Bis zur Mitte des Jahres soll die Quote bei 50% liegen. Laut Umfragen fühlen sich viele Zugbegleiter bei der Arbeit nicht sicher. Rund 150.000 Menschen haben den Sachsen-Anhalt-Tag in Bernburg besucht. Höhepunkt der 3 Tage waren ein Festumzug mit fast 4.000 Teilnehmern und eine Lichterfahrt mit 30 Booten auf der Saale sowie auch der Auftritt von Max Giesinger auf der Radio Brockenbühne. Und das ist die gute Nachricht aus Sachsen-Anhalt. Schüler bei uns im Land sollen künftig häufiger echte Arbeitswelt im Unterricht erleben. Die Praxislerntage sollen an Sekundar-, Gemeinschafts-, Gesamt- und Förderschulen deutlich ausgebaut werden, damit die Jugendlichen beste Voraussetzungen für den Start in die Berufsausbildung haben. Jetzt ist es kurz nach 8 und Sie sind auf dem aktuellsten Stand.
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0: Ja, es tut mir leid, aber tatsächlich haben wir immer noch das dicke Problem auf der A2 Richtung Hannover. Die ist gesperrt zwischen Cäsar und Thesen nach dem Unfall heute Morgen. Es wird hier noch aufgeräumt. Die Umleitung geht ab Thesen über Wüsten-Jericho und Magdeburger Fort. Dann haben wir einen LKW-Unfall auf der A9 Richtung Nürnberg. Zwischen Bad Dürrenberg und Kreuz-Rippachtal. Mittlere Spur, kostet sie ungefähr 10 Minuten. Geblitzt werden sie auf der B71, Ortseingang Kakerbeck Richtung Salzwedel, B91 an den Leunerwerken Richtung Weißenfels, Ortseingang Ebendorf aus Richtung Barleben, Sangerhausen, Mariens, Rieter Weg, beide Richtungen und Weißenfels, Seelauer Straße statt einwärts. Sie melden Staus und Blitzer kostenlos 08000 52 58 52 und kommen bitte gesund und munter an.
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1: Ja, das Wochenende im Rücken, das Wunderschöne. Die Woche vor der Nase. So geht's in den Montag.
0: Jo.
1: Und wir haben wieder eine schöne Überraschung für Sie. Das hören Sie gleich.
0: Und natürlich die beste Musik für Sachsen-Anhalt. Gleich mit Alphaville, Lieblings-80er Big in Japan. Nach diesem wirklich coolen Song von Samber Undressed. Das ist die beste Musik für Sachsen-Anhalt zum Start in jeden Tag bei Radio Brocken.
1: Jawohl.

0: Wissen Sie was? Sie und wir sind ja ein absolutes Traumpärchen. Sie lieben die beste Musik für Sachsen-Anhalt hier bei Radio Brocken und wir bringen Sie zu den Stars, die Sie lieben. Das ist doch cool.
1: Montagmorgen, die Radio Brocken Morgenshow um 8.10 Uhr. Es geht zu One Republic. Oder der hier.
0: Mit dem sind Sie ja berühmt geworden. Auch sehr geil.
1: Ja. Und die Jungs, die kommen nach Halle auf die Peisnitzinsel. Und wir schenken ihnen die Tickets. Alles, was sie dafür tun müssen, sich anmelden in der Radio Brocken App. Ganz easy.
0: Und dann natürlich Daumen drücken. Am Freitag gehen die Tickets raus. Wie sie jetzt mit gedrückten Daumen ihr Frühstück, ich weiß es nicht, aber sie kriegen das hin.

0: viertel neun. Schönen guten Morgen.
1: Guten Morgen.
0: Im Montag mit Radio Brocken und dem Blick auf die Straßen, Thilo.
1: Die A2 Richtung Hannover ist immer noch gesperrt zwischen Cesa und Thesen. Da gab es einen Unfall heute Morgen, also mit allem Brimborium inklusive Rettungshubschrauber. Es wird noch aufgeräumt. Die Umleitung geht ab Thesen über Magdeburger Fort und Wüsten-Jericho. Und der aktuellste Blitzer, der steht auf der B91 an den Leunerwerken Richtung Weißenfels. 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
0: Also ein Tag zum Eisessen.
1: Yes.
0: Mittagspause, zum Nachmittag, zum Abend, ne Thilo? Immer.
1: Das geht immer.
0: Bei ganz viel Sonne und Sonnenschein und 27 Grad. Ich habe dich unterbrochen, sorry.
1: Ich wollte gerade, in der Bild war eine Story heute Morgen von irgendwie ein Pärchen, die haben in Rom Eis bestellt für zwei Personen und sollten 44 Euro zahlen.
0: Nein, so teuer wird es hier bei uns nicht.
1: Crazy.

0: Die Radio Morgen Morgenshow an ihrer Seite um 8.20 Uhr.
1: Hallihallo.
0: Nach einem traumhaften Wochenende.
1: Ja.
0: Die Amreihe schwärmt immer noch. Da glitzern und glänzen die Äuglein.
1: Ja, wirklich. Bernburg. Was für eine schöne Stadt.
0: Ja, das ist wirklich
1: süß. Du hast
0: süß.
1: Gestrahlt am Wochenende zum 24. Sachsen-Anhalt-Tag mit all deinen Gästen, Besuchern, mit allen, die sich da präsentiert haben. Vereine, Verbände, Unternehmen. Alle haben sich von ihrer besten Seite gezeigt. Die haben sich rausgeputzt und haben sich bemüht, den Besuchern da was mitzugeben. Es gab tatsächlich Leute, die an fast jedem Glücksrad gedreht haben und dann große Tüten im Auto verstaut haben. Also die hatten Spaß, überhaupt alle hatten Spaß, lächelnde Gesichter bei bestem Wetter, eine tolle Sommerfest-Atmosphäre. Natürlich auch auf dem schönen Karlsplatz, wo unsere große Radiobrockenbühne stand mit ganz viel glücklichen Menschen davor.
2: Einfach perfekt, weil gute Stimmung, gutes Wetter, tolle Musik, kleine Kinder, die tanzen. Herrlich.
3: Super Stimmung, tolle Leute, tolles Wetter, einfach der Wahnsinn.
2: Super!
4: Bis jetzt ist es toll.
5: Alles geil, die Leute sind geil, der Auftritt, die Bühne, das Wetter, alles super.
1: Kann das alles nur ganz fett rot unterstreichen. Bernburg hat sich wirklich fantastisch präsentiert zu diesem 24. Sachsen-Anhalt-Tag. Und die Fotos davon, die finden Sie auch auf radiobrocken.de.

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0: Die coolen Mr. 90er, Bane, Mr. Bane, die Sie Mr. so Bane. Lieben. Kalter Beat hier bei Radio Brocken. Schönen guten Morgen um 8.28 Uhr.
1: Moin Moin.
0: Unser Wetter ist fantastisch heute. Sommerlich bis 27 Grad mit ganz viel Sonne. Das genießen wir ganz einfach, denn ab morgen macht es wieder so einen kleinen Knick nach unten. Bisschen wechselhafter und um die 20 Grad.
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4: Es ist 8.30 Uhr. Ich bin Dirk Rosenberg. Guten Morgen. Anderthalb Jahre nach dem Magdeburger Anschlag steht fest, es ist nicht genug Geld da, um alle Opfer voll zu entschädigen. Das hat die R&V-Versicherung, die den als Waffe missbrauchten Mietwagen versichert hatte, gegenüber der Mitteldeutschen Zeitung mitgeteilt. Der Grund: das Straßenverkehrsgesetz sieht eine Haftungsobergrenze vor, die die Versicherungssummen deckelt. Damit stehen jetzt etwa 7,5 Millionen Euro bereit und dem stehen Ansprüche von 9 Millionen Euro gegenüber. Heißt also, die Betroffenen bekommen wohl nur rund 80% ihrer Ansprüche ausgezahlt. Im Saalekreis wird in einer Stichwahl in zwei Wochen über den kommenden Landrat entschieden. Beim ersten Wahlgang gestern hatte sich AfD-Kandidat Uwe Ahren zwar deutlich durchgesetzt. Mit 43,3% der Stimmen hat er allerdings die erforderlichen 50% verfehlt. Gegner in der Stichwahl wird CDU-Kreischef Sven Cekala sein, der gestern auf knapp 37% kam. Auf den Autobahnen in Sachsen-Anhalt hat die Polizei am Wochenende 5 Fahrer unter Drogen oder Alkohol erwischt. Bei 4 von ihnen haben die Schnelltests unter anderem THC, Amphetamin und Kokain angezeigt. Ein Fahrer hatte über 1 Promille Alkohol im Blut. Der deutsche Handballmeister SC Magdeburg hat die Bundesliga-Saison mit einem Sieg beendet. Der SCM hat bei der HSG Wetzlar mit 31:30 gewonnen. Heute ist dann die große Ehrung. Die Stadt empfängt das Team im Alten Rathaus, wo sich Spieler und Trainer dann auch ins Goldene Buch eintragen. Und das ist die gute Nachricht aus Sachsen-Anhalt. Wer im Osten Magdeburgs lebt, der soll künftig besser vor Hochwasser und Starkregen geschützt sein. Die Stadt baut 3 Gräben in Ostelbien aus und investiert dafür über 4 Millionen Euro. Jetzt ist es kurz nach 8:30 und Sie sind auf dem aktuellsten Stand.
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1: Immer noch ist die A2 gesperrt Richtung Hannover zwischen Cesa und Thesen nach dem Unfall heute Morgen. Es wird noch aufgeräumt. Die Umleitung geht ab Thesen über Magdeburger Fort und Wüsten-Jericho. Dann gab es einen LKW-Unfall auf der A9 Richtung Nürnberg zwischen Bad Dürrenberg und Kreuz-Ribbachtal. Mittlere Spur betroffen. 10 Minuten kostet das im Moment. Und geblitzt werden sie auch noch. B71 Ortseingang Kakerberg Richtung Salzwedel. B91 an den Leunawerken Richtung Weißenfels. Ortseingang Ebendorf, wenn sie aus Richtung Barleben kommen. Dann in Krüden Richtung Seehausen, Sangerhausen, Martins-Rieter Weg, beide Richtungen. Und Weißenfels, Seelauer Straße stadteinwärts. Sie finden alle Staus und Blitzer jederzeit in unserer kostenlosen Radio Brocken-App. Kommen Sie bitte gut an. Warum habe ich da gestottert? Ich weiß nicht.
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1: Was heißt in dem Fall stockender Verkehr?
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0: Wow, hätten wir gar nicht gedacht, dass Sie sich trauen. Aber ja, da kamen doch eine ganze Menge Fluchnachrichten reingeflattert. Wie die von Manuela aus Magdeburg.
1: Ich muss passen.
0: Also, wenn Sie sich trauen. Wir möchten gerne wissen, wo Sie so richtig fluchen und was Sie da sagen. Gerne per Sprachnachricht an die 0345 20 44 300.

0: Ja, Sonnenschein hin oder her, ne? Manchmal ist einfach Druck auf dem Kessel und dann fluchen wir auch mal. Stimmt's? Ja. Guten Morgen mit der Radio Brocken Morgenshow um 8.40 Uhr.
1: Das kennt doch jeder. Fluchen kann aber produktiv machen, haben wir gelernt. Und es gibt so Situationen, da verstehen wir gut, wenn Ihnen mal die Hutschnur hochgeht. Kerstin aus Dessau-Roßlau mit Ihrem Beispiel.
2: Was ich sehr gruselig finde und auch abartig, aha, muss ich echt sagen. Wenn ich denn solche Gesichter sehe, die auf dem Parkplatz ihre Wagen einfach willenlos irgendwo stehen lassen. Gab's den Tag doch noch jemanden, so ein Vollposten, der hat seinen ganzen Müll reingemacht, also die Verpackung, ja, wo ja eigentlich oben im Kaufland so eine Dinger stehen für Plastepappe und hat man nicht gesehen? Nein, dieser herrliche, dämliche Klo hat alles in den Einkaufswagen gelegt und dann hat ja den da so einfach stehen lassen.
0: Ja, die ist richtig hochgepumpt, die Kerstin. Da hört man so ein bisschen, ne, da außer Atem. Mensch.
1: Also, mal Dampf rauslassen ist völlig okay, sagt die Psychologin Jana Merten aus Magdeburg.
3: Natürlich, wenn es so eine Entladung ist, ne? Also so aus dem Moment heraus, sich einmal aufgeregt, einmal geflucht, einmal gemeckert, kann es total gesund sein. Was aber meistens passiert, ist ja, dass die Menschen Schleifen drehen. Ja. Sie regen sich dann immer noch mal darüber auf, dass der Zug zu spät gekommen ist, dass ihnen was runtergefallen ist, dass das Wetter so schlecht ist, immer noch mal, noch mal, noch mal. Und das wiederum ist nicht gesund und das kostet auch Kraft.
1: Gut, also nicht im Kreis schimpfen, das macht nur Kirre.
0: Ja, gerade auch gemerkt, ne, ist was schiefgelaufen hier bei uns. Wir haben einen Ton gehabt, den wir einfach nicht spielen konnten und Amrei Technik hat mal geflucht, aber das können wir halt nicht ändern. Und dann einfach wieder runterfahren.
1: Siehste,
0: das tun wir jetzt auch.
1: Alles wieder gut.
0: Mit den Wild Boys von Duran Duran.
1: Ausgerechnet.

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1: Für Sachsen-Anhalt an diesem Montag, an diesem 8. Juni, richtig sommerlich warm wird es. Wir haben jetzt im Moment 18 Grad schon in Drohendorf bei Aschersleben, in Gentin aktuell 17 Grad. Wir sehen kaum Wolken, wenn dann wirklich nur als Deko heute. Und 27 Grad sind drin.
2: So, und gucken ganz fix nochmal auf die A2 Richtung Hannover. Die ist gesperrt zwischen Zeser und Thesen nach dem Unfall. Es wird immer noch aufgeräumt. Die Umleitung geht ab Thesen über Magdeburger Fort und Wüsten-Jericho. Und der aktuellste Blitzer steht in Krüden Richtung Seehausen. 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
1: Haben es einfach mal andersrum gemacht. Genau. Haben Sie mitbekommen, ne?
2: Kommen Sie.
1: So werden wir einfach wach wieder hier an diesem Montag.
2: Kommen Sie heil an. Gute Fahrt.

0: Guten Morgen mit Radio Brocken.
1: Guten Morgen.
0: Sie sind bei der Arbeit und bekommen gleich ein richtig schönes Grinsen, weil einfach die beste Musik für Sachsen-Anhalt läuft. Mit Real Life, Send Me an Angel und David Guetta, Gone, Gone, Gone. Und natürlich ein noch dickeres Grinsen zu Thilos lustigem Seitenhieb auf die Woche.
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4: Ja, das wird eine interessante Woche. 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Was das soll? Ich habe keine Ahnung. Vielleicht hat er das Ordnungsamt selber gebrannt und die haben sich geärgert, dass sie nun doch keine neuen Büromöbel kriegen, weil es zu schnell gelöscht gewesen ist. Die amerikanische Raumfahrtbehörde NASA stellt diese Woche die Crew für die Mondmission Artemis 3 vor. Wobei Captain Kork vorher noch was klären muss.
5: Spooky. Ja. Sag mal, wie heißt du eigentlich mit Vorname? Haben wir keinen Vorname, hä?
6: Doch, hab ich schon.
5: Hast du nicht?
6: Ich wohl.
5: Sagen halt.
6: Brigitte.
4: Gut, Brigitte fliegt auf den Mond. 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
9: Schönen guten Morgen mit dem Wetter in Sachsen-Anhalt. Ganz schön viel Sonne. Jetzt im Moment auch in Drohndorf bei Aschersleben. 18 Grad. Gentin 17 Grad. Und kaum eine Wolke. Nur so zur Deko. So ein bisschen Schatten vielleicht hier und da. Und 27 Grad. Toll.
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11: Es ist 9 Uhr. Ich bin Dirk Rosenberg. Guten Morgen. Die Versicherung des Tatfahrzeugs vom Magdeburger Weihnachtsmarktanschlag wird die Opfer wohl nicht voll entschädigen. Das schreibt die Mitteldeutsche Zeitung. Die R&V-Versicherung hat alle persönlichen Ansprüche der Betroffenen bewertet und kommt auf rund 9 Millionen Euro. Zur Verfügung stehen aber nur 7,5 Millionen. Mehr lassen das Straßenverkehrsgesetz und ein freiwilliger Zuschuss nicht zu. Das heißt für die Opfer, sie bekommen wohl nur rund 80% ihrer Ansprüche ausgezahlt. In Magdeburg haben die Parteien die ersten Wahlplakate aufgehängt und das 3 Monate vor der Landtagswahl. Den Anfang haben Grüne und SPD am Samstag gemacht, die Linke ist gestern gefolgt. Die meisten Plakate plant die AfD, der Landesverband will fast 50.000 aufhängen. Normalerweise dürfen Wahlplakate erst 6 Wochen vor der Wahl aufgehängt werden. In Magdeburg gilt aber eine Sonderregel, die die Wahlwerbung 3 Monate vor der Wahl erlaubt. An deutschen Flughäfen tauchen immer öfter Drohnen auf. Das kostet Millionen. Im vergangenen Jahr hat es 226 Drohnenvorfälle gegeben, zeigt eine Analyse des Deutschen Zentrums für Luft- und Raumfahrt. Gut die Hälfte hat zu Sperrungen geführt. Für den Luftverkehr sind so bis zu 160 Millionen Euro an Kosten zusammengekommen. Jetzt wird es langsam ernst mit der Fußball-WM. Die deutsche Fußballnationalmannschaft zieht heute um in ihr offizielles WM-Quartier in North Carolina. Schon am Abend gibt es dort dann ein erstes öffentliches Training vor 5000 Zuschauern. Die WM beginnt am Donnerstag. Das erste Spiel der deutschen Mannschaft ist Sonntagabend gegen Curaçao. Und das ist die gute Nachricht aus Sachsen-Anhalt. Am Stausee Kelbra ist heute Richtfest für das neue Naturerlebniszentrum. Dort am See rasten jedes Jahr tausende Kraniche. Das neue Zentrum soll das noch besser als touristisches Highlight vermarkten. Jetzt ist es 9:15 und Sie sind auf dem aktuellsten Stand.
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12: Immer noch gesperrt, die A2 Richtung Hannover zwischen Ciesa und Thesen nach dem Unfall heute Morgen. Es wird noch aufgeräumt, die Umleitung geht ab Wolin über Klinike, Ciesa und Drewitz und bei Thesen dann zurück auf die Autobahn. LKW-Unfall auch auf der A9 Richtung Nürnberg zwischen Bad Dürrenberg und Kreuzrippertal. Mittlere Spur betroffen, kostet sie ungefähr 10 Minuten. Dann liegen Gegenstände auf der B100 Richtung Bitterfeld zwischen Landsberg und der A9. Und geblitzt werden sie B71 am Ortseingang Karkerbeck Richtung Salzwedel, B91 an den Leunerwerken Richtung Merseburg, Ortseingang Ebendorf, wenn Sie aus Richtung Warleben kommen, in Krüden Richtung Seehausen, Sangerhausen, Martinsrieter Weg, beide Richtungen und Weißenfeld-Seelauer Straße stadteinwärts. Sie melden Staus und Blitzer kostenlos 08000 52 58 52. Gute Fahrt, kommen Sie gut an.
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12: Kaffee ist unser Lebenselixier. Auch und vor allem an einem Montag.
9: Na dann Prost.
12: Ja, Prost. Wie der Kaffee dafür gesorgt hat, dass es die Webcam gibt. Das weiß natürlich unser Meister für unnützes Wissen im Echt des Tages in 20 Minuten.
9: Der weiß alles. Jo. Das Wochenende war toll. Auch und vor allem beim Sachsen-Anhalt-Tag. Mann, haben wir alle zusammen gefeiert und Spaß gehabt. Das war echt irre. Und wir haben Energie für die neue Woche gesammelt. Also rein in den Montag mit der besten Musik für Sachsen-Anhalt. Wir haben sehr viel davon. Naked und Portugal the Man. Camouflage mit dabei. Sir Rod Stewart. Jetzt mit den besten 80ern. Hier bei Radio Brocken.

0: die beste Musik für Sachsen-Anhalt hier bei Radio Bocken läuft, sind Sie doch dabei, wie der Jonas aus Aschersleben.
1: Es ist einfach abwechslungsreich. Also ich kenne verschiedene Radiosender, die haben gefühlt 20 Lieder auf der Playlist und die laufen hoch und runter. Und das macht dann halt irgendwann keinen Spaß mehr. Und bei euch ist halt die Palette ein bisschen breiter und vor allem kommt halt auch noch schöne Musik.
2: Oh, vielen Dank. Und ja, diese schöne Musik strahlt jetzt im Sommer noch mehr. Mit unseren Happy Hits bei Radio Brocken. Das sind Songs, bei denen sich ganz automatisch bei Ihnen die Stimmung hebt. Wie jetzt auch bei Gabriela Cilmi.

0: Die Sonne scheint durchs Bürofenster und Sie denken,
1: die könnten auch mal wieder geputzt werden.
0: Radio Brocken hier mit Abrei und Thilo und der besten Musik für Sachsen-Anhalt, gleich von Mr. Props und Roxette. Vorher noch mit der Kamera checken, ob der Kaffee alle ist. Nee, sieht gut aus.
1: Na, Gott sei Dank.
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4: Kaffee hilft uns nicht nur, wach zu werden. Ohne Kaffee hätte es die Webcam übrigens nie gegeben. Wirklich wahr. Studenten der Cambridge University waren zu faul, jedes Mal zur Kaffeemaschine zu laufen, um zu gucken, ob noch Kaffee da ist. Ja, also haben sie einfach eine Kamera vor der Maschine aufgestellt, sodass sie von ihren Arbeitsplätzen am Computer gleich gucken konnten, ob noch genug Kaffee in der Kanne ist, nicht? Ja, und so ist sie geboren worden, nicht? Die Idee der Webcam.
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7: Musik kann schnell, laut, leise und voller Energie stecken. In Halberstadt ist sie vor allem langsam. Hier wird in der Bruchardi-Kirche das langsamste Musikstück der Welt aufgeführt. Ganze 639 Jahre soll es dauern. Auf einer extra dafür angefertigten Orgel, die mit der Zeit immer weiter wächst und sich an das Stück anpasst. Ein einzigartiges Erlebnis und Experiment. Das Stück, was gespielt wird, heißt übrigens As Slow As Possible. Zu Deutsch, so langsam wie möglich.
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9: Unser Wetter für Sachsen-Anhalt, für diesen Montag, für den Start in die neue Woche. In Lippisdorf bei Köthen aktuell 20 Grad, herrlich. Hohenmölsen auch schon mit 18 Grad dabei. Es gibt kaum Wolken heute, es wird sommerlich warm bis zu 27 Grad. Genießen Sie das? Jetzt in den nächsten Tagen wird es dann ein bisschen wechselhafter und wieder so um die 20 Grad.
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13: Kinder an die Macht in Magdeburg. Wer zwischen 8 und 14 ist, der kann in den Sommerferien die Kinderstadt Ottopia mitregieren. Arbeiten, wählen und auch mit eigener Währung zahlen. Eltern können ihre Kinder jetzt online anmelden und den Link finden Sie auf radiobrocken.de.
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14: Die A2 Richtung Hannover ist gesperrt zwischen Ciesa und Thesen nach einem Unfall. Hier wird noch aufgeräumt. Die Umleitung geht ab Wolin über Glienicke, Ciesa und Drewitz und bei Thesen dann zurück auf die Autobahn. LKW-Unfall auf der A9 Richtung Nürnberg zwischen Bad Dürrenberg und Kreuzrippertal auf der mittleren Spur. Kostet sie 10 Minuten. Ein totes Tier liegt auf der A38 Richtung Leipzig zwischen Lützen und Rastplatz Fuchsaue. Ein Spanngurt auf der A38 in der Gegenrichtung Leipzig kurz vor Altstädt auf beiden Spuren. Und geblitzt werden sie. B71 am Ortseingang Kakerberg Richtung Salzwedel, B91 an den Leunerwerken Richtung Merseburg, B189 zwischen Perleberg und Wittenberge, in Krüden Richtung Seehausen, Sangerhausen, Martinsrieter Weg, beide Richtungen und Weißenfels, Seelauer Straße statt einwärts. Sie finden alle Staus und Blitzer jederzeit auch in unserer kostenlosen Radio-Brocken-App. Und kommen bitte gesund und munter an.
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0: Die Radio Brocken Morgenshow hier mit Amrei und Thilo am Montag. Und wenn es um die beste Musik für Sachsen-Anhalt geht, da sind wir uns doch einig.
1: Ja, bei den besten 80ern insbesondere Journey, großartige Band. Steve Perry singt wie ein Gott. Don't stop believing. Auch eine schöne Botschaft. Hör nicht auf zu glauben. Irgendwie wird alles gut. Ja.

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6: Richtig schön das Wetter für Sachsen-Anhalt. Heute an diesem Montag gröbt sich bei Kütten 20 Grad, Mansfeld 19 und das wird noch besser. Viel Sonne, 27 Grad, dazu so eine leichte Brise. Der Wettertrend für Sachsen-Anhalt. Morgen kommt dann wieder mehr Farbe ins Spiel. Sonne, kurze Regenhuschen, 21 Grad. Der Trend setzt sich dann auch diese Woche sofort.
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9: Es ist 10 Uhr. Ich bin Elisa Engel. Guten Tag. Anderthalb Jahre nach dem Anschlag auf den Magdeburger Weihnachtsmarkt gibt es erstmals eine Bilanz zu den körperlichen Schäden der Opfer und ein Problem. Die Versicherung des Mietwagens kommt auf Forderungen von etwa 9 Millionen Euro. Zahlen kann sie aber nur 7,5 Millionen, schreibt die Mitteldeutsche Zeitung. Der Grund: die Haftung ist gesetzlich gedeckelt. Das heißt, die Opfer bekommen wohl nur etwa 80% ihres Anspruchs. Zuerst werden die Krankenkassen bedient. Das Schmerzensgeld kommt erst danach und fällt entsprechend kleiner aus. In Magdeburg haben die Parteien die ersten Wahlplakate aufgehängt, 3 Monate vor der Landtagswahl. Den Anfang haben Grüne und SPD am Samstag gemacht, die Linke ist gestern gefolgt. Die meisten Plakate plant die AfD, der Landesverband will fast 50.000 aufhängen. Normalerweise dürfen Wahlplakate erst 6 Wochen vor der Wahl aufgehängt werden. In Magdeburg gilt aber eine Sonderregel, die die Wahlwerbung 3 Monate vor der Wahl selbst erlaubt. Im Saalekreis wird in einer Stichwahl in 2 Wochen über den kommenden Landrat entschieden. Beim ersten Wahlgang gestern hatte sich AfD-Kandidat Uwe Ahren zwar deutlich durchgesetzt mit 43,3% der Stimmen, aber er hat damit die erforderlichen 50% verfehlt. Gegner in der Stichwahl wird CDU-Kreischef Sven Schickhaller sein, der gestern auf knapp 37% kam. Die Deutsche Bahn rüstet ihr Personal mit Bodycams aus. Kundenbetreuer an Bahnhöfen und in Zügen tragen die Kameras seit einigen Wochen freiwillig, bislang etwa ein Drittel. Bis Mitte des Jahres soll die Quote bei 50% liegen. Laut Umfragen fühlen sich viele Zugbegleiter bei der Arbeit nicht sicher. Etwa 150.000 Menschen haben den Sachsen-Anhalt-Tag in Bernburg besucht. Höhepunkt waren ein Festumzug mit fast 4.000 Teilnehmern und eine Lichterfahrt mit 300 Booten auf der Saale sowie der Auftritt von Max Giesinger auf der Radio Brockenbühne. Jetzt haben wir es 2:02 und Sie sind auf dem aktuellsten Stand.
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6: Da ist heute aber schon ordentlich was los. Die A2 Richtung Hannover gesperrt zwischen Ziesa und Thesen nach einem Unfall. Aktuell wird hier aufgeräumt. Eine Umleitung, vielleicht nutzen Sie die, geht ab Wollin über Glienicke, Ziesa, Drewitz. Bei Thesen kommen Sie auch wieder rauf auf die Autobahn. LKW-Unfall A9 Richtung Nürnberg zwischen Bad Dürrenberg und dem Kreuz Rippachtal. Mittlere Spur hier blockiert. 10 Minuten obendrauf. Und ein Spanngurt liegt auf der A38 Richtung Leipzig, kurz vor Altstädt auf der Fahrbahn. Blitzer stehen B71 am Ortseingang Kakerbeck Richtung Salzwedel, B91 an den Leunawerken Richtung Merseburg, B189 zwischen Perleberg und Wittenberge. In Krüden Blitzer Richtung Seehausen, Sangerhausen im Martinsriter Weg in beiden Richtungen aufgebaut und Weißenfels noch Seelauer Straße einwärts. Melden Sie Staus und Blitzer kostenlos unter 08052 58 52.
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6: Wir nehmen es besonders sportlich in dieser Woche. Freitag geht's endlich los, Fußball-WM. Und auch in Magdeburg wird heute gefeiert. Unsere Handballer vom SCM haben allen gezeigt, wo der Hammer hängt. Mehr dazu in etwa einer Viertelstunde hier bei uns. The Wurf, Radio Brocken 80er-Hit und alle Farben sorgen dazu noch für ordentlich Abwechslung bei der Arbeit. Die beste Musik für Sachsen-Anhalt. Baby.

Was war das denn bitte für ein tolles Wochenende? In Bernburg, Sachsen-Anhalt-Tag und in Magdeburg wird heute noch gefeiert. Lassen Sie uns das hier bei Radio Brocken mal aufdröseln. Ich bin Sven Diestel. Unsere Handballer vom SCM haben es geschafft, deutscher Handballmeister. Das schreit ja heute Abend förmlich nach Party. Nach dem nervenaufreibenden Match gestern gegen Wetzlar hat der SCM mit einem 31:30 nochmal allen gezeigt, was sie drauf haben. Ich meine, die Meisterschaft war ja eigentlich schon gelaufen durch den Heimsieg gegen Flensburg. Aber das war ja dann gestern nochmal der klare Beweis. Deshalb heute Abend um 18 Uhr großer Empfang bei Oberbürgermeisterin Simone Boris. Eintrag ins Goldene Buch der Stadt. Und dann präsentiert sich der SCM auf dem Rathausbalkon den Fans. Vielleicht schauen Sie ja auch mal vorbei. Die beste Musik für Sachsen-Anhalt, das sind Erasure bei Radio Brocken.

0: zum Durchatmen. Gleich toller Radio Brocken-Hit von unserem Phil Collins dazu. Die besten 80er mit Hubert K. und den Eurythmics. Kurz nach 11:30.
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0: Das Wetter für Sachsen-Anhalt, wie wäre es eigentlich mit einem Dauerabo für Sonnencreme? Heute 27 Grad und ganz, ganz viel Sonne.
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0: Zwei dicke Dinger gibt es da. Einmal die A2 Richtung Hannover, die ist immer noch gesperrt zwischen Ziesa und Thesen nach einem Unfall. Da wird jetzt aufgeräumt, die Fahrzeuge abtransportiert. Eine Umleitung geht vielleicht für Sie ab Berlin über Ziesa und Drewitz. Und LKW-Unfall A9 Richtung Nürnberg zwischen Bad Dürrenberg und dem Kreuz Rippachtal. Da wird jetzt noch eine Ölspur entfernt. Hier sind es 20 Minuten mehr. Blitzer stehen B71 am Ortseingang Kakerbeck Richtung Salzwedel. B91 an den Leunawerken Richtung Merseburg. B189 zwischen Perleberg und Wittenberge. In Krüdenblitzer Richtung Seehausen. Sangerhausen im Martinsrieter Weg und Weißenfels in der Seelauer Straße einwärts. 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

0: gedacht, das ist doch zum Aus der Haut fahren. Verdammter Rechner, musst du ausgerechnet jetzt Updates machen, wenn ich's eilig habe. Radio Brocken ist hier, ich bin Sven Distel. So erging es mir heute Morgen auch gleich, zack, 10 Minuten verschwendet. Dabei soll Fluchen bei der Arbeit oder überhaupt nicht nur befreiend sein, sondern es soll auch produktiver machen. Warum das so ist, Jana Merten ist Psychologin aus Magdeburg.
1: Da wird halt unser Kampfgeist geweckt, wenn wir etwas machen und das funktioniert nicht so, wie wir es jetzt gerne hätten. Und dann wollen wir uns so richtig durchbeißen. Wir beißen uns dann fest und dann wollen wir unbedingt noch mehr das Ziel erreichen, weil es gerade nicht funktioniert. Aber das ist auch typabhängig. Also ich glaube, viele würden hier auch die Flinte ins Korn werfen und sagen, ja, dann funktioniert es halt nicht. Und dann gibt es wieder den anderen Typ, der sagt, boah, jetzt erst recht.
0: Solange es beim Fluchen bleibt, bloß nicht gleich den Vorschlaghammer rausholen. Darauf auch so eine wilde Truppe, die Bloodhound Gang, Radio Brocken 90er Hit, die beste Musik für Sachsen-Anhalt.

0: Passt auch super zum sonnigen Wetter heute. Die besten 80er mit Corey Hart in der nächsten Stunde. Dazu 90er Eurodance vom Captain Hollywood. Und wir spielen das Beste von heute, Nico Santos. Das ist die beste Musik für Sachsen-Anhalt nach 11.
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0: Das Wetter für Sachsen-Anhalt fühlt sich heute schon richtig sommerlich an, so kann es das ganze Jahr über bleiben. Wieglitz bei Haldensleben 20 Grad, Können 21, also heute viel Sonne, 27 Grad. Der Wettertrend für Sachsen-Anhalt. Morgen kommt dann wieder mehr Farbe ins Spiel, mal kurze sonnige Abschnitte, kurze Regenhusche dazwischen, 21 Grad. Der Trend setzt sich auch in dieser Woche fort.
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2: Es ist 11 Uhr. Ich bin Elisa Engel. Guten Tag. Die Versicherung des Tatfahrzeugs vom Magdeburger Weihnachtsmarktanschlag wird die Opfer wohl nicht voll entschädigen, das schreibt die Mitteldeutsche Zeitung. Die R&V-Versicherung hat alle persönlichen Ansprüche der Betroffenen bewertet und kommt auf etwa 9 Millionen Euro. Zur Verfügung stehen aber nur 7,5 Millionen. Mehr lassen das Straßenverkehrsgesetz und ein freiwilliger Zuschuss nicht zu. Das heißt für die Opfer, sie bekommen wohl nur etwa 80% ihrer Ansprüche ausgezahlt. Iran und Israel haben sich zum ersten Mal seit der Waffenruhe vom April wieder gegenseitig angegriffen. In der Nacht hat Israels Luftwaffe Ziele im Westen und im Zentrum des Irans beschossen. In Teheran waren Explosionen zu hören. Auslöser waren iranische Raketensalven auf Israel am späten Sonntagabend und heute Morgen hat der Iran erneut Raketen abgefeuert. US-Präsident Trump hatte Israels Regierungschef Netanyahu noch aufgefordert, auf Gegenangriffe zu verzichten, allerdings vergeblich. An deutschen Flughäfen tauchen immer öfter Drohnen auf und das kostet Millionen. Vergangenes Jahr hat es 226 Drohnenvorfälle gegeben, zeigt eine Analyse des Deutschen Zentrums für Luft- und Raumfahrt. Gut die Hälfte hat zu Sperrungen geführt. Für den Luftverkehr sind so bis zu 160 Millionen Euro Kosten zusammengekommen. Jetzt wird's langsam ernst mit der Fußball-WM. Die deutsche Fußballnationalmannschaft zieht heute um in ihr offizielles WM-Quartier in North Carolina. Schon am Abend gibt's dort ein erstes öffentliches Training vor 5000 Zuschauern. Die WM beginnt am Donnerstag. Das erste Spiel der deutschen Mannschaft ist dann Sonntagabend gegen Curaçao. Jetzt haben wir es 10:55 und Sie sind auf dem aktuellsten Stand.
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0: Die A2 Richtung Hannover weiterhin gesperrt zwischen Ziesa und Thesen nach einem Unfall. Eine Umleitung, vielleicht fahren Sie ab Wollin runter über Ziesa und Drewitz. Wildunfall A9 Richtung Nürnberg zwischen dem Rastplatz Bachfurt und Bad Dürrenberg. Das Auto hat es gerade noch an den Fahrbahnrand geschafft. LKW-Unfall ein Stückchen weiter A9 Richtung Nürnberg zwischen Bad Dürrenberg und dem Kreuzrippachtal. Hier dazu noch eine Ölspur. Und Reifenteile A36 Richtung Bernburg zwischen im Rastplatz Hasenwinkel und Aschersleben Ost. Geblitzt wird auch bei dem Wetter, bei dem schönen sowieso immer, A2 Richtung Berlin. Kurz hinter aller Ingersleben steht der B71 am Ortseingang Kakerbeck Richtung Salzwedel. B91 an den Leunawerken Richtung Merseburg. B189 Blitzer zwischen Perleberg und Wittenberge in Grüden Richtung Seehausen und Sangerhausen im Martinsrieter Weg. Melden Sie Staus und Blitzer kostenlos unter 08000 52 58 52.
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0: Auch wenn für viele von uns der Wochenendmodus noch in den Knochen steckt, drehen Sie Ihr Radio einfach noch ein bisschen lauter in der Werkstatt, auf der Baustelle, im Büro. Curry Hart habe ich dabei, die besten 80er. Unvergessen Amy Winehouse und absolutes Highlight die Pet Shop Boys, die ja irgendwie mit ihren Hits immer für gute Laune sorgen. Starten wir in diese Stunde mit einem Happy Hit, It's a Sin, aus ihrem zweiten Album Actually.
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Was für ein Wochenende, was für eine Party beim Sachsen-Anhalt-Tag in Bernburg. Unter anderem mit unserem Max Giesinger. Sie merken, mit Radio Brocken ist eben das meiste los. Und da kommt auch schon das nächste Highlight mit dem Film Kein Ohrhasen, sind Sie ja bei uns bekannt geworden. Wir schicken Sie zu One Republic ins Konzert. Mit uns erleben Sie die Stars live, wie Sie da an die Tickets for free kommen. Hören Sie noch kurz vor 11:30 bei mir. Vorher 90er Eurodance vom Captain Hollywood Project. Die beste Musik für Sachsen-Anhalt.

0: nächstes Ziel, Mittagspause. Und wir hier bei Radio Brocken haben was Tolles für Sie. Wir schicken Sie mit Stars for Free on Tour zu One Republic. An die Tickets kommen Sie auch ganz, ganz einfach über unsere Seite oder mit 3 Klicks über unsere App. Das Beste von heute von One Republic hören Sie gleich kurz nach 11:30.
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0: Das Wetter für Sachsen-Anhalt. Ich kann es Ihnen nicht verdenken, wenn Sie heute nicht so viel Bock auf Arbeit haben. Ja, draußen richtig schönes Wetter, viel Sonne, 27 Grad.
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0: Genau 11:30 ist es, 11.30 Uhr, die A2 Richtung Hannover, immer noch gesperrt zwischen Ziesa und Thesen nach einem Unfall, da wird aufgeräumt. Eine Umleitung, vielleicht nutzen Sie die, die geht ab Wollin über Ziesa und Drewitz. Und LKW-Unfall A9 Richtung Nürnberg zwischen Bad Dürrenberg und dem Kreuz Rippachtal. Dazu noch eine Ölspur, die muss noch entfernt werden. Blitzer stehen A2 Richtung Berlin, kurz nach Alleringer'sleben. B71 am Ortseingang Kakerbeck Richtung Salzwedel. B91 an den Leunawerken Richtung Merseburg. B189 zwischen Perleberg und Wittenberge. Blitzer in Krüden Richtung Seehausen und Sangerhausen im Martinsrieter Weg. 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

0: schönen Vormittag mit Radio Brocken. Die Sonne strahlt, Sie hoffentlich auch. Ich bin Sven Distel, hab gleich 80er-Hit von Steve Winwood für Sie dabei, direkt nach Thilos lustigem Seitenhieb auf die Woche. Auch ein wenig verstrahlt.
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3: 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Was das soll? Ich habe keine Ahnung. Vielleicht hat er das Ordnungsamt selber gebrannt und die haben sich geärgert, dass sie nun doch keine neuen Büromöbel kriegen, weil es zu schnell gelöscht gewesen ist. Die amerikanische Raumfahrtbehörde NASA stellt diese Woche die Crew für die Mondmission Artemis 3 vor. Wobei Captain Kork vorher noch was klären muss.
4: Spooky. 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Sag mal, wie heißt du eigentlich mit Vorname? 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
5: Doch, hab ich schon.
4: Hast du nicht?
5: Ich wohl.
4: Sagen halt.
5: Brigitte.
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0: Radio Brocken ist hier bei uns, die besten 80er mit den Bee Gees. Der coole Sound der 90er von Blondie und wir spielen das Beste von heute, Taylor Swift. Das ist die beste Musik für Sachsen-Anhalt nach 12 hier bei Radio Brocken.
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0: Das Wetter für Sachsen-Anhalt. Wiegelitz bei Haldensleben 20 Grad, Könnern 21 mit viel Sonne. Schaffen wir heute auf jeden Fall noch 27 Grad. Dazu so eine leichte Brise Wind. Der Wettertrend für Sachsen-Anhalt auch morgen. Naja, da passiert wieder ein bisschen mehr. Mehr Farbe im Spiel, sagen wir mal so. Sonne, allerdings auch kurze Regenhuschen, 21 Grad. Der Trend setzt sich auch diese Woche fort.
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15: Es ist 12 Uhr. Ich bin Elisa Engel. Guten Tag. Auf der A2 sorgen zwei Unfälle seit dem Morgen für Staus und Behinderungen Richtung Hannover. In der Nähe von Burg ist am frühen Morgen eine Frau auf einen LKW aufgefahren. Sie und ein Kind in ihrem Auto wurden leicht verletzt. Im Rückstau hat es dann einen weiteren tödlichen Unfall gegeben. Ein Laster ist nahezu ungebremst auf das Stauende gefahren. Drei LKW wurden ineinander geschoben. Der Unfallverursacher und sein Beifahrer wurden eingeklemmt. Der Beifahrer erlag noch an der Unfallstelle seinen schweren Verletzungen. Die A2 Richtung Hannover ist aktuell noch gesperrt. Ihren Umleitungstipp bekommen Sie gleich von Sven Diestel in der Radio Brocken Verkehrszentrale. Anderthalb Jahre nach dem Anschlag auf den Magdeburger Weihnachtsmarkt gibt es erstmals eine Bilanz zu den körperlichen Schäden der Opfer und ein Problem. Die Versicherung des Mietwagens kommt auf Forderungen von etwa 9 Millionen Euro, zahlen kann sie aber nur 7,5 Millionen, so die Mitteldeutsche Zeitung. Der Grund, die Haftung ist gesetzlich gedeckelt. Das heißt, die Opfer bekommen wohl nur etwa 80% ihres Anspruchs. Zuerst werden die Krankenkassen bedient, das Schmerzensgeld kommt erst danach und fällt entsprechend kleiner aus. Das Stockholmer Friedensforschungsinstitut SIPRI warnt vor einem neuen atomaren Wettrüsten. Es sagt, Kriege und Spannungen drohen, die neuen Atommächte in die Aufrüstung zu treiben. Die Nuklearstaaten bauen ihre Waffen zahlenmäßig und qualitativ aus und nutzen sie vermehrt zur Abschreckung. Laut SIPRI gibt es weltweit aktuell mehr als 12.000 nukleare Sprengköpfe, die meisten in Russland und den USA. Es wird jetzt langsam ernst mit der Fußball-WM. Die deutsche Fußballnationalmannschaft zieht heute um in ihr offizielles WM-Quartier in North Carolina. Schon am Abend gibt es dort ein erstes öffentliches Training vor 5000 Zuschauern. Die WM beginnt Donnerstag. Das erste Spiel der deutschen Mannschaft ist Sonntagabend gegen Curaçao. Jetzt haben wir es 2:02 und Sie sind auf dem aktuellsten Stand.
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0: Sie haben das ja gerade in unseren Nachrichten auch gehört. Die A2 ist heute so ein bisschen unser Sorgenkind. Einmal die A2 Richtung Hannover, wie gesagt, weiterhin gesperrt zwischen Ziesa und Thesen. Unfall. Unsere Umleitung geht für Sie vielleicht ab Wollin über Ziesa und Drewitz. Und ein Auspuffrohr liegt ein Stückchen weiter A2 Richtung Hannover, direkt an der Raststätte Börde auf der linken bzw. mittleren Spur. Dann haben wir noch Blitzer, A2 Richtung Berlin, kurz nach Alleringer-Leben steht da. B71 am Ortseingang Kakerbeck Richtung Salzwedel. B86 am Ortseingang Siebigerode aus Richtung Mansfeld kommend. B91 Blitzer an den Leunawerken Richtung Merseburg. B189 zwischen Perleberg und Wittenberge und in Zerbst Alter Teich Richtung Lindau. Melden Sie Staus und Blitzer kostenlos unter 08000 52 58 52.
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0: Der Juni ist eben dann doch der Monat, wo besonders gern geheiratet wird. Am Samstag war auf den Standesämtern ja besonders viel los, weil Schnapszahl. Und auch Taylor Swift rudert in den Hafen der Ehe mit ihrem Footballer Travis Kelce. Die hören Sie gleich, das Beste von heute. Dazu Radio Brocken 80er-Hit von Survivor und Ronan Keating nimmt uns mit auf Achterbahnfahrt. Das ist die beste Musik für Sachsen-Anhalt.

Die beste Musik für Sachsen-Anhalt, auch in ihrer Mittagspause. Radio Brocken ist hier, ich bin Sven Distel. Die Magdeburger erinnern sich vielleicht noch schwach an Elbi, der erste Bus ohne Fahrer. Gut, der war etwas arg langsam unterwegs, da bist du wirklich zu Fuß schneller vorwärts gekommen. Aber jetzt geht das Ganze in ein nächstes Level. Jetzt soll endlich ein Hightech-Bus autonom, also ohne Fahrer, durch Magdeburg fahren. Immerhin schon mal mit bis zu 50 km/h. Drin ist auch richtig Platz für 20 Leute, inklusive Fahrräder oder Rollstühle. Das Ganze startet 2027, erstmal als Testbetrieb, für den Sie sich sogar schon als Fahrgast anmelden können. Na, wie wär's? Radio Brocken ist hier mit Robin Schulz, das Beste von heute.

0: In der Mittagspause schauen Sie bloß nicht so oft auf die Glock, ja, auf die Uhr, dann lieber Klock, Klock und Radio Brocken 80er-Hit von Cocker Robin kurz nach 12:30.
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6: Wir Menschen haben eine unfassbar aufregende Geschichte mit echten Schätzen, riesigen alten Gebäuden und einzigartigen Orten. Einige davon sind UNESCO-Welterbestätte. Das heißt, auf die wird besonders aufgepasst, dass sie erhalten bleiben. Und von denen sind nirgendwo so viele so nah beieinander wie bei uns in Sachsen-Anhalt. Ihr großen und kleinen Entdeckerinnen und Entdecker, erkundet diese Orte mit eurem Entdeckerheft in der Hand. Am besten gleich in den Sommerferien, die perfekte Zeit dafür. Und wo geht's los?
7: Am besten im Landesmuseum für Vorgeschichte in Halle. Dort findet ihr einen der berühmtesten Funde der Welt, die Himmelsscheibe von Nevra. Und das ist natürlich längst nicht alles. Riesige Skelette von Urzeittieren, Faustkeile oder zum Beispiel ein Laborglas, in dem Alchemisten versucht haben, Gold herzustellen. Die Himmelsscheibe ist übrigens nicht nur unglaublich alt, sie ist vor allem auch unglaublich schön. Wenn ihr mal schaut, im Entdeckerheft könnt ihr sie komplett selbst gestalten und bunt ausmalen.
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14: Freiburg an der Unstrut war die erste Stadt Deutschlands, für die ein dreidimensionaler Stadt- und Landschaftsplan erstellt wurde. Damit wurde in Freiburg Fotografiegeschichte geschrieben.
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0: Das Wetter für Sachsen-Anhalt, ja, was für ein sonniger Start in die Woche, ne? Bis 27 Grad heute.
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0: 12.31 Uhr, eine Minute nach 12:30, A2 Richtung Hannover, immer noch gesperrt. Unfall zwischen Ziesa und Thesen. Das wird wohl auch noch ein paar Stündchen dauern, weil richtig schwerer Unfall. Unser Umleitungstipp, vielleicht fahren Sie ab Wollin über Ziesa und Drewitz. Und Unfall B188 in der Altmark zwischen Klietz und Wust, aber Sie kommen dran vorbei. Blitzer stehen A2 Richtung Berlin, kurz nach Alleringhersleben. B71 am Ortseingang Kakerbeck Richtung Salzwedel. B86 am Ortseingang Siebigerode aus Richtung Mansfeld kommend. B91 an den Leunawerken Richtung Merseburg, Blitzer, B189 zwischen Perleberg und Wittenberge und Zerbst am Alten Teich Richtung Lindau. 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

Sorgen wir für den richtigen Drive, das gewisse Feeling im Arbeitsalltag. Willkommen hier bei Radio Brocken. Ich bin Sven Distel, versorg Sie mit der besten Musik für Sachsen-Anhalt. 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

0: Das sind die besten 80er mit Mental as Anything. Spiele ich für Sie in der nächsten Stunde die 90er dabei mit den Cranberries. Und das Beste von heute, Alex Warren. Das ist die beste Musik für Sachsen-Anhalt. Nach 1 hier bei Radio Brocken.
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0: Das Wetter für Sachsen-Anhalt in Frasdorf bei Köthen 23 Grad, Ballenstedt 22. Ich bin mir sicher, bei viel Sonne kriegen wir heute auf jeden Fall die 27 noch. Ja, der Wettertrend für Sachsen-Anhalt. Morgen wieder mehr Farbe im Spiel, Sonne, auch mal eine kurze Regenhuschel dazwischen, 21 Grad. Der Trend setzt sich auch diese Woche sofort.
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11: Es ist 13 Uhr. Ich bin Elisa Engel. Guten Tag. Bei einem schweren LKW-Unfall im Rückstau ist auf der A2 der Beifahrer eines LKW ums Leben gekommen. Der Laster war am Morgen in der Nähe von Burg in Richtung Hannover nahezu ungebremst auf einen anderen Laster am Stauende aufgefahren. Fahrer und Beifahrer wurden eingeklemmt. Der Beifahrer ist noch am Unfallort verstorben. Die A2 Richtung Hannover ist weiterhin gesperrt. Sven Diestel hat gleich den Umleitungstipp für Sie in der Radio Brocken Verkehrszentrale. Der Tankrabatt kommt weitgehend bei Autofahrern an. Er entlastet aber nicht zielgenau die Menschen, die die hohen Preise besonders hart treffen. Zu dem Schluss kommt das IFO-Institut und fordert, den Tankrabatt nicht über den Juni hinaus zu verlängern. Es sagt, im Mai wurden bei Diesel durchschnittlich 12 Cent weitergegeben, bei E10 16 Cent. Möglich wären knapp 17 Cent. Daher kritisieren die Wirtschaftsexperten, ein Teil landet eben doch bei den Mineralölkonzernen. Und viel Fahrer und Besitzer von Autos mit hohem Verbrauch profitieren am meisten vom Tankrabatt und nicht etwa Pendler mit niedrigem Einkommen. Der Iran und Israel attackieren sich wieder gegenseitig und Israels Armee stellt sich auf einen längeren Krieg ein. Das ist aus israelischen Militärkreisen bekannt geworden. Bisher hat Israels Luftwaffe 9 Luftverteidigungs- und Radarsysteme ins Visier genommen, dazu eine Chemieanlage. Der Iran wiederum hat seit gestern Abend mehr als 20 ballistische Raketen Richtung Israel gefeuert. In Magdeburg haben die Parteien die ersten Wahlplakate aufgehängt, 3 Monate vor der Landtagswahl. Den Anfang haben Grüne und SPD am Samstag gemacht, die Linke ist gestern gefolgt. Die meisten Plakate plant die AfD. Der Landesverband will fast 50.000 aufhängen. Normalerweise dürfen Wahlplakate erst 6 Wochen vor der Wahl aufgehängt werden. In Magdeburg gilt eine Sonderregel, die die Wahlwerbung 3 Monate vor der Wahl erlaubt. Jetzt haben wir es 2:02 und Sie sind auf dem aktuellsten Stand.
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0: Die A2 Richtung Hannover gesperrt zwischen Ziesa und Thesen. Hier schwerer Unfall. Eine Umleitung geht für Sie vielleicht ab Wohlin über Ziesa und Drewitz. Aber auch da bitte mehr Zeit mit einplanen. Stau ebenfalls A2 Richtung Hannover zwischen Bornstedt und Allerengersleben. Wieder mal vor der berühmten Baustelle. 10 Minuten obendrauf. Und Unfall B188 in der Altmark zwischen Klietz und Wust. Hier kommen Sie dran vorbei. Blitzer stehen A2 Richtung Berlin, kurz nach Allerengersleben. B71 am Ortseingang Kakerbeck Richtung Salzwedel. B86 am Ortseingang Siebigerode aus Richtung Mansfeld kommend. B91 Blitzer an den Leunawerken Richtung Merseburg. B189 zwischen Perleberg und Wittenberge und in Zerbst Alter Teich Richtung Lindau. Melden Sie Staus und Blitzer kostenlos unter 08000 52 58 52. 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
0: Also toll, wer heute im Außendienst unterwegs ist oder auf dem Baugerüst steht. Das ist quasi Arbeiten und Sonne tanken gleichzeitig. Das Angenehme mit, sagen wir, mit der Routine verbinden. Und wenn Sie trotzdem mal schreien oder fluchen müssen, dann raus damit. Warum das gut tut, hören Sie in dieser Stunde bei mir. Dazu von uns die beste Musik für Sachsen-Anhalt mit Glockenbach und Radio Brocken 90er-Hit. Das sind die Cranberries.

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0: Die Frau hat einfach Feuer in der Stimme und in allen anderen Körperteilen auch. J-Lo bei Radio Brocken. Ich bin Sven Distel, verbring mit Ihnen die Mittagszeit mit der besten Musik für Sachsen-Anhalt und Alex Warren gleich.
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0: Verbring mit Ihnen die Mittagszeit mit der besten Musik für Sachsen-Anhalt und Alex Warren gleich.
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Band Teddy schreibt sogar Songs wie Halo für Beyoncé, Ed Sheeran oder Taylor Swift. 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Das ist Alex Warren.

0: drehen wir gleich noch ein bisschen auf mit Radio Brocken 90er Hit von Nick Kamen. Dazu Alle Farben mit Anana Club kurz nach 13:30.
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0: Ich glaube, die Sonnenbrille ist ja heute ein Must-Have beim Wetter für Sachsen-Anhalt. Bei viel Sonne heute bis 27 Grad.
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0: Genau, 13:30, hallo Autofahrer, A2 Richtung Hannover, immer noch gesperrt zwischen Ziesa und Thesen nach einem Unfall. Unser Umleitungstipp, vielleicht fahren Sie ab Wollin über Ziesa und Drewitz, aber auch hier dauert es länger. Kaputter Transporter steht ebenfalls auf der A2 Richtung Hannover zwischen dem Rastplatz Lorkberg und Allerингersleben und das Ganze auch noch in einer Baustelle. Deshalb eine Viertelstunde hier mehr. Und Unfall B188 in der Altmark zwischen Klietz und Wust. Hier kommen Sie dran vorbei. Blitzerstill. A2 Richtung Berlin, kurz nach Allerингersleben. B86 am Ortseingang Siebigerode aus Richtung Mansfeld kommend. B91 an den Leunerwerken Richtung Merseburg. Blitzer auf der B189 zwischen Perleberg und Wittenberge. Und zerbst noch Alter Teich Richtung Lindau. 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

0: Nirgends kochen die Emotionen so hoch wie beim Fußball. Spätestens ab Freitag zum Start der WM werden wir das merken, wenn plötzlich selbst der entspannteste Kollege nicht rot, sondern magentafarben im Gesicht wird. Radio Brocken ist hier und fliegt der Ball mal ins falsche Tor, rutscht einem mal was raus, ein Wort oder mehrere, die wir sonst eher vermeiden. Jana Merten ist Psychologin in Magdeburg. Warum fluchen wir eigentlich so häufig, besonders beim Fußballgucken?
1: Naja, die WM, das ist ja etwas, was Gruppen, Fans, Fußballliebhaber komplett verbindet. Und deswegen, das sind ja dann so fremde Menschen, aber die fühlen sich nicht fremd. Die fühlen sich genau durch diesen Fußball komplett verbunden. Und wenn da halt gerade ein Tor geschossen wird, dann ist es, das war mein Team. Oder wenn ein Tor reingeht, dann ist es, oh nein, oh mein Gott, da bricht wirklich das Herz. Also da werden Emotionen komplett geweckt, weil das eben die Verbindung ist.
0: Also sich mal anschreien trägt auch zur Vertiefung der Freundschaft bei. Wieder was gelernt. Solche tollen Dinge erfahren Sie hier bei uns bei Radio Brocken. Oder wie Queen es singen. Hallo.

0: Never can say goodbye, ich tue es trotzdem. Rein geht's in die Nachmittagsshow hier bei Radio Brocken mit Lucy und Janis mit den besten 80ern und Paul Young. Fluffiger 90er dabei von Ten Sharp und wir spielen das Beste von heute von Michael Patrick Kelly. Das ist die beste Musik für Sachsen-Anhalt. Viel Spaß mit den beiden. Ich bin Sven Distel. Schönen Nachmittag.
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2: Internet nutzen wir heute selbstverständlicher und häufiger als fließend Wasser aus dem Wasserhahn. Und die Nutzung und der Bedarf steigen weiter. Das macht deutlich, wie viel wir jetzt dafür tun müssen, auch in Zukunft eine stabile Leitung zu haben. Und das geht mit Glasfaser. Digitalministerin Lydia Hüskens.
3: Ich glaube, es hat nie einen besseren Zeitpunkt gegeben als jetzt, wenn man sein Gebäude an Glasfaser anschließen wollte. Wir haben eine große Zahl von Unternehmen, die im Land unterwegs sind, die ausbauen. Und wir gehen alle davon aus, dass ich sag mal, die Dynamik, die wir gerade haben, auch einzigartig ist. 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
2: Und wie leicht ist das?
3: Ja, für viele Haushalte in Sachsen-Anhalt ist es tatsächlich sehr, sehr einfach. 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
7: Es ist der beste Tag der Woche. Ganz viel Sonne haben wir auf dem Radio-Brocken-Wetterradar. So ein paar Schleierwolken sind auf dem Weg, werden aber erst zum Feierabend dicker. 23 Grad haben wir in Karow bei Gentin, 24 in Weißenfels. Der Wettertrend für Sachsen-Anhalt sieht die nächsten Tage wieder wechselhafter aus. Auch mit Regenschauern, starkem Wind auch. Und dazu kühlt sich's ein bisschen ab. Ab morgen nur noch um die 20 Grad.
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10: Es ist 14 Uhr. Ich bin Dorothee Oster. Guten Tag. Die verurteilte Rechtsextremistin Mala Svenja Liebig aus Halle versucht weiter, ihre Auslieferung von Tschechien nach Deutschland zu verhindern. Sie hat Beschwerde gegen die Auslieferung eingereicht, die ein tschechisches Gericht angeordnet hatte. Jetzt geht der Fall vor das Oberlandesgericht in Prag. Liebig war 2023, damals noch als Sven Liebig, zu 1,5 Jahren Gefängnis verurteilt worden, unter anderem wegen Volksverhetzung. Kurz vor Haftantritt war sie untergetaucht. Im April wurde sie in Tschechien gefasst. Auf der A2 sorgen zwei Unfälle seit dem Morgen für Staus und Wartezeiten Richtung Hannover. Bei Burg ist am frühen Morgen eine Frau auf einen LKW aufgefahren. Sie und ein Kind im Auto wurden leicht verletzt. Im Rückstau hat es dann einen weiteren tödlichen Unfall gegeben. Ein Laster ist nahezu ungebremst auf das Stauende aufgefahren. Drei LKW wurden ineinander geschoben. Der Unfallverursacher und sein Beifahrer wurden eingeklemmt und der Beifahrer erlag noch an der Unfallstelle seinen schweren Verletzungen. Die A2 Richtung Hannover ist aktuell auch immer noch gesperrt. Ihren Umleitungstipp bekommen Sie gleich von Janis Buntenkötter in der Radio Brocken Verkehrszentrale. Der Tankrabatt kommt größtenteils an, aber nicht in erster Linie bei einkommensschwachen Pendlern, die ihn eigentlich am dringendsten brauchen. Zu dem Schluss kommt das IFO-Institut und fordert, den Rabatt nicht über Ende des Monats hinaus zu verlängern. Die Analyse zeigt, am meisten profitieren Vielfahrer und Besitzer von Autos mit hohem Verbrauch. Im Mai sind laut IFO-Institut beim Diesel durchschnittlich 12 Cent an der Zapfsäule angekommen, bei E10 16 Cent. Das IFO-Institut kritisiert, damit landet ein Teil des Rabatts eben doch bei den Mineralölkonzernen. Und das ist die gute Nachricht aus Sachsen-Anhalt. Am Stausee Kelbrast heute Richtfest für das neue Naturerlebniszentrum. Dort rasten jedes Jahr tausende Kraniche. Das neue Zentrum soll das noch besser als touristisches Highlight vermarkten. Jetzt ist es kurz nach zwei und Sie sind auf dem aktuellsten Stand.
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11: Die A2 Richtung Hannover ist gesperrt zwischen Ziesa und Thesen nach einem Unfall, haben Sie auch gerade in den Nachrichten gehört. Aktuell wird aufgeräumt, eine Umleitung geht ab Wolin über Ziesa und Drewitz, auch dort dauert es länger. Und es gibt einen kaputten Transporter, auch auf der A2 Richtung Hannover, zwischen dem Rastplatz Lorkberg und Allerengersleben in der Baustelle. Hier kommen nochmal 15 Minuten obendrauf. Blitzer stehen auf der A14 Richtung Schwerin, kurz vor der Abfahrt Lüderitz, B1 Richtung Magdeburg bei Biederitz. Dann auf der B244 Richtung Wernigerode, in Höhe der A36 Auffahrt Wernigerode Nord. In Haldensleben blitzen sie in der Bülstringer Straße an der Reitanlage, in Jessen am Ortsausgang Richtung Grabo und in Welfesholz auf der Dorfstraße. Melden Sie Staus und Blitzer kostenlos unter 08000 52 58 52.
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7: Schönen Montag! Na, haben Sie sich auch so gefreut, heute wieder auf Arbeit zu gehen?
12: Come on! Yes!
7: Also wenn wir alle denselben Enthusiasmus für die Woche hätten wie Thomas Müller beim Tennis gucken, ne, dann wäre die Woche geritzt.
11: Wir kriegen sie schon alle motiviert. Mit der besten Musik für Sachsen-Anhalt. Ganz viel davon haben wir. Paul Young spielen wir. Bastille, Ten Sharp und los geht's mit Katy Perry. 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
1: Großartig. Es geht Richtung Sommer. Schönen Nachmittag.
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0: Sie lösen echte Kriminalfälle für die Polizei, obwohl Sie eigentlich beruflich was ganz anderes machen. Hier in der Radio Bock Nachmittagsshow erfahren Sie, wie es geht.
1: Die Polizei Sachsen-Anhalt will unser aller Hilfe. Bei einigen Kriminalfällen aus der Vergangenheit dreht sich nämlich alles nur noch im Kreis. Die Ermittler kommen einfach nicht weiter. Also braucht's uns für neue kreative Ansätze. Im September wird es einen Hackathon geben, also so eine Art Ermittlungsmarathon mit Laien. Jeder, der mag, kann da dabei sein und mitermitteln. Polizeioberrat Henry Dieringer von der Polizei Magdeburg, inwiefern hilft euch das?
2: Jeder Beruf hat so sein eigenes Korsett. Nun, man wird zum Spezialisten, verliert aber manchmal den Blick so fürs Große und Ganze. Da hilft ein Hackathon tatsächlich, um letztlich einen neuen Ermittlungsansatz vielleicht zu gewinnen und so in Stocken geratene Fälle vielleicht wieder zu beleben. Mit einem Hinweis einfach von außen, der ganz kreativ sein kann.
1: Einfach nochmal mit anderen Augen drauf gucken.
3: Ja.
1: Finde ich gut. Wir haben ja alle genug Krimis und Thriller und so gesehen. Da fällt uns vielleicht wirklich was auf, was die Polizei bisher gar nicht so auf dem Schirm hatte. Und es macht ja auch nicht zum Spaß mit den Ergebnissen. Passiert wirklich was.
2: Ja, im Grunde genommen nehmen wir den Ermittlungsansatz auf. Übertragen den für uns nachvollziehbar in das entsprechende Ermittlungsverfahren und versuchen dann damit letztlich die Straftat aufzuklären.
0: Ich glaube, dieser Hackathon ist was für alle, die beim Krimis gucken immer schon schneller sind als alle anderen, die mitschauen und immer schon spoilern und sagen, das ist der Täter. Wegen dies, das, Ananas. Ey, ich hasse das. Da ist für mich die ganze Spannung weg.
1: Ja, aber jetzt im September könnte es Cold Cases aus Sachsen-Anhalt zugutekommen. Ne?
0: Machen Sie sich einen schönen Nachmittag. Mit Radio Brocken, mit der besten Musik für Sachsen-Anhalt. Die Pet Shop Boys und Dusty Springfield haben wir jetzt für Sie.

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1: Ja, denn vor allem, wenn Depeche Mode läuft, hallo. Eine der beliebtesten 80er-Bands bei uns, die spielen wir Ihnen gleich. Coole 90er mit DJ Bobo auch am Start. Und das Beste von heute kommt von Miles Smith.
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14: In Bitterfeld-Wolfen wurde Film- und Fotografiegeschichte geschrieben. Vor über 100 Jahren wurde hier die Filmfabrik Wolfen eröffnet, die unter anderem Kinofilme produzierte, Platten und Magnetbänder herstellte. Hier wurde auch der erste Mehrschichten-Farbfilm gegossen und damit wurden zum Beispiel die ersten Farbreportagen über die Olympischen Spiele in Berlin gedreht.
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1: Ein Nachmittag zum Genießen. Heute nochmal viel Sonne dabei, bis später dann die dicken Schleierwolken kommen.
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1: Exakt 13 Jahre ist es her, dass das Jahrhunderthochwasser seinen Höchststand in Halle erreicht und die damalige Eissporthalle überflutet hat. Ab sofort erinnert ein Denkmal daran. Es heißt der Pegel. Es steht zwischen Gimritzer Damm und Halle-Saale-Schleife und bildet die Verlaufswelle des Saale-Hochwassers als Sandsteinskulptur nach. Entworfen hat es ein Künstler der Kunsthochschule Burgiebichenstein. Elisa Engel, Radio Brocken, Halle.
18: Das nächste Weihnachten kommt bestimmt und Halberstadt hat jetzt schon alles für den diesjährigen Weihnachtsmarkt klar gemacht. Die Stadt hat für die kommenden 5 Jahre einen neuen Veranstalter ins Boot geholt. Auf dem Fischmarkt gibt's künftig den klassischen Markt. Getränke gibt's nur in eigens produzierten Pfandtassen und Gläsern. Und auf dem Holzmarkt wird's mittelalterlich mit Handwerkern, Schmieden, Feuershows und einer Taverne. Conny Bohls, Radio Brocken, Halberstadt.
3: Und das ist die gute Nachricht aus Sachsen-Anhalt. Straßen und Brücken in Sachsen-Anhalt sollen künftig schneller und besser geplant werden. Möglich macht das eine neue digitale Arbeitsplattform. Auf ihr greifen alle Beteiligten jederzeit auf denselben aktuellen Datenstand zu, von Planern bis Behörden. So werden Abstimmungen einfacher und Planungsfehler seltener. Eines der ersten Projekte ist die geplante Ortsumgehung Weißenfels. Dirk Rosenberg, Radio Brocken, Magdeburg.
0: Mehr Nachrichten von unseren Sachsen-Anhalt-Reportern um 3:30.
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0: Die A2 Richtung Hannover ist gesperrt zwischen Ziesa und Thesen nach einem Unfall. Aktuell wird aufgeräumt, solange geht die Umleitung ab Wollin über Ziesa und Drewitz. Auch dort dauert's länger. Kaputter Transporter auch auf der A2 Richtung Hannover zwischen dem Rastplatz Lorkberg und Alleringer-Sleben in der Baustelle. Da kommt noch mal eine Viertelstunde mehr auf Sie zu. So, jetzt musste ich mich hier kurz sortieren. Die Meldungen waren ein bisschen durcheinander. A36 Richtung Bernburg zwischen Stapelburg und Ilsenburg. Da haben wir einen Spanngurt auf der Fahrbahn im Baustellenbereich. Und es staut sich auf der A38 Richtung Leipzig zwischen Merseburg Nord und Leuna. 20 Minuten brauchen Sie da gerade länger. Blitzer stehen auf der A14 Richtung Schwerin, kurz vor der Abfahrt Lüderitz. B1 Richtung Magdeburg bei Biederitz. B244 Richtung Wernigerode, Höhe A36 Auffahrt Wernigerode Nord. In Haldensleben, Bülstringer Straße an der Reitanlage. In Jessen am Ortsausgang Richtung Grabow und in Welfesholz auf der Dorfstraße. 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
0: Die Webcam an Ihrem Computer hätte es ohne Kaffee nie gegeben.
19: Verrückte Klugscheißer-Story gleich. In 7 Minuten. Im Echt des Tages.
20: Die

0: Schönen Nachmittag.
1: Hi.
0: Radio Brocken läuft, spielt Ihnen die beste Musik für Sachsen-Anhalt. Eine der besten 80er haben wir gleich von U2 und eine aktuelle Powernummer von Miles Smith.
1: Oh, der macht wach, der Song. Wie Kaffee. Und wenn Sie Kaffee lieben, aber jeder Gang zur Kaffeemaschine für Sie eine Quälerei ist, kommt jetzt eine sehr smarte Lösung.
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4: Kaffee hilft uns nicht nur, wach zu werden. Ohne Kaffee hätte es die Webcam übrigens nie gegeben. Wirklich wahr. Studenten der Cambridge University waren zu faul, jedes Mal zur Kaffeemaschine zu laufen, um zu gucken, ob noch Kaffee da ist. Ja, also haben sie einfach eine Kamera vor der Maschine aufgestellt, sodass sie von ihren Arbeitsplätzen am Computer gleich gucken konnten, ob noch genug Kaffee in der Kanne ist, nicht? Ja, und so ist sie geboren worden, nicht? Die Idee der Webcam.
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0: Wir von Radio Brocken sind bei Ihnen und halten auch durch mit Ihnen, wenn Sie gerade auf der A2 mal wieder im Stau stehen, in dieser Dauerbaustelle bei Aller Ingersleben.
1: Jeden Tag dasselbe.
0: Schade, dass wir nicht in Italien sind, ne? Dann würden wir sogar was fürs im Stau stehen zurückkriegen an Geld. Immer dann, wenn man auf Mautautobahn unterwegs ist und sehr lange im Stau steht. Übrigens, je länger die Strecke ist, desto mehr gibt's zurück. Kriegst du sogar schon Kohle ab 10 Minuten Wartezeit zurück, wenn du 100 Kilometer unterwegs bist.
1: Würden in Deutschland wahrscheinlich sich absichtlich einige in den Stau stellen, nur um Geld abzukassieren.
0: Mir würden auch so ein paar Kandidaten einfallen, ja.
1: Schönen Nachmittag, Radio Brocken ist bei Ihnen.

0: coole Beats, die sie durch den Montagnachmittag bringen. Die bekommen sie hier bei Radio Brocken. Wir spielen ihnen die beste Musik für Sachsen-Anhalt.
1: Schön mit den Kopfhörern im Feierabend auf irgendeine Bank. Bisschen die Sonne genießen, geht perfekt zu Richard Marx gleich. Und wenn sie noch ein bisschen müssen, passt Rebel Yell von Billy Idol gut. Das sind die besten 80er und dazu das Beste von heute.
0: Shabuzi mit dem Bar-Song ist auch dabei, nach um 3.
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0: So ein wunderschönes Wetter zum Start in diese Woche. Es ist auch der beste Tag der Woche jetzt mit so viel Sonne auf dem Radio Brocken Wetterradar. Es zieht sich zum Feierabend hinzu. Da kommen dickere Schleierwolken, bleibt aber trocken. 25 Grad haben wir in Hohenlupast bei Gräfenhainichen, 25 auch in Coswig. Der Wettertrend für Sachsen-Anhalt sieht ab morgen wieder kühler aus. Um die 20 Grad bekommen wir Regen mit dabei und auch ein sehr, sehr starker Wind.
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15: Es ist 15 Uhr. Ich bin Dorothee Oster. Guten Tag. Die verurteilte Hallenser Rechtsextremistin Mala Svenja Liebig wehrt sich weiter gegen ihre Auslieferung nach Deutschland. Ein tschechisches Gericht hatte die Auslieferung angeordnet. Dagegen hat Liebig jetzt Beschwerde eingelegt. Liebig war noch unter dem Namen Sven zu 1,5 Jahren Haft verurteilt worden, hatte dann den Geschlechtseintrag ändern lassen und war kurz vor Haftantritt untergetaucht. Im April wurde Liebig dann in Tschechien gefasst. Nun muss das Oberlandesgericht in Prag über die Auslieferung entscheiden. Der Iran hat die Angriffe auf Israel für beendet erklärt. Die Streitkräfte haben mitgeteilt, die Attacken waren Vergeltung dafür, dass Israel den Libanon weiter angreifen soll. Mit dem ist der Iran verbündet. Israel hatte mit Gegenangriffen reagiert. Es waren die ersten größeren Gefechte seit Beginn der Waffenruhe im April. Bei einem schweren Erdbeben auf den Philippinen sind heute Morgen mindestens 32 Menschen gestorben. Das Beben hatte die Stärke 7,8. Mehr als ein Dutzend Menschen kamen bei einem Erdrutsch ums Leben. Rund 130 wurden verletzt. Zeitweise gab es auch eine Tsunami-Warnung, die wurde aber wieder zurückgenommen. Auf den Behelfsbrücken des Magdeburger Rings gilt Tempo 60, aber nicht jeder hält sich daran. Deshalb hat die Stadt am Wochenende kontrolliert und das Ergebnis: fast 200 Autos waren zu schnell. Der schnellste ist mit 151 km/h über den Ring gerast. Ihn erwarten jetzt 800 € Bußgeld, 2 Punkte und 3 Monate Fahrverbot. Und das ist die gute Nachricht aus Sachsen-Anhalt. Unsere Gesundheitsdaten sollen künftig besser vor Hackern geschützt werden. Das Land entwickelt gleich mehrere Online-Kurse, mit denen die Mitarbeiter im öffentlichen Gesundheitsdienst für IT-Sicherheit und Datenschutz fit gemacht werden. Jetzt ist es 3:15 und Sie sind auf dem aktuellsten Stand.
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1: Die A2 Richtung Hannover ist gesperrt zwischen Ziesa und Thesen nach einem Unfall. Die Bergungsarbeiten, die sind abgeschlossen. Jetzt wird noch gereinigt. Eine Umleitung geht ab Wollin über Ziesa und Drewitz. Dort brauchen sie auch ein bisschen länger. Stau gibt es dann noch mal ein bisschen später auf der A2 Richtung Hannover. Kurz vor Bornstedt sind es 10 Minuten, die sie länger brauchen. Spanngurte auf der A38 Richtung Leipzig zwischen dem Dreieck Südharz und Altstädt. Dann liegt ein Plastikteil auf der A38 Richtung Göttingen zwischen Roßla und Berger. Einen Unfall gibt es auf der B81 Richtung Magdeburg, Höhe Magdeburg-Sudenburg auf der rechten Spur. Und es staut sich... den Stau hatten wir gerade schon. Blitze haben wir noch. A14 Richtung Schwerin, kurz vor der Abfahrt Lüderitz. B1 Richtung Magdeburg bei Biederitz. B244 Richtung Wernigerode, Höhe A36 Auffahrt Wernigerode Nord. Dann auch in Haldensleben, Bülstringer Straße an der Reitanlage. In Jessen blitzen sie am Ortsausgang Richtung Grabow und in Welfesholz auf der Dorfstraße. Melden Sie Staus und Blitzer kostenlos unter 08000 52 58 52.
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0: Wir arbeiten uns mit Ihnen zum Feierabend vor. Den haben wir heute nötig. Also irgendwie steckt einem das Wochenende schon noch in den Knochen. Ne? War anstrengend auf den ganzen Festen. Aber auch schön natürlich.
1: Schauen Sie gerne mal die Fotos sich an vom Sachsen-Anhalt-Tag auf radiobrocken.de. Vielleicht finden Sie sich ja bei Max Giesinger. Da hat er auch abgeliefert bei uns auf der Bühne. Und die Tickets fürs nächste geile Open-Air-Konzert, die liegen hier schon bei uns auf dem Tisch. Eine international extrem angesagte Band hier bei uns im Land. Sie hören es in einer Viertelstunde.
0: Machen Sie sich einen schönen Nachmittag. Die beste Musik für Sachsen-Anhalt ist dabei jetzt mit Billy Idol.

0: Schönen Nachmittag mit Radio Brocken. Schön, dass wir den alle gemeinsam verbringen und dass Sie sich auch in die Show melden. Annemie hat was entdeckt.
1: Ich bin auf der A14 unterwegs Richtung Magdeburg und kurz hinter der Auffahrt Schönebeck gab es einen Unfall auf der linken Spur. Noch keine Polizei, nichts vor Ort.
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0: Was ein Start in die neue Woche. Dieses Hammerwochenende in Bernburg, der Sachsen-Anhalt-Tag, ist noch nicht mal richtig verdaut. Da steht mit Radio Brocken gleich das nächste Highlight ins Haus.
1: So dermaßen geil.
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0: war jetzt ja nur eine kleine Auswahl. 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
1: Die besten 80er mit Bruce Springsteen. Was Softes hat er für Sie? Tougher than the rest. Dann spielen wir 90er Partymucke von La Bouche. Und das Beste von heute klingt schön sommerlich. DJ Beats von Topic und die Stimme von Nico Santos. Buddy nach halb vier.
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0: Ja, wir merken das jetzt schon, der Himmel wird langsam ein bisschen milchiger, aber noch kann sich die Sonne sehr gut gegen die Schleierwolken durchsetzen.
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10: Autofahrer am Autobahnkreuz Bernburg müssen sich auf nächtliche Sperrungen einstellen, dort wo die A14 und die A36 zusammenkommen. Grund sind Bauarbeiten. Ab heute Abend 18 Uhr bis morgen früh um 6 sind mehrere Überfahrten Richtung Magdeburg dicht. Umgeleitet wird über Staßfurt und Könnern. Ab morgen Abend trifft es dann die Überfahrten Richtung Dresden. Hier geht's über die Anschlussstelle Ilberstedt. Sebastian Berger, Radio Brocken, Bernburg.
11: Die St. Mauritius Sekundarschule in Halle hat Chancen auf den Deutschen Schulpreis. Sie ist bundesweit in den Top 20 gelandet. Gerade war die Jury da und hat sich angeschaut, was die Schule so besonders macht. Unter anderem die gute Berufsvorbereitung hat überzeugt, die sich durch alle Klassenstufen zieht, inklusive Praktika. Der Deutsche Schulpreis wird am 29. September von Bundeskanzler Merz verliehen. Die Siegerschulen bekommen insgesamt 300.000 Euro Preisgeld. Elisa Engel, Radio Brocken, Halle.
12: Und das ist die gute Nachricht aus Sachsen-Anhalt. Magdeburg feiert seinen SCM. Er hat die Handball-Bundesliga gewonnen und gestern mit einem Auswärtssieg gegen Wetzlar den Sack mit einem glänzenden Abschluss zugemacht. Um 18 Uhr empfängt Oberbürgermeisterin Boris die Mannschaft im Alten Rathaus. Sie trägt sich ins Goldene Buch der Stadt ein und präsentiert sich auch den Fans auf dem Rathausbalkon. Dirk Rosenberg, Radio Brocken, Magdeburg.
1: Mehr Nachrichten von unseren Sachsen-Anhalt-Reportern um 16:30.
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1: Die A2 Richtung Hannover ist noch gesperrt zwischen Ziesa und Thesen nach einem Unfall. Die Bergungsarbeiten sind abgeschlossen, aber die reinigen gerade noch die Fahrbahn. Eine Umleitung geht ab Wollin über Ziesa und Derewitz. Das dauert auch ein bisschen länger, wenn sie die nehmen, aber sind sie immer noch deutlich schneller. Reifenteile auf der A2 Richtung Berlin zwischen Burgzentrum und Burg Ost auf der linken und mittleren Spur. Dann Gegenstände auf der A9 Richtung Berlin zwischen Niemeck und Brück auf der rechten Spur. Totes Reh auf der A9 Richtung Nürnberg zwischen dem Rastplatz Bachfurt und Bad Dürrenberg auf der linken Spur. Ein Unfall hat es gegeben mit einem Wohnmobil auf der A14 Richtung Magdeburg, kurz hinter der Auffahrt Schönebeck auf der linken Spur. Und es gibt einen Unfall im Saalekreis am Ortsausgang von Mücheln, wenn Sie Richtung Ebersroda fahren. Die Blitzer. A14 Richtung Schwerin, kurz vor der Abfahrt Lüderitz. Auf der B1 Richtung Magdeburg blitzen Sie bei Biederitz. B244 Richtung Wernigerode, Höhe der A36 Auffahrt Wernigerode Nord und noch am Ortseingang Elsnig in der Scheuderschen Straße. 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

0: Klingt schon mal nach Zurücklehnen, der Song von Bruce Springsteen. Ist ja auch schon bald Feierabend. Und den verbringen sie mit Radio Brocken. Bis dahin laufen doch auch die Arbeitsstunden noch wie ein Klacks, wenn gute Musik bei uns läuft. Auch bei dir, Marion aus Halle. Du hast uns die ganze Zeit laufen.
1: Auch auf Arbeit wird Radio Brocken gestreamt. Wir hören immer Radio Brocken nebenbei.
0: Wunderbar.
2: So muss es sein.
1: Ja, genau. Mit Radio Brocken werde ich eine ganz fantastische Woche haben. Ich danke euch.
2: Ja, mit Sicherheit. Weil es bei uns halt auch die Songs gibt, die so besonders fröhlich machen. Für die extra Portion gute Laune. Unsere Radio Brocken Happy Hits. Hier kommt einer von La Bouche.

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0: Ich musste heute früh zweimal auf den Kalender gucken. Das ist ja jetzt schon diese Woche, dass die Fußball-WM losgeht. Donnerstag mit dem Eröffnungsspiel Mexiko gegen Südafrika. Und wir Deutschen sind dann am Sonntag dran gegen Curaçao.
1: Also richtig ist die WM-Stimmung irgendwie gefühlt noch nicht so angekommen. Bei mir zumindest nicht. Aber es gibt auch abseits vom Fußball eine ganze Menge. Unser Thilo schaut mit einem Augenzwinkern drauf.
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3: Ja, das wird eine interessante Woche. Morgen steht ein Feuerwehrmann aus Taucha vor Gericht, weil er im Einsatz zu schnell gefahren ist. Was das soll, ich habe keine Ahnung. Vielleicht hat er das Ordnungsamt selber gebrannt und die haben sich geärgert, dass sie nun doch keine neuen Büromöbel kriegen, weil es zu schnell gelöscht gewesen ist. Die amerikanische Raumfahrtbehörde NASA stellt diese Woche die Crew für die Mondmission Artemis 3 vor. Wobei Captain Kirk vorher noch was klären muss.
4: Spooky. 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Haben wir keinen Vorname, hä?
5: Doch, hab ich schon.
4: Hast du nicht?
5: Ich wohl.
4: Sagen halt.
5: Brigitte.
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0: Sie haben den Montag so gut wie geschafft. Hier ist Radio Brocken.
1: Die besten 80er bei uns mit Aha in der nächsten halben Stunde. Schöne 90er dabei. Eros Ramazzotti, Più Bella Cosa, lieb ich. Spielen wir auch. Und das Beste von heute.
0: Kennen Sie doch aus den 90ern, ne? Von Faithless. Insomnia. Nochmal schön aufgemotzt von Bibi Rexha. Großartig, lieben Sie gerade auch ganz besonders. New Religion nach 16 Uhr.
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1: Schönes Wetter zum Start in den ersten Feierabend der Woche auf dem Radio Brocken. Wetterradar noch sehr viel Sonne dabei, wobei die Schleierwolken auch langsam dichter werden. Bleibt heute aber trocken und warm ist es auch. 24 Grad in Güssow bei Genthin, 26 sogar in Zörbich. Der Wettertrend für Sachsen-Anhalt sieht kühler aus. Ab morgen nur noch so um die 20 Grad und das Wetter wechselhafter.
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10: Es ist 16 Uhr. Ich bin Dorothee Oster. Guten Tag. Im Landkreis Anhalt-Bitterfeld sitzt ein 27-Jähriger in Untersuchungshaft. Er soll ein 6-jähriges Kind so schwer verletzt haben, dass es immer noch in Lebensgefahr schwebt. Gestern Vormittag war im Osternienburger Land ein Kindernotfall gemeldet worden. In einer Klinik stellten Rechtsmediziner dann schwerste Verletzungen am Kopf fest, die nach erster Einschätzung nicht von einem Unfall stammen. Daraufhin hat die Polizei den Lebensgefährten der Mutter festgenommen. Die Ermittlungen dauern noch an. Der Tankrabatt kommt weitgehend bei Autofahrern an, aber er entlastet nicht zielgenau die Menschen, die die hohen Preise besonders hart treffen. Zu dem Schluss kommt das IFO-Institut und fordert, den Tankrabatt nicht über den Juni hinaus zu verlängern. Das Institut sagt, im Mai wurden bei Diesel durchschnittlich 12 Cent weitergegeben, bei E10 16 Cent. Möglich wären knapp 17 Cent. Daher kritisieren die Wirtschaftsexperten, ein Teil davon landet eben doch bei den Mineralölkonzernen. Die verurteilte Rechtsextremistin Mala Svenja Liebig aus Halle versucht weiter, ihre Auslieferung von Tschechien nach Deutschland zu verhindern. Sie hat Beschwerde gegen die Auslieferung eingereicht, die ein tschechisches Gericht angeordnet hatte. Jetzt geht der Fall vor das Oberlandesgericht in Prag. Liebig war 2023, damals noch als Sven Liebig, zu 1,5 Jahren Gefängnis verurteilt worden, unter anderem wegen Volksverhetzung. Kurz vor Haftantritt war Liebig dann untergetaucht. Im April wurde sie in Tschechien gefasst. Und das ist die gute Nachricht aus Sachsen-Anhalt. Schüler aus unserem Bundesland sollen künftig häufiger echte Arbeitswelt im Unterricht erleben. Die Praxislerntage sollen an Sekundar-, Gemeinschafts-, Gesamt- und Förderschulen deutlich ausgebaut werden, damit die Jugendlichen beste Voraussetzungen für den Start in die Berufsausbildung haben. Jetzt ist es 4:15 und Sie sind auf dem aktuellsten Stand.
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0: Reifenteile liegen auf der A2 Richtung Berlin zwischen Burg Zentrum und Burg Ost auf der linken und mittleren Spur. Dann steht ein Pannenfahrzeug auf der A9 Richtung Berlin zwischen Bitterfeld-Wolfen und Turland. Da ist die rechte Spur gerade auch gesperrt. Ein totes Reh auf der A9 Richtung Nürnberg zwischen dem Rastplatz Bachfurt und Bad Dürrenberg auf der linken Spur. Und ein Metallteil liegt auf der B100 Richtung Halle zwischen Hohenturm und Halle-Peißen. Und wir haben noch einen Unfall im Saalekreis am Ortsausgang von Mücheln Richtung Ebersroda. Die Blitzer. Auf der A14 steht einer Richtung Schwerin, kurz vor der Abfahrt Lüderitz. B1 Richtung Magdeburg bei Biederitz. B6 zwischen Trinum und Großpaschleben. B244 Richtung Wernigerode, da blitzen sie Höhe A36 Auffahrt Wernigerode Nord. Am Ortseingang Elsnick blitzen sie in der Scheuderschen Straße. Und in Jessen am Ortsausgang Richtung Grabow. 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
1: Irgendwann muss ich das viele Krimi-Gucken doch mal auszahlen. Das unendliche Cluedo-Spielen. Unsere Zeit ist gekommen. 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
0: Bis dahin die beste Musik für Sachsen-Anhalt. Dolce Vita-Feeling gleich mit Eros Ramazzotti. Dann eine Neuauflage von einem Faithless-Banger, Insomnia. Und Aha haben wir mit dabei. Genau wie Mando Diao. Die rocken jetzt mit uns diesen Montagnachmittag. Dance with Somebody.

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1: Ich nicht.
0: Rote Beete ist nicht so mein Favorite.
2: Nee, mag ich auch nicht.
0: Ich habe jetzt aber eine Freundin in meiner Wohnung wohnen lassen, für die Zeit, wo ich im Urlaub war, und die hat mir Rote Beete im Kühlschrank hinterlassen. Was mache ich denn jetzt damit?
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0: schönen kreativen Umgebung. Wir veranstalten das in Halle und werden also nach einer kurzen Einweisung, dann geht es in so eine Arbeitsphase von insgesamt 6 Stunden. Und nach den 6 Stunden stellt dann jedes Team seine Lösungsansätze vor. Im Grunde genommen ist es ein Wettkampfformat, wo man intensiv an den Sachen im Team ermittelt und am Ende die kreativste Lösung dort einen kleinen Preis erfährt.
1: Spornt nochmal ein bisschen an. Und es hilft euch ja, um nochmal so einen ganz anderen Blick auf die Fälle zu kriegen. So völlig neutral von außen, mal nicht durch die Polizeibrille.
2: Aber nicht betriebsblind.
1: Ja, auch, ne? Genau. Genau das ist es. Und vielleicht führt es ja auch dazu, dass die Polizei bei manchen schwierigen Fällen endlich weiterkommt. Am Ende ist es Win-Win.
2: Ja, und irgendwann muss es ja sich auch mal auszahlen, dass man so viele Krimis und Thriller geguckt hat in seinem Leben. Ich hätte da schon auch Bock drauf.
1: Sehe ich dich auch irgendwie.
2: Ja, muss mich mal bewerben.

0: Kommen Sie gut nach Hause. Radio Brocken ist bei Ihnen mit der besten Musik für Sachsen-Anhalt.
1: Jede Menge davon, auch gleich nach 4:30. Wir spielen Ihnen zum Beispiel Ferkel Schaki aus den 80ern, Shayama mit dabei und Purple Disco Machine, so für die extra Beats zum Feierabend.
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1: Die Schleierwolken werden dicker, Regen kommt aber erstmal nicht und es bleibt auch sehr warm heute bei 25 Grad.
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4: Exakt 13 Jahre ist es her, dass das Jahrhunderthochwasser seinen Höchststand in Halle erreicht und die damalige Eissporthalle überflutet hat. Ab sofort erinnert ein Denkmal daran. Es heißt der Pegel. Es steht zwischen Gimritzer Damm und Halle-Saale-Schleife und bildet die Verlaufswelle des Saale-Hochwassers als Sandsteinskulptur nach. Entworfen hat es ein Künstler der Kunsthochschule Burgiebichenstein. Elisa Engel, Radio Brocken, Halle.
19: Das nächste Weihnachten kommt bestimmt und Halberstadt hat jetzt schon alles für den diesjährigen Weihnachtsmarkt klar gemacht. Die Stadt hat für die kommenden 5 Jahre einen neuen Veranstalter ins Boot geholt. Auf dem Fischmarkt gibt's künftig den klassischen Markt. Getränke gibt's nur in eigens produzierten Pfandtassen und Gläsern. Und auf dem Holzmarkt wird's mittelalterlich mit Handwerkern, Schmieden, Feuershows und einer Taverne. Conny Bohls, Radio Brocken, Halberstadt.
0: Und das ist die gute Nachricht aus Sachsen-Anhalt. Straßen und Brücken in Sachsen-Anhalt sollen künftig schneller und besser geplant werden. Möglich macht das eine neue digitale Arbeitsplattform. Auf ihr greifen alle Beteiligten jederzeit auf denselben aktuellen Datenstand zu, von Planern bis Behörden. So werden Abstimmungen einfacher und Planungsfehler seltener. Eines der ersten Projekte ist die geplante Ortsumgehung Weißenfels. Dirk Rosenberg, Radio Brocken, Magdeburg.
20: Mehr Nachrichten von unseren Sachsen-Anhalt-Reportern um 17:30.
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20: Reifenteile liegen auf der A2 Richtung Berlin zwischen Burgzentrum und Burg Ost auf der linken und mittleren Spur. Dann gibt's ein totes Reh auf der A9 Richtung Nürnberg zwischen dem Rastplatz Bachfurt und Bad Dürrenberg auf der linken Spur. Unfall im Saalekreis noch am Ortsausgang Mücheln Richtung Ebersroda. Und es wird geblitzt. Auf der A14 Richtung Schwerin, kurz vor der Abfahrt Lüderitz. Auf der B6 zwischen Trinum und Großpaschleben. B188 Richtung Gardelegen am Ortseingang Hottendorf. In Dessau auf der alten Leipziger Straße. Am Ortseingang Elsnick in der Scheuderschen Straße. Und in Lüderburg noch Breite Straße. Hat Dirk Bescheid gegeben gerade. Danke dir. 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
20: Haben Sie auf dem Bau heute richtig geschwitzt, jetzt nur noch nach Hause.
1: Ja, ab und in die Dusche vor allem. Schön.

0: Mit Radiobocken kommen Sie in den Feierabend. Da steht sicherlich auch noch eine Menge an. Einkaufen, zum Sportkurs oder aufräumen, wenn Besuch am Wochenende da war.
1: Stressig.
0: Ja, gut, dass wir von uns immer viel gute Musik für solche Fälle dabei haben. Und deswegen hörst auch du uns immer. Steffi aus Sangerhausen.
2: Das ist auf Arbeit im Radio und auch zu Hause der Sender. Abwechslungsreiche Musik. Man kann zu fast jeder Musik mitwippen. Und es ist einfach cool.
1: Schön, dass wir bei dir mit dazugehören. Dass du auch Teil unserer Radio-Brocken-Familie bist, das freut uns sehr. Und für unsere Radio-Brocken-Familie haben wir jetzt Cher zum Start in den Feierabend.

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0: kommt der Bus ums Eck gefahren und es sitzt überhaupt kein Fahrer drin. Das wird ein kurioses Bild ab nächstem Jahr in Magdeburg. Mhm. Radio Brocken ist hier, die Nachmittagsshow mit den selbstfahrenden Bussen in der Landeshauptstadt. Einer soll ab nächstem Jahr tatsächlich kommen. Und der soll auch nicht so wie bei den bisherigen Testfahrten da irgendwie mit Schrittgeschwindigkeit da lang rollen, sondern wirklich teilnehmen, aktiv am Straßenverkehr mit 50 km/h.
1: Oh, das macht mir ein bisschen Angst, ehrlich gesagt. Ich traue diesen Dingern irgendwie nicht. Ich habe neulich erst gelesen, in Schweden hat ein Bus, ein Autonomer, direkt erstmal bei der ersten Testfahrt einen Unfall. Also das macht mir ein mulmiges Gefühl, weiß ich nicht, ob ich da einsteigen würde. Wenn ich weiß, da sitzt ein Mensch, der handelt nach bestem Wissen und Gewissen, dann ist mir das lieber als irgendeine KI, die nach Nullen und Einsen funktioniert.
0: Ja, aber da hast du dann halt menschliches Versagen im Zweifelsfall, ne?
1: Im Zweifelsfall.
0: Und es ist ja bis dahin auch hoffentlich alles ordentlich getestet. Und sie könnten sich natürlich in Magdeburg auch Schilder sparen. Na, das Schild, bitte nicht mit dem Fahrer sprechen, brauchst du dann nicht mehr.
1: Schönen Feierabend mit Radio Brocken.

0: 80er gehen immer. Hier bei Radio Rock spielen wir Ihnen die besten 80er, auch nach 17 Uhr.
1: Wunderbare Einfahrmusik von Cyndi Lauper. Außerdem Mike and the Mechanics dabei, The Living Years. Und dazu das Beste von heute.
0: So, ich bewege mich gerade auch schon dazu und ich höre nur die ersten paar Töne von Bruno Mars, I Just Might, spielen wir natürlich in voller Länge nach 17 Uhr.
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1: Das ist schon schön sommerlich warm heute. Wir haben 25 Grad in Ziegelsdorf bei Burg, 26 sind es in Nebra. Dazu auf dem Radio Brocken Wetterradar, aber gar nicht mehr so viel Sonne. Die dichten Schleierwolken werden immer noch dichter. Aber es bleibt erstmal weitestgehend trocken heute Abend. Der Wettertrend für Sachsen-Anhalt sieht dahingehend anders aus. Da sind in den nächsten Tagen schon immer Regenschauer mit dabei. Und die Temperaturen auch ein bisschen kühler, nur noch um die 20 Grad.
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13: Es ist 17 Uhr. Ich bin Dorothee Oster. Guten Tag. Im Osternienburger Land, im Landkreis Anhalt-Bitterfeld, kämpft ein 6-jähriges Kind um sein Überleben. Der Lebensgefährte der Mutter sitzt in Untersuchungshaft. Gestern Vormittag war ein Kindernotfall gemeldet worden. Ein Rettungshubschrauber brachte das Kind in ein Krankenhaus. Dort stellten die Rechtsmediziner schwerste Verletzungen am Kopf fest, die nicht zu einem Unfall passen. Noch in der Nacht haben die Ermittler die Wohnung durchsucht und den 27-Jährigen festgenommen. Heute hat der Haftrichter Haftbefehl erlassen. Die Hintergründe sind noch unklar. Der Iran hat die Angriffe auf Israel für beendet erklärt. Die Streitkräfte haben mitgeteilt, die Attacken waren Vergeltung dafür, dass Israel den Libanon weiter angreift. Mit dem ist der Iran verbündet. Israel hatte mit Gegenangriffen reagiert. Es waren die ersten größeren Gefechte seit Beginn der Waffenruhe im April. Noch nie wurde das Hilfetelefon Gewalt gegen Frauen so oft in Anspruch genommen wie letztes Jahr. Laut dem Bundesamt für Familie und zivilgesellschaftliche Angelegenheiten gab es fast 70.000 Anrufe. Pro Tag waren es im Schnitt 190 Beratungen, die meisten wegen häuslicher Gewalt. Das Hilfetelefon Gewalt gegen Frauen ist rund um die Uhr erreichbar, kostenlos und anonym. Der deutsche Handballmeister SC Magdeburg hat die Bundesliga-Saison am Wochenende mit einem Sieg beendet und in knapp einer Stunde ist dann die große Ehrung. Die Stadt Magdeburg empfängt das Team im Alten Rathaus, wo sich die Spieler und Trainer dann ins Goldene Buch eintragen. Danach wird auf dem Balkon gefeiert. Und das ist die gute Nachricht aus Sachsen-Anhalt. Kinder an die Macht in Magdeburg. Wer zwischen 8 und 14 ist, kann in den Sommerferien die Kinderstadt Utopia mitregieren, arbeiten, wählen und mit eigener Währung zahlen. Eltern können ihre Kinder online anmelden. Den Link dazu finden Sie auf radiobrocken.de. Jetzt ist es kurz nach 5 und Sie sind auf dem aktuellsten Stand.
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0: Ein totes Reh gerade auf der A9 Richtung Nürnberg zwischen dem Rastplatz Bachfurt und Bad Dürrenberg auf der linken Spur. Und es wird geblitzt auf der A14 Richtung Schwerin kurz vor der Abfahrt Lüderitz, B6 zwischen Trinum und Großpaschleben. Auf der B188 Richtung Gardelegen am Ortseingang von Hottendorf, in Dessau auf der alten Leipziger Straße, am Ortseingang von Elznick noch in der Scheuderschen Straße und in Lüderburg auf der Breitenstraße. Melden auch Sie Staus und Blitzer kostenlos unter 08000 52 58 52.
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1: Wir bringen Sie happy in den Feierabend. So ein Montag schlaucht ja irgendwie nochmal anders. Ne? Da brauchen Sie Songs, die Ihnen so einen Extra-Push geben. Die extra Portion gute Laune.
0: Das sind unsere Radio Brocken Happy Hits. Jetzt einer von Cyndi Lauper. Die ist ja sowieso unser 80er Energiebündel. Damit macht das Nachhausefahren gleich noch mehr Spaß. I Drove All Night spielen wir ihn jetzt hier bei Radio Brocken.

0: Ich glaube, rund um Bernburg gibt es ganz viele Haushalte mit ganz viel lecker Holunderblütensirup. Da stehen die Holunderblüten dermaßen voll, also die Büsche, habe ich auf der Hinfahrt zum Sachsen-Anhalt-Tag gesehen. Ja. Das ist ein Traum.
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0: Die Open-Air-Saison ist endlich gestartet bei den Konzerten. Am Wochenende haben wir mit Ihnen auf dem Sachsen-Anhalt-Tag gestartet mit Max Giesinger. Und das nächste Open-Air-Highlight steht auch schon bereit.
1: Ja, ich freue mich da so dermaßen drauf.
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0: Mit Radio Brocken erleben Sie die Stars in gut einem Monat auf der Peisnitzinsel in Halle. One Republic, die Lieblingsband von Lucy.
1: Ja, ich liebe diese Songs und die haben sie auch alle im Ohr. Mit Apologize ging es damals los und seitdem haben die einen geilen Hit nach dem nächsten. Stop and Stare, Love Runs Out, Counting Stars, die Liste geht so weiter. Und die werden garantiert alle bei diesem Konzert gespielt. Ich war schon mehrfach auf One Republic Konzerten und die achten da schon immer sehr drauf, dass die in den jeweiligen Ländern, wo die spielen, auch immer die Songs gespielt werden, die da Hits waren.
0: Ja, macht Sinn.
1: Und Ryan Tedder, der Frontmann, hat ja nicht nur diese ganzen One Republic Songs gemacht, der schreibt auch für andere. Sehr, sehr erfolgreich. Für Adele, für Taylor Swift, Ed Sheeran, Leona Lewis, Beyoncé.
0: Die Größen der Größen.
1: Ja, ja, und das ist auch so ein bisschen Tradition bei den Konzerten, dass er da auch immer diese für Taylor Swift, Ed Sheeran, Leona Lewis, Beyoncé.
0: Die Größen der Größen.
1: Ja, ja, und das ist auch so ein bisschen Tradition bei den Konzerten, dass er da auch

0: sanft in den Feierabend mitgenommen werden. Genau das bekommen Sie hier bei uns. Radio Brocken ist hier mit der besten Musik für Sachsen-Anhalt.
1: Ganz viel davon nach 5:30. Soft Cell, Tainted Loves und schöner Party 80er, Party 90er auch. Mit MC Saar und Rhea McCoy, Another Night. Und das Beste von heute kommt von Miles Smith.
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0: Milchig, diesig sieht's aus am Himmel über Sachsen-Anhalt. Das sind die Schleierwolken, die reinziehen. Regen ist aber sehr, sehr selten heute Abend.
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8: Autofahrer am Autobahnkreuz Bernburg müssen sich auf nächtliche Sperrungen einstellen, dort wo die A14 und die A36 zusammenkommen. Grund sind Bauarbeiten. Ab heute Abend 18 Uhr bis morgen früh um 6 sind mehrere Überfahrten Richtung Magdeburg dicht. Umgeleitet wird über Staßfurt und Könnern. Ab morgen Abend trifft es dann die Überfahrten Richtung Dresden. Hier geht's über die Anschlussstelle Ilberstedt. Sebastian Berger, Radio Brocken, Bernburg.
0: Die St. Mauritius Sekundarschule in Halle hat Chancen auf den Deutschen Schulpreis. Sie ist bundesweit in den Top 20 gelandet. Gerade war die Jury da und hat sich angeschaut, was die Schule so besonders macht. Unter anderem die gute Berufsvorbereitung hat überzeugt, die sich durch alle Klassenstufen zieht, inklusive Praktika. Der Deutsche Schulpreis wird am 29. September von Bundeskanzler Merz verliehen. Die Siegerschulen bekommen insgesamt 300.000 Euro Preisgeld. Elisa Engel, Radio Brocken, Halle.
9: Und das ist die gute Nachricht aus Sachsen-Anhalt. Magdeburg feiert seinen SCM. Er hat die Handball-Bundesliga gewonnen und gestern mit einem Auswärtssieg gegen Wetzlar den Sack mit einem glänzenden Abschluss zugemacht. Um 18 Uhr empfängt Oberbürgermeisterin Boris die Mannschaft im Alten Rathaus. Sie trägt sich ins Goldene Buch der Stadt ein und präsentiert sich auch den Fans auf dem Rathausbalkon. Dirk Rosenberg, Radio Brocken, Magdeburg.
1: Mehr Nachrichten von unseren Sachsen-Anhalt-Reportern um 6:30.
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1: Ein Todesfall ist auf der A9 Richtung Nürnberg zwischen dem Rastplatz Bachfurt und Bad Dürrenberg auf der linken Spur. Und es gibt eine Störung an dem Bahnübergang in Magdeburg auf der Saalestraße. Da sind die Techniker gerade unterwegs. Blitzer stehen auf der A14 Richtung Schwerin, kurz vor der Abfahrt Lüderitz. Auf der B6 zwischen Trinum und Großpaschleben. B188 Richtung Gardelegen am Ortseingang Hottendorf. In Dessau auf der alten Leipziger Straße, am Ortseingang Elsnick auf der Scheuderschen Straße und in Löderburg auf der Breitenstraße. 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
0: Auf dem Rathausbalkon stehen mit der Meisterschale. Der Traum für jeden Sportler.
1: Der SCM macht das heute. Unsere Reporter sind dabei und das hören Sie in einer Viertelstunde.

0: Was haben die denn für Marketingberater bei unseren Nachbarn in Niedersachsen? Erst hatten sie den Slogan klar, jetzt ist der neue Bundesland-Slogan, das ist groß.
1: Niedersachsen ist ja nicht mal so groß, oder Bayern ist doch viel größer.
0: Ja, aber zweitgrößtes Bundesland, flächenmäßig.
1: Ja, aber das ist zweitgroß, klingt halt als Marketing-Spruch blöd. Ja. Was hat Sachsen-Anhalt gleich noch?
0: Modern denken.
1: Modern denken.
0: Ja.
1: Ich dachte immer, I love sexy Anhalt. Ja, das habe ich so oft auf dem Sachsen-Anhalt gesehen.
0: Ja, ja. Fand ich überall. Gut gemacht.
1: Das finde ich ehrlich gesagt viel besser.
0: Ja, ich finde, das sollten wir als neuen Slogan übernehmen, oder?
1: Machen Sie sich einen schönen Nachmittag. Radio Brocken ist an Ihrer Seite mit der besten Musik für Sachsen-Anhalt.

0: Davon träumt jeder kleine Steppke, der zum ersten Mal in der Mannschaft spielt. Irgendwann mal auf dem Rathausbalkon stehen und einen Pokal oder die Meisterschale in die Luft recken vor den ganzen Fans. Radio Brocken ist hier. Die Handballer vom SC Magdeburg machen das quasi regelmäßig.
1: Heute auch schon wieder, ja. Die Meisterschaft, die ist schon länger safe. Und am Wochenende wurde sogar noch alles mit einem Sieg gekrönt. Jetzt lässt sich die Mannschaft feiern, gleich ab 18 Uhr. Vom Rathaus in Magdeburg, da ist schon ordentlich was los. Alles schon in Rot und Grün in den Vereinsfarben. Und es sind auch schon einige Fans da, die alle heiß drauf sind, ihren SCM zu feiern.
2: Das ist unwahrscheinlich, was die seit Jahren leisten. Ja. Nun sind sie wieder Meister. Ich freue mich so weit wie weit ich.
3: Tolle Saison, großartig, sensationell. Klasse, macht Spaß so zu gucken.
4: Stimmung in der Halle ist immer top. Und es macht Spaß, da hinzugehen und denen beim Handball zuzugucken.
1: Und gleich ab 6 gucken sie alle dabei zu, wie die Meisterschale auf dem Rathausbalkon schön in die Luft gerenkt wird. Und davor tragen sich die Spieler noch ins Goldene Buch der Stadt ein. Und dann Party.
0: Ja, Magdeburg ist heute Handball City. Haben sie sich verdient, die Jungs vom SCM. Und sie haben sich ihren Feierabend verdient. Kommen Sie gut rein. Radio Brocken ist dabei.

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1: Was wäre dieser Song ohne diesen Bass?
0: Under pressure. Dim, dim, dim,
2: dim, dim. Das ist wirklich
1: Legende.
2: Legendär.
1: Ja. Solche coolen Songs bekommen Sie bei uns. Radio Brocken mit den besten 80ern.
2: Auch schon so ein bisschen Urlaubsfeeling mit Ryan Paris. Sandra ist mit am Start, Everlasting Love. Und das Beste von heute, da gibt es dazu.
1: Huntrix mit Golden, diesen Mega-Erfolg der letzten Monate, spielen wir Ihnen auch gleich nach um 6.
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1: Also das ist wirklich ein sehr warmer Feierabendstart heute. 25 Grad in Reppichau bei Dessau, 24 in Wandsleben. Auf dem Radiobrocken Wetterradar dazu ja, schon dichtere Schleierwolken. Sonne ist nicht mehr so großartig mit dabei, aber Regen auch nicht. Das Positive nieselt heute Abend höchstens ein kleines bisschen. Der Wettertrend für Sachsen-Anhalt sieht da schon nasser aus. Regenschauer immer wieder mit dabei in den nächsten Tagen und auch ein starker Wind.
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11: Es ist 18 Uhr. Ich bin Dorothee Oster. Guten Abend. Im Landkreis Anhalt-Bitterfeld sitzt ein 27-Jähriger in Untersuchungshaft. Er soll ein 6-jähriges Kind so schwer verletzt haben, dass es immer noch in Lebensgefahr schwebt. Gestern Vormittag war im Osternienburger Land ein Kindernotfall gemeldet worden. In einer Klinik haben Rechtsmediziner dann schwere Verletzungen am Kopf festgestellt, die nach erster Einschätzung nicht von einem Unfall stammen. Daraufhin hat die Polizei den Lebensgefährten der Mutter festgenommen. Die Ermittlungen dauern an. Die verurteilte Rechtsextremistin Mala Svenja Liebig aus Halle kann doch nicht wie geplant von Tschechien nach Deutschland ausgeliefert werden. Sie hat Beschwerde gegen die Gerichtsentscheidung in Tschechien eingelegt. Jetzt muss sich das Oberlandesgericht in Prag mit dem Fall befassen. Liebig war noch unter dem Namen Sven zu 1,5 Jahren Gefängnis verurteilt worden, unter anderem wegen Volksverhetzung. Kurz darauf hatte Liebig dann den Geschlechtseintrag ändern lassen und war vor dem Haftantritt untergetaucht. Im April wurde Liebig in Tschechien verhaftet. Der Tankrabatt kommt größtenteils an, aber nicht in erster Linie bei einkommensschwachen Pendlern, die ihn am dringendsten brauchen. Zu dem Schluss kommt das IFO-Institut und fordert, den Rabatt nicht über Ende des Monats hinaus zu verlängern. Die Analyse zeigt, am meisten profitieren Vielfahrer und Besitzer von Autos mit hohem Verbrauch. Im Mai sind laut IFO-Institut beim Diesel durchschnittlich 12 Cent an der Zapfsäule angekommen, bei E10 16 Cent. Das Institut kritisiert, damit landet ein Teil des Tankrabatts eben doch bei den Mineralölkonzernen. Und das ist die gute Nachricht aus Sachsen-Anhalt. Wer im Osten Magdeburgs lebt, soll künftig besser vor Hochwasser und Starkregen geschützt sein. Die Stadt baut 3 Gräben in Ostelbien aus und investiert dafür über 4 Millionen Euro. Jetzt ist es kurz nach 6 und Sie sind auf dem aktuellsten Stand.
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2: Reifenteile liegen auf der A9 Richtung Berlin zwischen Bitterfeld-Wolfen und Thurland. Dann liegt ein totes Reh auf der A9 Richtung Nürnberg zwischen dem Rastplatz Bachfurt und Bad Dürrenberg auf der linken Spur. Und es gibt eine Störung an einem Bahnübergang in Magdeburg auf der Saalestraße. Da sind die Techniker noch unterwegs. Die Blitzer, A14 Richtung Schwerin, kurz vor der Abfahrt Lüderitz. B6 zwischen Trinum und Großpaschleben, dann auf der B188 Richtung Gardelegen am Ortseingang Hottendorf. In Dessau noch auf der Alten Leipziger Straße, am Ortseingang von Elsnick in der Scheuderschen Straße und in Lüderburg auf der Breitenstraße. Melden Sie Staus und Blitzer kostenlos unter 08000 52 58 52.
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1: Gehören Sie zu denjenigen, die beim Krimi schauen immer vor allen anderen wissen, wer der Täter ist? Weil sie halt einfach so einen guten Riecher haben? Dann probieren Sie sich doch mal an echten Kriminalfällen. Die Polizei in Sachsen-Anhalt braucht Ihre Hilfe als Laie. Sie hören es in einer Viertelstunde.
2: Vorher die beste Musik für Sachsen-Anhalt. Die Imagine Dragons haben wir gleich. Partymucke von Gigi D'Agostino. Und los geht's mit Huntricks und Golden. Hier bei Radio Brocken. Machen Sie sich alle einen schönen Feierabend mit uns.

0: Der Marsch in den Feierabend. Schön, dass Sie dabei sind.
1: Schönen restlichen Montag.
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0: Schönen Feierabend. Radio Brocken ist bei Ihnen.
1: Hi.
0: True Crime boomt. Es gibt so viele erfolgreiche True Crime Podcasts, die sich tausende Menschen anhören jede Woche. Es gibt auch so schöne Serien wie Medical Detectives. Die gucke ich mir gern an zum Einschlafen.
1: Zum Einschlafen?
0: Die
1: da geht's um Mord und Totschlag und du willst dabei einschlafen.
0: Ja, hilft mir. Genau diese Kenntnisse, die ich davon erlange, die helfen der Polizei in Sachsen-Anhalt vielleicht. Die brauchen uns.
1: Ja, die machen einen Hackathon im September, wo nur Laien versuchen, echte Fälle zu lösen, wo die Polizei sich bisher die Zähne ausgebissen hat. Und dafür brauchen wir absolut gar keine Vorerfahrung, Henry Dieringer von der Polizei Magdeburg.
2: Also im Grunde genommen kann jeder mitmachen, egal ob das ein Bäcker, Handwerker, Kassierer oder Ingenieur ist. Und die einzige Begrenzung, die wir haben, ist eine Altersvoraussetzung von mindestens 18 Jahren.
0: Das war ja genau mein Ding. Ja. Und es ist ja auch schön, wenn die Polizei da mal so andere Eindrücke bekommt. Ne? So, wenn du als Ermittler jahrelang da irgendwie so betriebsblind durchgehst.
1: Betriebsblindheit, ja, das ist das Stichwort, auf jeden Fall.
0: Vielleicht dann andere auf neue Ideen.
1: Ja, mit so einem ganz unvoreingenommen, neutralen Blick. Finde ich auch super. Wäre ja auch was für dich.
0: Ja. Schönen Abend. Radio Brocken ist an ihrer Seite.

0: Ein 80er, der so viel Energie gibt für die Spätschicht. Schön, dass Sie Radio Brocken und die beste Musik für Sachsen-Anhalt dabei laufen haben.
1: Ja, gute Musik ist sehr wichtig, deswegen bekommen Sie bei uns ganz viel davon. Falco zum Beispiel in der nächsten halben Stunde mit am Start. Wir spielen Ihnen coole 90er mit Experience und Never Ending Dream. Und das Beste von heute kommt unter anderem von Leonie.
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1: Ein sehr wolkiger Feierabend ist das. Nass wird's aber erst im Laufe der Nacht. Die Temperaturen gehen heute Nacht runter auf bis zu 13 Grad.
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3: Exakt 13 Jahre ist es her, dass das Jahrhunderthochwasser seinen Höchststand in Halle erreicht und die damalige Eissporthalle überflutet hat. Ab sofort erinnert ein Denkmal daran. Es heißt der Pegel. Es steht zwischen Gimritzer Damm und Halle-Saale-Schleife und bildet die Verlaufswelle des Saale-Hochwassers als Sandsteinskulptur nach. Entworfen hat es ein Künstler der Kunsthochschule Burgiebichenstein. Elisa Engel, Radio Brocken, Halle.
15: Das nächste Weihnachten kommt bestimmt und Halberstadt hat jetzt schon alles für den diesjährigen Weihnachtsmarkt klar gemacht. Die Stadt hat für die kommenden 5 Jahre einen neuen Veranstalter ins Boot geholt. Auf dem Fischmarkt gibt's künftig den klassischen Markt. Getränke gibt's nur in eigens produzierten Pfandtassen und Gläsern. Und auf dem Holzmarkt wird's mittelalterlich mit Handwerkern, Schmieden, Feuershows und einer Taverne. Conny Bohls, Radio Brocken, Halberstadt.
16: Und das ist die gute Nachricht aus Sachsen-Anhalt. Straßen und Brücken in Sachsen-Anhalt sollen künftig schneller und besser geplant werden. Möglich macht das eine neue digitale Arbeitsplattform. Auf ihr greifen alle Beteiligten jederzeit auf denselben aktuellen Datenstand zu, von Planern bis Behörden. So werden Abstimmungen einfacher und Planungsfehler seltener. Eines der ersten Projekte ist die geplante Ortsumgehung Weißenfels. Dirk Rosenberg, Radio Brocken, Magdeburg.
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0: Reifenteile liegen auf der A2 Richtung Hannover zwischen Bornstedt und Eilsleben im Baustellenbereich. Reifenteile auch auf der A9 Richtung Berlin zwischen Bitterfeld-Wolfen und Thurland. Und es gibt eine Vollsperrung auf der B189 Höhe Großschwechten nach einem Unfall. Und wir haben noch eine Störung am Bahnübergang in Magdeburg auf der Saalestraße. Die Blitzer auf der A14 Richtung Schwerin, kurz vor der Abfahrt Lüderitz. Auf der B6 zwischen Trinum und Großpaschleben. B188 Richtung Gardelegen am Ortseingang Hottendorf. In Dessau auf der alten Leipziger Straße, am Ortseingang Elsnick auf der Scheuderschen Straße und in Löderburg auf der Breitenstraße. 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

0: Endlich mal wieder ein bisschen Zeit am Handy rumzudaddeln. Schönen Feierabend, Radio Brocken ist bei Ihnen.
1: Hallo.
0: Sie müssen ja auch erstmal durch diese ganzen Fotos durch, die Sie am Wochenende gemacht haben.
1: Ja.
0: Bei den schönen vielen Festen in Sachsen-Anhalt. Als Sie auf dem Sachsen-Anhalt-Tag waren, ist vielleicht auch Max Giesinger versucht zu fotografieren.
1: Auf unserer schönen Bühne, ja.
0: Mit dem Handy immer blöd daran zu zoomen und dann ist der da so verpixelt und dann ist da irgendwie der Scheinwerfer blöd und dann kennt man den überhaupt nicht. Gucken Sie mal auf radiobrocken.de. Wir haben unsere Fotos mal online gestellt vom Fotografen und diese tipptopp.
1: Ja, und die Open-Air-Saison hat ja gerade erst angefangen. Wenn Sie schon gerade auf der Seite sind, schauen Sie doch mal in unseren Eventkalender noch, was da so alles wir losmachen mit Ihnen. Das ist Wahnsinn, auch in Ihrer Nähe. Morgen zum Beispiel Zucchero in Leipzig. Gibt sogar noch ein paar Resttickets.
0: Schönen Abend und schönen Sommer vor allem auch mit Radio Brocken. Mit uns ist einfach immer das meiste los.

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0: Wäsche, die heute so wunderbar in der Sonne getrocknet ist, einsortieren in den Schrank. Und dazu haben sie uns mit dabei, die beste Musik für Sachsen-Anhalt bei Radio Brocken.
1: Die brauchen sie in der Situation auch. Also ich mag eigentlich Wäsche waschen, Wäsche trocknet dann von selbst, aber das Wegräumen. Fürchterliche Aufgabe.
0: Gerade wenn du so Schlüpfer und Socken hast, das nimmt ja gar kein Ende mehr.
1: Rod Stewart begleitet sie, da gibt ein bisschen so Power. Aha, spielen wir ihn in der nächsten halben Stunde auch. Take on me. Und zu den besten 80ern, das Beste von heute.
0: Schön zum Relaxen auf der Couch, wenn sie alles abgehangen haben und eingeräumt haben. Lola Young mit Messi.
1: Alles bei Volker Bär gleich. Schönen Abend.
2: Der Service Reporter. Wir sind schon echt gut mit 500.000 Haushalten im Land, die heute schon einen Glasfaseranschluss nutzen. Bis 2030 sollen es alle Haushalte und jedes Unternehmen sein, die so einen Anschluss buchen können. Und das gelingt, wenn wir alle zusammen daran arbeiten. Digitalministerin Lydia Hüskens.
3: Es ist ja ein Stück Daseinsvorsorge. Es ist ein Stück, das eigene Gebäude zukunftsfit machen und auch unser Land zu vernetzen.
2: Jetzt zu investieren bedeutet also, Verantwortung für morgen zu übernehmen.
3: Mein erklärtes Ziel ist, dass jedes Haus in Sachsen-Anhalt einen entsprechenden Glasfaseranschluss hat. Weil ich bin überzeugt, dass das unser Beitrag als Bürgerinnen und Bürger auch ist im Land, um unser Land wirklich zukunftsfit zu machen und dafür zu sorgen, dass Sachsen-Anhalt das ist, was wir wollen, nämlich ein fantastischer Lebensort und auch super, um zu arbeiten.
2: Mehr Informationen finden Sie auch auf glasfaser.sachsen-anhalt.de.
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11: So, gucken wir fix auf unser Abendwetter. Temperaturen in Lübsberg-Gommern angenehme 25 Grad. In Straßfurt sind es 24 Grad. Heute Abend und in der Nacht gibt es dichtere Wolken. Einzelne schwache Regenschauer sind dabei, Werte um 12 Grad. Und der Wettertrend für Sachsen-Anhalt. Die nächsten Tage wechselhafter, auch mit Regenschauer und starkem Wind. Dazu kühlt sich ein bisschen ab, nur noch um die 20 Grad.
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13: Es ist 19 Uhr. Ich bin Helen Martin. Guten Abend. Kameras, Bodycams und Schutzhelme. Die Deutsche Bahn will für mehr Sicherheit für ihre Mitarbeitenden sorgen. Anfang Februar hatte ein tödlicher Angriff auf einen Zugbegleiter in der Westpfalz für bundesweites Entsetzen gesorgt. Ursula Winkler berichtet.
14: So laufen an Bahnhöfen und auch in Zügen tausende Kameras. Die Bilder sollen künftig in Echtzeit ausgewertet werden. Eine künstliche Intelligenz schlägt dann bei Konflikten Alarm. Außerdem wird in einigen Zügen eine Doppelbesetzung getestet. Ab Juli sollen bei der Schutzausrüstung auch stichfeste Westen getestet werden. Freiwillig können die Mitarbeiter mit Kundenkontakt auch Bodycams tragen. Sie sollen sogar zum Standard werden.
13: Im Landkreis Anhalt-Bitterfeld kämpft ein 6-jähriges Kind um sein Leben. Der Lebensgefährte der Mutter sitzt in U-Haft. Gestern Vormittag war ein Kindernotfall gemeldet worden. Ein Rettungshubschrauber brachte das Kind in ein Krankenhaus. Dort stellten Rechtsmediziner schwere Verletzungen am Kopf fest, die nicht zu einem Unfall passen. Noch in der Nacht haben die Ermittler die Wohnung durchsucht und den 27-Jährigen festgenommen. Heute hat der Haftrichter Haftbefehl erlassen. Fast 70.000 Anrufe hat es letztes Jahr beim Hilfetelefon Gewalt gegen Frauen gegeben. Neuer Rekord. Laut dem Bundesamt für Familie und zivilgesellschaftliche Angelegenheiten gab es pro Tag im Schnitt 190 Beratungen. In den meisten Fällen ging es um häusliche oder sexualisierte Gewalt. Das Hilfetelefon ist rund um die Uhr erreichbar, kostenlos und anonym. Deutschland und Frankreich wollen die Rechte von Fluggästen stärken. Passagiere sollen künftig bei Verspätungen und Absagen ab 3 Stunden eine Entschädigung in Höhe von 250 Euro bekommen. So heißt es in einem gemeinsamen Vorschlag von Deutschland und Frankreich. Für Fluggesellschaften soll es außerdem Pflicht werden, einen Link zu einem Online-Formular für den Entschädigungsantrag zur Verfügung zu stellen. 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
11: Da liegen Reifenteile auf der A9 Richtung Berlin zwischen Bitterfeld-Wolfen und Thurland. Und eine Vollsperrung haben wir noch auf der B189 in Höhe Großschwechten nach einem Unfall. Eine Störung am Bahnübergang in Magdeburg auf der Saalestraße und die Blitzer. A14 Richtung Schwerin, kurz vor der Abfahrt Lüderitz. B6 zwischen Trinum und Großpaschleben. B71 Richtung Berge an der Dumme, am Ortseingang Scheine. B91 Richtung Zeitz gibt es einen Blitzer, und zwar in Höhe Weißenfels Süd. Und dann haben wir noch in Dahlen die Hauptstraße und den Ortseingang Elznick, Scheudersche Straße. Melden auch Sie uns Staus und Blitzer kostenlos unter 08000 52 58 52. Danke dafür und eine gute Fahrt.
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11: Hallo zu Ihnen an den Abendbrotstisch. Gurkenscheiben rollen, Käse schmeckt, Wurst auch. Plötzlich merken Sie, auch der Montag ist fast geschafft. Schön, dass Sie uns hören mit den Pet Shop Boys. Geht's jetzt weiter für Sie?

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0: Der klingt nach Sommerabend und ist ja auch so. In Nieleburg bei Gentin haben wir aktuell noch 24 Grad, in Eisleben auch noch 24 Grad. Könnte so bleiben, denn wir wollen ja den Sommer mit Ihnen feiern. Und das nächste Highlight steht schon bevor.
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0: War das geil? Max Giesinger zum Sachsen-Anhalt-Tag und One Republic schließen sich direkt an. Spätestens seit dem Soundtrack zu Kein Ohrhasen kommen sie daran ja nicht mehr vorbei. Ja? Sie haben uns durch die Fußball-EM begleitet. Bei Top Gun 2 haben sie eine tragende Rolle im Soundtrack gehabt. Und jetzt wollen sie begeistern. 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Wenn Sie die live sehen, wollen Sie immer wieder hin. Das verspreche ich Ihnen. Rod Stewart kommt hier mit den besten 80ern. Some guys have all the luck bei Radio Brocken.

0: Schönen Feierabend mit Radio Brocken. Sie knubbeln noch, wer die Spülmaschine einräumt. Ich würde sagen, der andere muss dann aber auch die Einkäufe aus dem Auto holen. Also, geteilte Freude ist doppelte Freude, sag ich ja immer. Wir freuen uns gleich auf die Stranglers und Michael Schulte.
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0: So, gucken wir fix auf unser Feierabendwetter. Das ist noch angenehm. Werte zwischen 20 und 25 Grad. Heute Abend und in der Nacht dann dichte Wolken, einzelne schwache Regenschauer bei Tiefstwerten um 12 Grad.
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0: Meldung von der A9, da liegen Reifenteile Richtung Berlin zwischen Bitterfeld-Wolfen und Thurland. Und A38 Richtung Göttingen zwischen Sangerhausen-West und dem Rastplatz Helmetal-Nord. Kaputtes Fahrzeug auf der Fahrbahn auf dem Standstreifen. Also hier bitte schön sachte machen. Die Feierabendblitzer A14 Richtung Schwerin, kurz vor der Abfahrt Lüderitz. B6 zwischen Trinum und Großpaschleben. B91 Richtung Zeitz, Höhe Weißenfeld Süd, in Dahlen in der Hauptstraße. Und Ortseingang Elsnick, Scheudersche Straße auch noch eine. 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
0: Hallo, schönen Abend gewünscht.

0: Feierabend mit den besten 80ern bei Radio Brocken. Die Stranglers, Always the Sun. Vielleicht sitzen Sie gerade mit dem Laptop auf dem Schoß und wollten eigentlich nur eine Rechnung bezahlen. Und zack, 10 Minuten später vergleichen Sie Gartenmöbel, Fahrradzubehör oder die Preise für irgendwas, das Sie bis heute gar nicht gebraucht haben. Dazu spielen wir Ihre Lieblingsmusik und die macht Sie richtig happy.
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0: Hier ist Radio Brocken. Einen schönen Montag, Feierabend. Heute ist so ein Abend, an dem Sie eigentlich nur kurz mal in den Keller wollten und plötzlich stehen Sie zwischen Farbeimern, alten Werkzeugkisten und einer Kiste mit Kabeln, die garantiert irgendwann nochmal irgendwo gebraucht werden. 20 Minuten später wissen Sie zwar nicht mehr, was Sie eigentlich ursprünglich wollten, aber dann gehen Sie in Ruhe wieder hoch, genehmigen sich ein kaltes Getränk, haben das Radio an. Und hier kommt Radio Brocken mit Thilo Liebsch aus der Radio Brocken Morgenshow mit seinem lustigen Seitenhieb auf diese kommende Woche.
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3: Ja, das wird eine interessante Woche. Morgen steht ein Feuerwehrmann aus Taucha vor Gericht, weil er im Einsatz zu schnell gefahren ist. Was das soll? Ich habe keine Ahnung. Vielleicht hat er das Ordnungsamt selber gebrannt und die haben sich geärgert, dass sie nun doch keine neuen Büromöbel kriegen, weil es zu schnell gelöscht gewesen ist. Die amerikanische Raumfahrtbehörde NASA stellt diese Woche die Crew für die Mondmission Artemis 3 vor. Wobei Captain Kork vorher noch was klären muss.
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5: Brigitte.
3: Gut, Brigitte fliegt auf den Mond. 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
2: Gucken wir auf die aktuellen Sachsen-Anhalt-Temperaturen. Timmenrode bei Blankenburg 21 Grad, Stendal 23 Grad um 8. Und noch so schön mild ist es in der Nacht, geht es runter bis auf 12 Grad, kann mal dröppeln und der Wettertrend für Sachsen-Anhalt. Die nächsten Tage werden wechselhafter, auch mit Regenschauern und einer ordentlichen Fuhre Wind. Dazu kühlt sich's ab um 20 Grad haben wir.
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3: Es ist 20 Uhr. Ich bin Helen Martin. Guten Abend. Vorerst wird es kein gemeinsames Kampfflugzeug von Deutschland und Frankreich geben. Aus deutschen Regierungskreisen heißt es, das milliardenschwere Rüstungsprojekt sei gescheitert. Bundeskanzler Merz und Frankreichs Präsident Macron seien der Einschätzung, dass die beteiligten Unternehmen Dassault und Airbus bei der Entwicklung des Flugzeugs nicht zusammenfinden. Dabei geht es vor allem um Patentrechte und Arbeitsanteile. Die verurteilte Rechtsextremistin Mala Svenja Liebig aus Halle versucht weiter, ihre Auslieferung von Tschechien nach Deutschland zu verhindern. Sie hat Beschwerde gegen die Auslieferung eingereicht, die ein tschechisches Gericht angeordnet hatte. Jetzt geht der Fall vors Oberlandesgericht in Prag. Liebig war 2023, noch als Sven Liebig, zu anderthalb Jahren Gefängnis verurteilt worden, unter anderem wegen Volksverhetzung. Kurz vor Haftantritt war Liebig untergetaucht. Im April wurde sie in Tschechien gefasst. Bestes Netz für Deutschland. So heißt der Ausbaupakt, den Bund, Länder, Kommunen und die Telekommunikationsbranche heute vereinbart haben. Das Ziel, der Netzausbau für schnelleres Internet und für Mobilfunk soll deutlich beschleunigt werden. Dabei geht es auch um weniger Bürokratie. Zum Beispiel sollen Genehmigungen für neue Leitungen und Mobilfunkmasten künftig deutlich einfacher und digitaler ablaufen. Am Donnerstag ist es soweit. Die Fußball-WM fängt an mit dem Eröffnungsspiel zwischen Mitgastgeber Mexiko und Südafrika. Allerdings warnt jetzt der mexikanische Wetterdienst vor Gewittern und starkem Regen. Mehr dazu von Dennis Düttmann.
4: Bereits seit Tagen regnet es in der Millionenmetropole, vor allem am Nachmittag, zum Teil heftig. Kurz vor der WM-Eröffnung zieht außerdem Tropensturm Boris auf den Badeort Acapulco an der mexikanischen Pazifikküste zu. Über Land dürfte Boris allerdings rasch an Stärke verlieren und sich auflösen. In der Hurrikansaison zwischen Mai und November kommt es in Mexiko immer wieder zu heftigen Wirbelstürmen.
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2: Da haben wir die A38 Richtung Göttingen zwischen Sangerhausen West und dem Rastplatz Helmetal Nord. Kaputtes Fahrzeug auf der Fahrbahn, bitte vorsichtig. Vollsperrung auf der B189 in Höhe Großschwechten nach einem Unfall und eine Störung am Bahnübergang in Magdeburg auf der Saalestraße. Die Blitzer A14 Richtung Schwerin, kurz vor der Abfahrt Lüderitz. B6 zwischen Trinum und Großpaschleben. B91 Richtung Zeitz, Höhe Weißenfeld Süd. In Dahlen in der Hauptstraße und am Ortseingang Elsnix in der Scheuderschen Straße. Melden auch Sie uns Staus und Blitzer kostenlos unter 08000 52 58 52.
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2: Hallo, gerade noch den Einkauf heimgeschleppt, den Kassenbon ignoriert und die Schuhe in die Ecke geknallt. Perfekt, hier ist die Belohnung. Mit Kamrad und Rockset geht's rein in den Feierabend.

0: Hier ist Radio Brocken. Einen schönen Montagabend. Das ist der Abend, an dem Sie eigentlich nur mal kurz die Wetter-App aufmachen wollten. 5 Minuten später wissen Sie, wie warm es morgen wird, wann der Regen kommt, wie das Wochenende aussieht und ja, was irgendwo an der Ostsee passiert. Wir Deutschen und das Wetter, das bleibt eine große Liebe. Die gute Nachricht, der Abend heute fühlt sich noch ziemlich angenehm an, auch wenn es spät geworden ist, wie bei Katrin aus Naumburg.
1: Hallo, jetzt noch ein bisschen Haushalt, Abendbrot essen und die Kinder ins Bett und dann erstmal ein bisschen relaxen auf der Couch.
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4: Das Abendwetter ist sowas von mild und angenehm. Noch heute Werte über 20 Grad. In der Nacht geht's runter bis auf 12 Grad. Dann ist auch mal ein Regenschauer dabei.
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4: Da haben wir eine Vollsperrung auf der B189 in Höhe Großschwechten nach einem Unfall. Eine Störung am Bahnübergang in Magdeburg haben wir. Und zwar auf der Saalestraße und in Halle in der Dölauer Straße zwischen Brandbergweg und Kreuzvorwerk. In beiden Richtungen Personen auf der Fahrbahn. Polizei ist unterwegs. Die Blitze A14 Richtung Schwerin, kurz vor der Abfahrt Lüderitz. B6 zwischen Trinum und Großpaschleben. B91 Richtung Zeitz, Höhe Weißenfeld Süd. Dahlenhauptstraße und Ortseingang Elsnick, Scheudersche Straße auch noch einer. 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
4: Hallo, freue mich, dass Sie uns hören.

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Perry bei Radio Brocken. Und jetzt wir Männer mal unter uns. Ne? Vielleicht haben Sie gerade den Werkzeugkoffer offen. Nicht, weil irgendwas kaputt ist, sondern weil Sie nur mal gucken wollen, ob alles noch da ist. Ne? Und ehe Sie sich versehen, da ziehen Sie Schrauben nach, richten irgendwas aus oder optimieren Dinge, die vorher völlig in Ordnung waren. Ne? Also irgendwer muss ja schließlich nach dem Rechten gucken. Meinen wir. NSYNC, I Want You Back bei Radio Brocken im Hobbykeller oder auch auf der Couch.

0: In Osternienburg bei Köthen haben wir noch 22 Grad, in Halle auch noch 22 Grad, heißt, es ist angenehm. In der Nacht geht es runter auf 12 Grad. Es kann hier und da mal dröppeln. Der Trend fürs Land die nächsten Tage werden wieder wechselhafter. Auch Regenschauer, Wind dabei und es kühlt sich ab auf 20 Grad.
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2: Es ist 21 Uhr. Ich bin Helen Martin. Guten Abend. Nach dem Brand in einem Umspannwerk im baden-württembergischen Reutlingen haben Staatsschutz und Antiterrorzentrum beim Landeskriminalamt die Ermittlungen übernommen. Das hat Baden-Württembergs Innenminister Hagel mitgeteilt. Laut dem LKA gibt es Anzeichen, dass ein Brandbeschleuniger benutzt wurde. Die Vorgehensweise deute auf linksextremistische Täter hin, heißt es aus Sicherheitskreisen. Im Landkreis Anhalt-Bitterfeld kämpft ein 6-jähriges Kind um sein Leben. Der Lebensgefährte der Mutter sitzt in U-Haft. Gestern Vormittag war ein Kindernotfall gemeldet worden. Ein Rettungshubschrauber brachte das Kind in ein Krankenhaus. Dort stellten Rechtsmediziner schwere Verletzungen am Kopf fest, die nicht zu einem Unfall passen. Noch in der Nacht haben die Ermittler die Wohnung durchsucht und den 27-Jährigen festgenommen. Heute hat der Haftrichter Haftbefehl erlassen. Die deutsch-französische Freundschaft ist ja vielfältig und beide Länder sehen sich als Motor Europas an, auch in der Rüstungspolitik. Vor 9 Jahren entstand die Idee, man könnte doch zusammen einen Kampfjet bauen. Aber jetzt ist klar, daraus wird nichts. Die Unternehmen Airbus und Dassault finden nicht zusammen. Zu dieser Einschätzung seien Kanzler Merz und Frankreichs Präsident Macron gemeinsam gekommen, heißt es aus Regierungskreisen. Schnelleres Internet, mehr Mobilfunk und weniger Bürokratie. Bund, Länder, Kommunen und die Telekommunikationsbranche haben einen gemeinsamen Ausbaupakt beschlossen. Mehr dazu von Zoe Tassovali.
3: Damit neue Leitungen und Mobilfunkmasten schneller gebaut werden können, sollen Genehmigungen künftig deutlich einfacher und digitaler ablaufen. Außerdem wollen die Anbieter ihre Netze stärker gemeinsam nutzen. Dafür bekommt auch die Bundesnetzagentur zusätzliche Kontrollaufgaben. Sie soll künftig auch Hinweisen aus Kommunen nachgehen, wenn es Probleme gibt.
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0: Es gibt eine Störung am Bahnübergang in Magdeburg auf der Saalestraße und Blitzer B91 Richtung Zeitz, Höhe Weißenfeld Süd und in Dahlen in der Hauptstraße. Melden auch Sie uns Staus und Blitzer kostenlos unter 08000 52 58 52.
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0: Hallo, wenn jetzt nur noch die Spülmaschine arbeitet und sie nicht mehr, dann wird höchste Zeit für einen entspannten Montagabend mit Radio Brocken, den Bee Gees, Bruno Mars und Billy Idol.

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4: So, es werden immer mehr Wolken. Das heißt, in der Nacht kann es hier und da auch mal dröppeln. Tiefstwerte um 12 Grad.
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4: Eine Störung am Bahnübergang in Magdeburg auf der Saalestraße und Blitzer B91 Richtung Zeitz in Höhe Weißenfeld Süd. 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
4: Hallo, haben Sie schön mit uns.

0: kommen von der Spätschicht oder bereiten sich gerade auf die Nachtschicht vor. Radio Wolken ist hier. Vielleicht steht der Kaffee schon bereit. Sie sortieren gedanklich schon mal die Dinge, die Sie mitnehmen wollen. Während andere langsam runterfahren, geht's für Sie erst richtig los. Umso schöner, wenn die beste Musik für Sachsen-Anhalt mit dabei ist. Auch beim Entspannen, wie bei Petra aus Gardelegen.
1: Heute Abend mache ich nichts mehr. Ich habe heute Tag frei gehabt, war viel unterwegs. Und jetzt tut mir alles weh. Jetzt haue ich mich auf die Couch. Morgen muss ich wieder arbeiten.
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0: So, gucken wir auf die aktuellen Sachsen-Anhalt. Temperaturen Loburg beim Möckern 21 Grad. Naumburg ebenfalls noch 21 Grad. Das ist ordentlich warm noch. Gucken wir auf die Nacht, da geht's runter auf 12 Grad und hier und da tröppelt's mal. Der Wettertrend für Sachsen-Anhalt die nächsten Tage wechselhafter, auch mit Regenschauern, starker Wind und kühler bei 20 Grad.
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2: Es ist 22 Uhr, ich bin Yves Simon. Kameras, Bodycams und auch Schutzhelme. Die Deutsche Bahn will mehr für die Sicherheit ihrer Mitarbeitenden tun. Anfang Februar hatte ein tödlicher Angriff auf einen Zugbegleiter in der Westpfalz bundesweit für Entsetzen gesorgt. Für uns berichtet Ursula Winkler.
3: So laufen an Bahnhöfen und auch in Zügen tausende Kameras. Die Bilder sollen künftig in Echtzeit ausgewertet werden. Eine künstliche Intelligenz schlägt dann bei Konflikten Alarm. Außerdem wird in einigen Zügen eine Doppelbesetzung getestet. Ab Juli sollen bei der Schutzausrüstung auch stichfeste Westen getestet werden. Freiwillig können die Mitarbeiter mit Kundenkontakt auch Bodycams tragen. Sie sollen sogar zum Standard werden.
2: Die verurteilte Rechtsextremistin Mala Svenja Liebig aus Halle versucht weiter, ihre Auslieferung von Tschechien nach Deutschland zu verhindern. Sie hat jetzt Beschwerde gegen die Auslieferung eingereicht, die ein tschechisches Gericht angeordnet hatte. Jetzt geht der Fall vors Oberlandesgericht in Prag. Liebig war im Jahr 2023 noch als Sven Liebig zu anderthalb Jahren Gefängnis verurteilt worden, unter anderem wegen Volksverhetzung. Kurz vor Haftantritt war Liebig dann untergetaucht. Im April wurde sie in Tschechien gefasst. Es wird vorerst kein gemeinsames Kampfflugzeug von Deutschland und Frankreich geben. Aus deutschen Regierungskreisen ist zu hören, das milliardenschwere Rüstungsprojekt ist gescheitert. Bundeskanzler Merz und der französische Präsident Macron sind demnach zu der Einschätzung gekommen, dass die beteiligten Unternehmen Dassault und Airbus bei der Entwicklung des Flugzeugs nicht zusammenfinden. Dabei geht es vor allem um Patentrechte und auch Arbeitsanteile. Die deutsche Fußballnationalmannschaft ist in Winston-Salem angekommen. In der Stadt in North Carolina beziehen Bundestrainer Julian Nagelsmann und sein WM-Aufgebot das Turnierhotel. Für die Mannschaft steht am frühen Abend Ortszeit noch eine öffentliche Trainingseinheit an. 3000 Zuschauer werden Kapitän Joshua Kimmich und seinen Kollegen zuschauen. 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
0: In Magdeburg gibt es eine Störung am Bahnübergang auf der Saalestraße und Blitzer W91 Richtung Zeitz, Höhe Weißenfeld Süd. Melden Sie Staus und Blitzer kostenlos unter 08000 52 58 52.
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0: Hallo, ich hoffe, Sie haben die Füße schon oben und ein kühles Getränk. Dann wird es ein perfekter Feierabend mit Tom Walker, Glockenbach und mit den Eurythmics. Jetzt für Sie.

So klingen die besten 80er hier bei Radio Brocken mit Elton John und Sacrifice. Einen schönen Montagabend. Und die 90er, die vergessen wir auch nicht. Jetzt mit London Beat, I've Been Thinking About You, haben wir uns übrigens ausgeliehen aus dem Radio Brocken 90er Stream. Zu finden in der kostenlosen App oder auf radiobrocken.de.

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4: Gucken wir auf unser Abendwetter. Das ist noch trocken. Später dröppelt's auch mal. Tiefstwerte um 12 Grad in der Nacht.
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4: Im Moment ist alles frei. Sie kommen gut durch. Blitzer B91 Richtung Zeitz, Höhe Weißenfeld Süd. 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
4: Hallo, haben Sie schön.

0: Somber mit Undressed. Hier ist Radio Brocken mit der besten Musik für Sachsen-Anhalt. Depeche Mode gleich Strange Love und Vaya con Dios haben wir noch. Vorher Thilo Liebsch aus der Radio Brocken Morgenshow mit seinem lustigen Seitenhieb auf diese Woche.
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3: 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Was das soll, ich habe keine Ahnung. Vielleicht hat er das Ordnungsamt selber gebrannt und die haben sich geärgert, dass sie nun doch keine neuen Büromöbel kriegen, weil es zu schnell gelöscht gewesen ist. 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Wobei Captain Kirk vorher noch was klären muss.
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1: Es ist 23 Uhr. Ich bin Yves Simon. Ende des Monats läuft ja der Tankrabatt aus und wenn es nach der SPD-Fraktion geht, dann soll er auch nicht nochmal verlängert werden. Die Welt schreibt, dass der SPD die Entlastung einfach nicht zielgenau ist. Ein Porsche-Fahrer würde stärker profitieren als ein Golffahrer, heißt es. Auch das IFO-Institut lehnt eine Verlängerung ab und plädiert stattdessen lieber für Reformen bei der Einkommenssteuer. Stehender Applaus für Papst Leo im spanischen Parlament. In einer Rede vor den Abgeordneten hat er vor weiterer Aufrüstung und auch vor dem Einsatz künstlicher Intelligenz gewarnt, insbesondere in Waffensystemen. Hinterher hat er dann Missbrauchsopfer der Kirche getroffen. Wo in Europa können wir noch halbwegs günstig Urlaub machen? Laut Zahlen des Statistischen Bundesamtes vor allem in Südeuropa. Dort sind Hotels und auch der Besuch im Restaurant teilweise um die Hälfte günstiger als bei uns. Vor allem in Bulgarien und Nordmazedonien. Und in Portugal, da sparen wir immerhin ein Drittel im Vergleich zu Deutschland, in Spanien ein Fünftel. Die Fußballnationalmannschaft ist in Winston-Salem gelandet. Da ist ja das Teamhotel samt Trainingsquartier für unser Team bei der anstehenden WM. Nach einem rund zweistündigen Flug aus Chicago sind Bundestrainer Nagelsmann, Florian Wirtz, Jamal Musiala und Co. am Smith-Reynolds Airport angekommen. Auf dem Rollfeld ist die Maschine auch direkt mit Fontänen der Flughafenfeuerwehr begrüßt worden. Jetzt soll das Team den richtigen Feinschliff kriegen. Für uns berichtet Thomas Thonfeld.
2: Das deutsche WM-Hotel Greyland Estate erinnert so ein bisschen an eine mittelalterliche Burg, in dem sich allerdings eine Luxusherberge befindet, idyllisch und ruhig zwischen grünen Hügeln gelegen und nur wenige Minuten entfernt vom Trainingsgelände der Wake Forest Universität. Dort auf dem riesigen Areal mit drei Plätzen und einer Turnhalle hat sich der Bundestrainer schon bei der ersten Besichtigung vergangenes Jahr richtig wohlgefühlt.
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1: Es ist 0 Uhr, ich bin Yves Simon. Günstiger ist der Sprit zwar geworden, dem Tankrabatt sei Dank, aber trotzdem soll er nicht verlängert werden. Nach Berechnungen des IFO-Instituts bleibt nämlich ein Teil der rund 1,6 Milliarden Euro an Steuermitteln bei den Mineralölkonzernen hängen. Und auch so finden die Wirtschaftsexperten die Maßnahme nicht wirklich zielgenau. Sie wollen lieber Entlastungen bei der Einkommensteuer. Soltaso Wali berichtet.
2: An der Zapfsäule kommt zwar ein Großteil des Rabatts an, nach Einschätzung des IFO-Instituts profitieren davon aber vor allem Vielfahrer und Menschen mit größeren Autos. Wer nur selten tankt oder mit wenig Geld auskommen muss, habe deutlich weniger von dieser Entlastung. Die Forscher aus München sagen deshalb, wenn der Rabatt Ende des Monats ausläuft, sollte Schluss sein.
1: Nach dem Brand in einem Umspannwerk in Reutlingen letzte Nacht haben Staatsschutz und Antiterrorzentrum beim Landeskriminalamt in Stuttgart die Ermittlungen übernommen. Das hat Baden-Württembergs Innenminister Hagel in Reutlingen mitgeteilt. Es geht demnach um den Verdacht der vorsätzlichen Brandlegung und der Störung öffentlicher Betriebe. Die Weltmeere erwärmen sich immer schneller. So steht es im Ozeanbericht der Vereinten Nationen. Das Ganze beschleunigt sich durch Klimawandel, Umweltverschmutzung und Überfischung. Auch der Meeresspiegel steigt und Eisdecken schrumpfen. Die Vereinten Nationen verlangen deswegen von den Regierungen weltweit Gegenmaßnahmen und zwar schnell. Die Mission Weltmeister 2026 kann beginnen. Die deutsche Fußballnationalmannschaft hat vorhin ihr WM-Quartier im US-Bundesstaat North Carolina bezogen. Das Team ist von Chicago aus nach Winston-Salem gereist. Jetzt wohnt die ganze Mannschaft in einem schlossähnlichen Anwesen. Trainiert wird auf dem Gelände einer nahegelegenen Universität. Am Sonntag steht das erste WM-Spiel an. Gegner ist dann Curaçao. Anstoß ist um 19 Uhr unserer Zeit. 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
1: Ich bin Gemeindereferent in Dessau. Bringt das was? Diese Frage war neulich Kern eines Gesprächs. Ich war auf dem Weg zum Sport und sah eine Bekannte beim Fenster putzen. Ich fragte, bringt das was? Sie sagte, naja, kaum sind sie sauber, kommt der Regen und alles sieht aus wie vorher. Aber hilft ja nichts. Und der Sport, bringt der was? Naja, was soll ich sagen, ich esse halt gern. Wir konnten uns dann einigen, dass beides irgendwie trotzdem sein muss. Manches in unserem Leben wird eben nie wirklich fertig. Es braucht viele kleine Schritte zum Erfolg. Ähnlich erzählt Jesus von einem Bauern. Nicht jedes gesäte Korn geht sofort auf. Manches braucht Zeit, anderes wächst unbemerkt. Vielleicht ist das die Antwort auf die Frage, bringt das was? Nicht alles muss sofort sichtbare Ergebnisse liefern. Aber wir dürfen darauf vertrauen, dass nichts, was wir tun, vergeblich ist.
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4: Denke ich heute an die merkwürdigen Ereignisse meiner Jugendzeit zurück, überläuft mich ein eiskalter Schauer. Es ist ein Name, der mich noch immer, nach all den Jahren, frösteln lässt. Carmilla.
5: Carmilla! Carmilla!
4: Sie und ich schienen auf unheimliche Weise miteinander verbunden zu sein. Und vielleicht werden wir sogar immer miteinander verbunden bleiben. Wie Schatten steigen die dunklen Erinnerungen vor meinen Augen auf, wenn ich wieder einmal aus unruhigem Schlaf hochfahre, weil ich glaubte, ihre Stimme gehört zu haben, die nach mir ruft. Wieder und wieder. Nacht für Nacht. Immer noch.

0: Mein Vater war Engländer und befand sich in Staatsdiensten der Österreicher. Am Wiener Hof lernte er eine Dame aus der Steiermark kennen und verliebte sich in sie, meine Mutter. Sie starb, als ich noch sehr klein war. Noch zu ihren Lebzeiten erwarb mein Vater ein altes Schloss in der Gegend, aus der Mutter stammte. In diesem Paradies wuchs ich behütet, aber in Einsamkeit auf. Ich kannte jeden Stein und jeden Winkel unseres Schlosses. Vielleicht hätte man sich an diesem etwas unheimlichen Ort auch fürchten können. Ich nicht. Ich kannte sie nicht, die Furcht. Denn es war der ausdrückliche Wunsch meines Vaters, der meine Gouvernante, Madame Perraudin, und meine französische Lehrerin, Mademoiselle de La Fontaine, veranlasste, mich auf keinen Fall mit Geister- und Gespenstergeschichten in Berührung kommen zu lassen. Er hoffte, dass mir die Furcht dadurch fremd bleiben würde. Er hatte recht. Hätte ich mich doch nur gefürchtet. Meine Begegnung mit Camilla wäre sicherlich anders verlaufen. Ich will meinen Bericht mit unserem ersten Zusammentreffen beginnen. Es ereignete sich im Jahre 1855. Ich war damals noch ein kleines Mädchen. In einer stürmischen Nacht erwachte ich und nahm deutlich die Anwesenheit einer zweiten Person in meinem Schlafzimmer wahr.
1: Madame Perraudin? Sind Sie das? Mademoiselle de La Fontaine? So sagen Sie doch etwas. Ich höre genau, dass Sie da sind. Sie atmen.
2: Warum schläfst du denn nicht?
1: Es ist so dunkel.
2: Die Dunkelheit tut dir nichts. Sie ist freundlich, Laura. Die Finsternis liebt dich.
1: Sie kennen meinen Namen?
2: Natürlich. Ich weiß alles über dich.
1: Wer sind Sie?
2: Eine Freundin. Du brauchst dich nicht zu fürchten.
1: Ich habe keine Angst, Mademoiselle. Ich habe nie und vor niemandem Angst.
2: Ich hätte welche, wenn ich alleine wäre und der Sturm an meinem Fenster rütteln würde. Aber jetzt bin ich ja da. Ja, Laura. Ich bin dir jetzt nah. Ganz nah. Und ich habe dich sehr, sehr lieb.
0: In diesem Augenblick schob der Sturm die Wolken vor dem Mond auseinander und das hereinfallende Licht erhellte das Zimmer etwas. Schemenhaft konnte ich nun die junge Dame sehen, die auf so geheimnisvolle Weise in meinem Zimmer aufgetaucht war. Hübsch war sie und blickte mich aus traurigen, schönen Augen zärtlich an. Ich erinnere mich genau, dass es das erste Mal war, dass ich mich wirklich geborgen fühlte. Ich genoss es, dass sich die Fremde an mich schmiegte.
2: Schlaf jetzt, schlaf. Schließ deine Augen. Träume, Laura.
1: Ja.
0: Ich schlief entspannt ein, erwachte jedoch wenig später durch einen stechenden Schmerz. Er fühlte sich an, als ob sich mir zwei spitze Nadeln in die Brust bohren würden.
1: Was war das? Was haben Sie getan?
2: Nichts. Es ist nichts. Ich muss jetzt fort. Aber wir sehen uns wieder, das verspreche ich dir.
1: Aber...
2: Ich bleibe stets an deiner Seite. Such nach mir im Schatten oder in den Spiegeln. Ich werde dort sein.
1: Mademoiselle? Mademoiselle, wo sind Sie? Hallo? Hallo? Madame Perraudin! Mademoiselle de La Fontaine!
3: Laura! Um Himmels Willen, was ist denn los?
1: Mademoiselle, es war jemand hier in meinem Zimmer. Eine fremde Dame.
3: Eine fremde Dame?
1: Ja.
3: Das ist unmöglich. Sicher hast du nur geträumt.
1: Nein, habe ich nicht. Sie war hier. Ich glaube, sie ist unter mein Bett gekrochen.
3: Was ist denn hier los? Gut, dass Sie kommen, Madame Perraudin. Das Kind hatte einen Albtraum. Sie vermutet eine fremde Dame unter ihrem Bett. Geben Sie mir Ihre Kerze, damit ich nachsehen kann.
1: Hier.
3: Danke. Es ist niemand unter deinem Bett, Laura. Wie ich gesagt habe, es war nur ein Traum.
1: Nein, war es nicht. Dort hat sie gelegen. Sehen Sie doch die Mulde im Federbett.
4: Es sieht tatsächlich so aus, als ob dort jemand gelegen hätte. Der Abdruck eines zarten Körpers in der Daumendecke ist deutlich sichtbar.
3: Ich werde besser sofort den Herrn wecken.
4: Ja, ja, tun Sie das. Kanntest du die Dame, Laura?
1: Nein.
4: Oh Gott, Kind, du blutest ja.
5: Oh, Laura.
1: General.
5: Du empfängst also mitten in der Nacht Besuch in deinem Zimmer?
1: General.
5: Was sind das für Geschichten?
4: Die Sache ist offenbar keineswegs so harmlos, General. Laura ist verletzt.
5: Verletzt? Was soll das heißen?
4: Zwei kleine Einstiche in der Brust.
3: Mutter Gottes, steh uns bei.
4: Es scheint also wirklich kein Traum gewesen zu sein. Ich werde Verbandszeug holen.
5: Aber Kleines, was machst du denn nur?
1: Sie hat es bestimmt nicht absichtlich getan, Papa. Die Dame war bezaubernd.
4: Ich werde dich jetzt verbinden, Laura.
3: So. General, auf ein Wort. Man sollte wirklich den Priester kommen lassen. Wie mir der Kastellan erst neulich anvertraut hat, ist so etwas hier schon einmal vorgekommen. Ein Priester wird Abhilfe schaffen, glauben Sie mir.
5: Ein Exorzismus? Sie wissen genau, dass ich von solchem abergläubischen Hokuspokus nichts halte. Kommt nicht in Frage.
3: Denken Sie doch an Ihr Kind. Es geht mir einzig und allein um Loras Wohl.
5: Von nun an wird nachts jemand bei ihr bleiben. Organisieren Sie das.
3: Wie Sie wünschen, Sir.
4: So, der Verband wird bis morgen früh erst einmal genügen, Laura.
1: Darf mich die fremde Dame bald wieder besuchen, Papa?
4: Oh Gott.
3: Ach, steh uns bei.
0: Von dieser Nacht an hielt für die nächste Zeit immer jemand Wache. Nachdem die Diener ebenfalls die geisterhafte Erscheinung einer schönen weiblichen Gestalt wahrgenommen hatten, die versuchte, sich mir zu nähern, wurde schließlich doch der Priester geholt. Den ganzen Tag, fast bis zur völligen Erschöpfung, sprach er in meinem Schlafzimmer seine Gebete.
4: Laura! Laura!
0: Seit diesem Tag gab es keinerlei Zwischenfälle mehr. Alle Schlossbewohner waren natürlich weiterhin sehr wachsam und beobachteten jeden meiner Schritte. Meine eigenartige nächtliche Freundin aber blieb verschwunden. So gingen die Jahre ins Land. Beschützt in der Einsamkeit unseres Schlosses wurde ich erwachsen. Das Schloss aber blieb, was es war. Ein idyllischer, weit abgelegener Ort mitten im Wald. Schließe ich die Augen, kann ich alles noch deutlich sehen. Vor dem Schloss weitete sich der Wald zu einer malerischen Lichtung, denn eine uralte Straße führte an unserer Zugbrücke vorbei. Folgte man ihr, so gelangte man nach 7 Meilen in das nächstgelegene Dorf. An einem lauen Sommerabend des Jahres meiner Volljährigkeit bat mich mein Vater, mit ihm ein wenig spazieren zu gehen. Er wirkte bedrückt und merkwürdigerweise äußerst nervös. Papa, wann willst du mir endlich verraten, was heute Abend mit dir los ist?
5: Nun, ich weiß nicht genau, wie ich es dir sagen soll.
0: Einfach nur heraus damit, bitte. So still und in Gedanken versunken kenne ich dich gar nicht.
5: General Spielsdorf wird uns leider nicht so bald besuchen, wie du es gehofft hattest, Laura.
0: Oh nein.
5: Ich weiß, wie sehnsüchtig du diesen Besuch erwartet hast.
0: Ja.
5: Besonders natürlich, weil seine Nichte, Bertha von Rheinfeld, den General diesmal begleiten sollte.
0: Ich hatte mich schon so auf ihre Gesellschaft gefreut.
5: In gewisser Weise bin ich froh, dass du Mademoiselle von Rheinfeld bisher nicht kennengelernt hast, Laura.
0: Warum?
5: Weil das arme Mädchen plötzlich gestorben ist.
0: Gestorben?
5: Ja, leider. Ich bin selbst mehr als erschüttert. General Spielsdorf hat es mir in diesem Brief mitgeteilt. Irgendetwas Entsetzliches muss geschehen sein. Seine Worte ergeben nicht viel Sinn. Der Kummer scheint ihm völlig den Verstand zu verwirren. Hier, lies selbst.
0: Schockiert über die unerwartete Mitteilung begann ich, den Brief von General Spielsdorf zu lesen.
6: Leider war ich während der letzten Tage von Berthas Krankheit nicht fähig, dir zu schreiben, lieber Freund. Und davor ahnte ich noch nicht einmal, dass sie in Gefahr schweben könnte. Erst jetzt, da ihr junges Leben auf immer verloren ist, wird mir alles klar. Erst jetzt. Zu spät. Viel zu spät. Die Wurzel allen Unglücks ist diese Teufelin, der ich Gastfreundschaft gewährte. Ich glaubte, durch sie Fröhlichkeit und amüsante Gesellschaft für meine Bertha ins Haus zu holen. Was bin ich doch für ein blinder Narr gewesen. Bis ans Ende meiner Tage werde ich das Ungeheuer verfolgen, um es zu vernichten. Sobald ich mich etwas erholt habe, beginne ich mit den Nachforschungen. Im Herbst, falls ich dann noch am Leben sein sollte, denn meine Mission ist gefährlich, komme ich euch besuchen und werde dir ausführlich von allem berichten, was ich hier nur anzudeuten wage. Lebe wohl und schließe mich in deine Gebete ein, mein Freund.
0: Wie merkwürdig. Der arme Mann.
5: Der Brief hat dich erschreckt, Laura. Das tut mir leid. Ich hätte ihn dir besser nicht zeigen sollen. Komm, lass uns zurück ins Schloss gehen.
0: Ja.
5: Die Sonne ist bereits untergegangen.
0: Ich gebe zu, ich bin erschrocken. Mich fröstelt etwas.
5: Dort kommen uns auch schon Mademoiselle de La Fontaine und Madame Perrodon über die Zugbrücke entgegen.
7: Hier ist dein Schal, Laura. Es wird kühl.
0: Danke.
8: Wir sollten hineingehen, General. Der Mond besitzt heute Nacht große Kraft.
9: Vollmond.
8: Alle Fenster im Schloss glitzern silbern in seinem Licht, als ob unsichtbare Hände sie zur Begrüßung geisterhafter Gäste hell erleuchtet hätten.
5: An Ihnen ist wirklich eine Mystikerin verloren gegangen, Mademoiselle. Empfangen wir meinetwegen die geisterhaften Gäste.
8: Keine Scherze über das Übernatürliche. Das ist gefährlich.
0: Ob die arme Bertha jetzt auch ein Geist ist? Was ist denn das?
7: Reiter? Wie ungewöhnlich zu dieser Stunde.
8: Gerade passieren sie den Waldrand. Eigenartig.
5: Zwei Reiter und eine vierspännige Kutsche dahinter.
7: Aha.
0: Sind die Pferde nicht viel zu schnell für die kurvige Strecke, Papa?
5: Allerdings, Laura, das ist sehr leichtsinnig. Ja.
7: Um Himmels Willen, sie gehen durch. Etwas muss sie erschreckt haben.
0: Sie rasen auf uns zu.
5: Der Kutscher scheint vollkommen die Kontrolle verloren zu haben. Schnell, meine Damen, zurück zum Tor. Dort sind wir in Sicherheit.
10: Ruhig, oh, ganz ruhig.
0: Die Pferde niemals um die Kurve lenken können.
7: Herrschte ihnen bei. Oh, Allmächtige, die Kutsche ist umgestürzt.
8: Es schien fast so, als ob die schwarzen Pferde vor dem Marienstandbild in der Kurve gescheut hätten.
5: Schnell, meine Damen, sehen wir nach, ob wir helfen können.
7: Ja.
5: So kommen Sie doch.
7: Ja.
0: Die Reiter helfen bereits einer Dame aus der Kutsche.
7: Eine vornehme Dame, wie mir scheint.
8: Die Diener heben noch jemanden aus der Kutsche.
0: Ein junges Mädchen. Oh nein, ausgerechnet jetzt schiebt sich eine Wolke vor den Mond.
5: Legen Sie sie hier hin, bitte.
0: Ja.
5: Ja, hier, in das weiche Moos.
0: Papa, ist sie tot?
5: Aber nicht doch. Nein, es ist nur der Schock. Sie wird schon bald wieder zu sich kommen.
4: Meine arme Tochter. Ach, was für ein fürchterliches Unglück.
5: Es war sehr leichtsinnig von Ihrem Kutscher, die Pferde auf solch einer kurvenreichen Strecke derart anzutreiben, Madame.
4: Mir blieb keine Wahl. Ich bin in einer Angelegenheit unterwegs, in der es um Leben und Tod geht. Auch nur eine Stunde zu verlieren würde bedeuten, alles in Gefahr zu bringen.
7: Sie ist noch immer ohne Bewusstsein, Madame.
4: Ich werde mein Kind wohl oder übel zurücklassen müssen, bis es sich erholt haben wird. Meine Mission duldet keinen Aufschub, nicht den geringsten. Gibt es im nächsten Dorf ein annehmbares Gasthaus, Monsieur?
5: Nein, tut mir leid. Ach. Es gibt hier überhaupt keines in der Umgebung.
4: Ach, nein. Oh nein, was soll ich nur tun?
0: Aber die Dame könnte das junge Mädchen doch hier bei uns lassen, Papa.
5: Du hast völlig recht, Laura. Wie dumm von mir, dass ich nicht selbst darauf gekommen bin. Madame können ihre Tochter gerne unbesorgt bis zu ihrer Rückkehr in unserer Obhut lassen.
9: Sie laden sie ein? Zu sich? In dieses schöne alte Schloss?
5: Sie ist uns sehr willkommen. Meine Tochter erlebte gerade eine große Enttäuschung, da ein lange erwarteter Besuch nun endgültig ausbleiben muss. Es ist recht einsam hier für junge Mädchen.
0: Etwas Gesellschaft wäre einfach himmlisch.
9: Ah ja.
0: Und in diesem Zustand dürfen Sie Ihre Tochter unmöglich mit auf eine lange strapaziöse Reise nehmen, Madame.
11: Davon würde ich auch dringend abraten. Die junge Mademoiselle ist in keinem Fall transportfähig. Ihre Hände und Schläfen sind eiskalt.
8: Wir werden uns gut um Sie kümmern, Madame. Seien Sie völlig unbesorgt.
9: Wenn Sie alle mein Kind so herzlich einladen, danke ich Ihnen sehr und akzeptiere gerne. Wollen wir hoffen, dass Sie nicht eines Tages bereuen, mein Kind so freundlich aufgenommen zu haben.
5: Aber nicht doch. Warum sollten wir?
12: Die Kutsche ist wieder aufgerichtet und fahrbereit, Herrin. Es ist kein Rad gebrochen.
9: Ich komme. Meine Herrschaften, ich muss schnellstens weiterreisen. Sie werden meinem Kind die Sache erklären, wenn sie wieder zu sich kommt.
5: Selbstverständlich.
9: Dann noch auf ein Wort, Monsieur.
5: Ja.
0: Was Ihr Papa wohl so Geheimnisvolles zu sagen hat.
8: Eine respekteinflößende Frau, nicht wahr?
11: Der Schreck wohl auch mehr in die Glieder gefahren ist, als sie zugibt. Ihre schwarze Robe lässt sie jedenfalls noch blasser erscheinen. Ja.
9: Ich danke Ihnen, Monsieur. Ich danke Ihnen sehr.
10: Heya!
5: Gute Reise, Madame! Nun hast du doch noch einen Sommergast, Laura.
0: Wie das arme Mädchen wohl heißt?
5: Oh, das hat ihre Mutter gar nicht erwähnt. Du wirst sie also selbst fragen müssen, wenn sie wieder zu sich kommt.
13: Wo ist Mama? Was ist ihr los? Wo ist die Kutsche?
0: Deine Mutter ist bereits weitergefahren.
11: Lass nur Laura, nicht jetzt. Jede Aufregung könnte sich negativ auf ihren Zustand auswirken. Wir bringen sie erst einmal auf ihr Zimmer.
8: Du darfst später zu ihr. Kommen Sie, Mademoiselle. Stützen Sie sich auf Madame Perrondon.
11: Ja.
0: Sind dir die merkwürdigen Diener aufgefallen, Papa?
5: Allerdings. Die ausgemergelten, bleichen Gesichter werde ich so schnell nicht vergessen. Aber sie sind geschickte Burschen. Blitzschnell brachten sie alles wieder in Ordnung. Fast wie von Zauberhand.
0: Ich bin schon neugierig, was hinter der Mission der vornehmen Dame steckt. Unser Gast wird es uns morgen ja sicherlich erzählen.
5: Das glaube ich kaum.
0: So? Was hat die fremde Dame dir vorhin denn so Geheimes zugeflüstert?
5: Das war sehr merkwürdig. Sie vertraute mir an, dass ihre Tochter geistig völlig gesund sei. Obwohl sie manchmal zu merkwürdigem Verhalten oder gar Anfällen und Halluzinationen neige.
0: Seltsam, so etwas zu erwähnen?
5: Nicht wahr? Sie betonte außerdem, dass auch ihre Tochter darüber schweigen müsse, wer sie seien, woher sie kämen und wohin die Reise gehe.
0: Das wird ja immer geheimnisvoller.
5: Ich hoffe sehr, dass es kein Fehler war, die junge Dame einzuladen.
0: Schweigend gingen Vater und ich zurück ins Schloss, wo ich ungeduldig wartete, dass die Damen endlich mit der medizinischen Versorgung unseres Gastes fertig sein würden. Schließlich, es schien mir fast eine halbe Ewigkeit, kamen sie herunter und stellten sich meinen brennenden Fragen.
14: Wie geht es ihr?
11: Schon viel besser, Laura. Sie hat sich wieder beruhigt.
8: Aber zur Sicherheit wird jemand vom Personal heute bei ihr im Zimmer bleiben.
14: Und wie finden Sie sie? Erzählen Sie mir doch von ihr.
11: Oh, sie gefällt mir sehr. Der Schein der Lampe enthüllte erst ihre aristokratischen Züge. Eines der hübschesten Geschöpfe, das ich je gesehen habe.
8: Bildschön, wie ein trauriger Engel.
11: Ja.
8: Und etwa in deinem Alter, Laura.
14: Darf ich zu ihr?
11: Na, lauf schon.
0: Mit vor Aufregung klopfendem Herzen betrat ich das Zimmer im oberen Stockwerk, welches direkt neben meinem eigenen lag. Die Damen hatten einen Kerzenleuchter stehen lassen, sodass ich jetzt erstmals das Gesicht des Mädchens sehen sollte, das auf so überaus merkwürdige Weise plötzlich unser Sommergast geworden war.
11: Komm doch näher. Du bist sicher Laura.
0: Ja.
11: Deine Erzieherinnen haben mir schon von dir berichtet.
0: Du? Das kann doch nicht wahr sein. Du bist es? Fassungslos blickte ich die Fremde an. Im flackernden Kerzenlicht erkannte ich die Gesichtszüge der jungen Dame wieder, die sich damals zu mir ins Bett geschlichen hatte. Es war genau dieses Gesicht, über das ich in all den vergangenen Jahren nachgegrübelt hatte, auch wenn längst niemand mehr ahnte, dass ich mich noch damit beschäftigte.
13: Ja, vor ungefähr 12 Jahren hatte ich einen merkwürdigen Traum. Ich sah darin dein Gesicht. Dich als kleines Mädchen, Laura. Ich befand mich in einem Raum, der nicht mein Schlafzimmer war. Er war groß und dunkel getäfelt. Ganz besonders fiel mir ein zweiarmiger Leuchter auf und ein sehr großes Bett.
0: Oh mein Gott, darfst du aufstehen?
13: Ich fühle mich zwar noch etwas schwach, aber ich denke schon, warum?
0: Komm, komm mit, schnell, das musst du sehen.
13: Was denn? Was ist denn? Laura!
0: Hier. Und? Und?
13: Das ist das. In diesem Zimmer fand ich mich damals im Traum wieder. Dort habe ich gelegen. Es war stürmisch und du warst so warm.
0: Es ist noch immer mein Schlafzimmer.
13: Ich erinnere mich. Ich wollte dich beschützen und dir nah sein.
0: Und dann bin ich eingeschlafen.
13: Ja, ich auch. Du hast geschrien und ich erwachte. Ich hatte Angst, verbarg mich unter dem Bett und fiel in Ohnmacht. Als ich wieder zu mir kam, lag ich in meinem eigenen Bett. Dein Gesicht konnte ich niemals vergessen. Was für eine unheimliche Geschichte. Wir hatten beide den gleichen Traum.
0: Es war kein Traum. Ich bin mir vollkommen sicher. Jetzt bist du durch so merkwürdige Umstände wieder hier und scheinst um keinen Tag gealtert zu sein.
13: Wenn du nicht so nett und hübsch wärst, hätte ich vielleicht Angst vor dir.
0: Mir geht es genauso.
13: Wir scheinen von Kindheit an zu Freundinnen bestimmt zu sein, Laura. Ich habe mir immer eine Freundin gewünscht. Vielleicht habe ich sie nun gefunden.
0: Ganz bestimmt. Wie heißt du eigentlich? Du hast mir schon damals deinen Namen nicht verraten.
13: Nenn mich Carmilla.
0: Carmilla? Was für ein außergewöhnlicher, schöner Name.
13: Wie nett von dir. Findest du, dass er zu mir passt?
0: Du solltest jetzt unbedingt wieder zu Bett gehen. Schließlich hattest du vorhin erst diesen schrecklichen Unfall.
13: Ja, ich bin wirklich erschöpft.
0: Jemand vom Personal wird heute Nacht in deinem Zimmer bleiben.
13: Das ist mir nicht recht, ganz und gar nicht. Ich kann kein Auge zumachen, wenn ein Dienstbote mit im Raum ist. Außerdem pflege ich, seit wir einmal im Schlaf überfallen wurden, mein Zimmer stets abzuschließen. Es ist eine liebgewordene Angewohnheit, die mir Sicherheit gibt.
0: Wenn du willst, werde ich es Mademoiselle de La Fontaine ausrichten.
13: Ja, bitte. Wir sehen uns morgen.
0: Gute Nacht, Carmilla.
13: Gute Nacht, Liebes. Oh, noch etwas. Mhm. Wir wollen doch niemanden aufregen, nicht wahr? Es muss deshalb ein Geheimnis bleiben, dass wir uns schon kennen. Unser erstes kleines Geheimnis, Laura. Gute Nacht.
0: Gute Nacht. Nachdem Carmilla bis zum Spätnachmittag des folgenden Tages schlief, was sich auf die Erschöpfung nach dem Unfall zurückführte, wollte sie nichts essen, sondern nur mit mir ein wenig spazieren gehen. Ich freute mich darüber, da meine Neugierde geweckt war und ich unbedingt hinter das Geheimnis meiner neuen Freundin kommen wollte. So schlenderten wir im Abendrot die Lindenallee hinunter. Obwohl die Sonne schon fast untergegangen war, bestand Carmilla darauf, einen Sonnenschirm mitzunehmen und war krampfhaft darauf bedacht, sich nur im Schatten der Bäume zu bewegen. Du magst Sonne wohl nicht besonders.
13: Nein.
0: Wenn du hier ständig wohnen würdest, wüsstest du sie sicher zu schätzen. Die Winter können lang und dunkel sein.
13: Ich habe mir meine Abneigung gegen die Sonne nicht ausgesucht. Es ist eine ererbte Überempfindlichkeit gegen zu helles Licht.
0: Erzähl mir doch etwas von deiner Familie.
13: Du hast versprochen, nicht danach zu fragen, Laura.
0: Ich weiß, aber was ist mit deiner Mutter? Auf was für einer geheimnisvollen Mission befindet sie sich?
13: Laura!
0: Wir sind doch Freundinnen. Ich würde keiner Menschenseele etwas von dem verraten, was du mir anvertraust. Es bliebe unser Geheimnis.
13: Laura, Schluss jetzt. Ich kann dir nur so viel sagen, dass ich aus einer sehr alten, adeligen Familie stamme.
0: Wie heißt sie?
13: Hör auf zu fragen.
0: Welches Wappen führt ihr? Warum diese Geheimniskrämerei, Carmilla?
13: Ich darf es dir nicht sagen.
0: Du vertraust mir nicht.
13: Oh, jetzt habe ich dich verletzt. Das wollte ich nicht. Stell bitte nicht noch mehr Fragen, die ich nicht beantworten darf. Eines Tages wirst du alles verstehen. Dann wirst du wissen, wer und was ich bin und was auch du dann sein wirst.
2: Frag nicht weiter nach meinesgleichen, sondern vertrau mir einfach. Du glaubst doch auch, dass wir für immer miteinander verbunden sind, oder?
13: Ja, ich verstehe nicht ganz. Was hast du da eben gesagt?
2: Nichts, Laura. Es sind nur die Flausen in unseren Köpfen an einem schönen Sommerabend. Denk einfach nicht mehr daran. Weg mit den Sorgenfalten auf deiner Stirn.
0: Auch am zweiten Tag kam Carmilla erst spät nachmittags aus ihrem Zimmer. Es war nun offensichtlich, dass es zu ihren Gewohnheiten gehörte, so lange zu schlafen. Zwar fanden wir es merkwürdig, dass ein junger, blühend aussehender Mensch so viel Schlaf benötigt, aber mit einem Wimpernschlag verstand sie es, unser Misstrauen augenblicklich zu vertreiben. An einem der folgenden Spätnachmittage brachte der Restaurator aus Graz, dem Vater einige Gemälde anvertraut hatte, zu meiner großen Freude einige Kisten gereinigter und restaurierter Ölbilder.
13: Warum bist du denn so aufgeregt, Laura?
2: Ein Restaurator? Und? Ist das so etwas Besonderes?
13: Wenn du doch die alten Gemälde nur vorher gesehen hättest, Carmilla, dann könntest du meine Aufregung verstehen. Sie sind durch meine Mutter in unseren Besitz gekommen. Teilweise waren sie durch den jahrhundertealten Ruß und Schmutz gar nicht mehr zu erkennen. Wer weiß, was die Restaurierung da alles wieder zum Vorschein kommen ließ. Schnell, so beeil dich doch.
2: Wenn du meinst, dass es sich lohnt, schaue ich mir die Bilder gerne einmal an.
13: Das weibliche Porträt schon ausgepackt?
5: Das mit dem Namen in der oberen Ecke?
13: Ja, genau. Marcia Karnstein.
2: Karnstein? Mhm. Ja, und eine Jahreszahl stand auch noch in der Ecke. 1698. Ich erinnere mich, das Bild war besonders stark verrußt.
5: Ah, hier ist es, Laura. Na, dann lasst mal sehen.
2: Allmächtiger.
13: Aber das ist ja...
5: Das ist... In der Tat eine Überraschung.
13: Carmilla, das Gemälde scheint ein Porträt von dir zu sein. Es zeigt ein genaues Abbild.
2: Ja, findest du?
13: Allerdings, das bist eindeutig du, wie du leibst und lebst. Sogar dein kleines Muttermal am Hals hat der Maler verewigt. Seht nur.
2: Unheimlich. Nicht zu fassen.
5: Eine in der Tat äußerst erstaunliche Ähnlichkeit.
13: Ja. Oh, ein wunderschönes Bild. Der Maler hat dich sehr gut getroffen, Carmilla. Darf ich das Bild in meinem Zimmer aufhängen, Papa?
5: Aber natürlich, Laura.
2: Jetzt kann man auch den Namen in der oberen Ecke deutlicher lesen. Es heißt nicht Marcia Karnstein, sondern Mircalla, Gräfin von Karnstein, Anno Domini 1698. Und eine kleine Krone ist über dem Schriftzug. Mircalla muss also eine Dame des Hochadels gewesen sein.
13: Ich stamme mütterlicherseits von den Grafen von Karnstein ab.
2: Was für ein Zufall. Die Familie derer von Karnstein zählt auch zu meinen Ahnen.
13: Ach, daher also die Ähnlichkeit.
2: Ja, ich bin selbst überrascht. Existiert die Familie noch?
5: Nein, niemand dieses Namens. Das Geschlecht ist mittlerweile ausgestorben.
13: Mhm. Aber die Ruine des Stammschlosses liegt nur 3 Meilen westwärts von hier. Sie ist herrlich auf einem steilen Hügel postiert, der sich über einem ebenfalls verlassenen Dorf erstreckt.
2: Ein trostloser, wild romantischer Ort. Dohlen und Fledermäuse haben sich mittlerweile in dem Gemäuer eingenistet. Und in der Gruft verrotten die Gebeine derer von Karnstein. Das klingt interessant.
13: Ja.
2: Sieh nur, wie herrlich der Mond über dem Wald steht, Laura. Lass uns noch etwas in seinem Schein spazieren gehen.
13: Eine sehr gute Idee. Die anderen Bilder müsst ihr wohl alleine auspacken.
2: Wie sich das Mondlicht im Fluss spiegelt? Sieht es nicht aus, als ob große Schätze von Silber unter seiner Oberfläche lägen?
13: Durch dich sehe ich vieles mit anderen Augen, Carmilla.
2: Bist du froh, dass ich hierher kam?
13: Natürlich bin ich das.
2: Es hat mich sehr berührt, dass du das Porträt in deinem Zimmer aufhängen möchtest, Laura.
13: Ach, Carmilla, du bist so romantisch.
2: Romantisch?
13: Ja, wenn du mir eines Tages deine Lebensgeschichte erzählst, so wird sie wohl vor allem von einer sehr großen Liebe handeln.
2: Ich bin nicht verliebt. Ich werde auch niemals lieben, es sei denn, dich.
13: Mich? Aber das ist doch unmöglich.
2: Ich würde alles für dich tun, Laura. Würdest du nicht auch alles für mich tun?
13: Carmilla, was ist denn mit dir? Du bist so merkwürdig.
2: Habe ich geträumt? Wovon sprachen wir gerade, liebste Laura? Ich war wohl einen Moment nicht ganz bei mir.
13: Ich sagte, dass du...
0: wenn du mir eines Tages deine Geschichte erzählst, sie sicher von einer sehr großen Liebe handeln wird, weil du oft so romantisch bist.
15: Nein, meine Geschichte handelt nicht von Liebe. Es ist die Geschichte einer großen Sehnsucht. Einer Sehnsucht nach Leben. Lass uns wieder hineingehen, es wird kühl.
0: Du bist so blass. Ist dir nicht gut, Carmilla? Du solltest etwas Wein trinken.
15: Ja, vielleicht hast du recht. Ich sollte trinken. Und vor allem möchte ich jetzt alleine sein. Ich werde auf mein Zimmer gehen.
0: Aber Carmilla, was...
15: Ich bin müde und gehe zu Bett. Morgen früh wird es mir, wenn ich mich gestärkt haben werde, sicher wieder bedeutend besser gehen.
0: Papa wird untröstlich sein, wenn du dich krank fühlen solltest. Wir haben einen tüchtigen Arzt im Dorf.
16: Das wird wohl nicht nötig sein. Es ist nur eine vorübergehende Schwäche. Nichts Besorgniserregendes. Du kannst ganz beruhigt sein, Laura.
0: In dieser Nacht schlief ich unruhig. Immer wieder öffnete ich meine Augen und starrte auf das an den Kamin gelehnte Porträt Mircalla von Karnsteins. Es waren ohne Zweifel ihre Augen. Carmillas Augen, die mich da von der Leinwand aus anstarrten. Plötzlich zog etwas anderes meine Aufmerksamkeit auf sich.
14: Carmilla, um Himmels Willen! Mademoiselle? Haben Sie geschrien? Ist alles in Ordnung?
13: Laura, bei uns im Schloss spukt es.
14: Wie meinen Sie das, Mademoiselle?
13: Ich konnte nicht schlafen und wollte mir ein Glas Wasser holen. Da sah ich es. Es schien zu schweben, körperlos zu schweben, wie ein Hauch. Dort, die Lindenallee hinunter dem Dorf zu.
14: Was denn? Ich sehe nichts. Niemand ist dort draußen, Mademoiselle.
13: Eine weiß gekleidete Frauengestalt. Genau wie er es mir geschildert hatte. Es ist also wahr.
14: Wie wer erzählt hat?
13: Der Schmied aus dem Dorf, Laura. Er wollte gestern das alte Hoftor reparieren und ist sehr früh morgens, noch vor Sonnenaufgang, hierher gekommen. Da sah er eine weibliche Gestalt die Lindenallee zum Schloss hinunterschweben. Dort verschwand die Erscheinung dann geisterhaft.
14: Eigenartig.
13: Ich habe den guten Mann noch nie so in Angst gesehen.
14: Sie dürfen unter keinen Umständen Carmilla etwas davon erzählen, Mademoiselle. Ihre Nerven sind sehr schwach. Sie würde es nicht verkraften, zu erfahren, dass es unmittelbar unter ihrem Fenster vielleicht spukt.
13: Ja. Ich werde schweigen, Laura. Ich werde schweigen.
0: Ich wusste, dass ich mich auf Mademoiselle de La Fontaine verlassen konnte und maß dem Vorfall weiter keine Bedeutung bei. Einige Tage später kam Papa mit sorgenvollem Gesicht zu Carmilla und mir in die Bibliothek.
14: Oh, Papa, wie nett, dass du dich zu uns gesellst.
5: Leider ist es eine sehr ernste Angelegenheit, die ich mit euch besprechen muss.
15: So? Was denn?
5: Ja, ich wollte Sie fragen, liebe Carmilla, ob Sie mittlerweile Nachricht von Ihrer Mutter erhalten haben.
15: Nein. Warum fragen Sie, General?
5: Können Sie mir wenigstens sagen, wo sich Ihre Mutter zurzeit aufhält, wo ich sie brieflich erreichen kann?
15: Nein, kann ich nicht. Allerdings werde ich Sie ohnehin schon bald verlassen. Ich habe Ihre Gastfreundschaft und Güte lange genug in Anspruch genommen. Offenbar bereite ich Ihnen Ungelegenheiten. Und
14: Carmilla!
15: Nein, Laura, es ist besser so. Ich möchte morgen eine Kutsche nehmen und werde meiner Mutter nachreisen. Ich weiß ungefähr, wo sie zu finden sein wird. Auch wenn ich Ihnen, wie Sie nur zu gut wissen, den Ort nicht nennen darf, General.
5: Ich fürchte, Sie haben mich missverstanden, meine Liebe. Sie bereiten uns keine Ungelegenheiten. Nicht im Mindesten. Es ist vielmehr ein höchst alarmierender Bericht über die Ausbreitung einer merkwürdigen Krankheit in der Umgebung, die mich um Ihre Gesundheit fürchten lässt. Auch um deine, Laura.
14: Steht es so schlimm, Papa?
5: Ich fürchte, ja. Der Doktor hat mir soeben von 3 weiteren Fällen berichtet. Die Opfer der merkwürdigen Krankheit sind ausnahmslos junge Mädchen, die sich zuvor einer blühenden Gesundheit erfreuten und nach kurzer, schwerer Krankheit plötzlich verstarben. Da ich mich mit Ihrer Frau Mama nicht beraten kann, lastet die Verantwortung schwer auf mir.
14: Wir haben dich so gerne bei uns, Carmilla.
15: Und ich war noch nie so glücklich wie in der Zeit auf Ihrem schönen Schloss und in der Gesellschaft von Laura, General.
5: Das höre ich gern. Gute Nacht.
14: Gute Nacht, Papa.
15: Gute Nacht.
14: Glaubst du,
0: dass du mir jemals ganz vertrauen kannst, Carmilla.
15: Du weißt doch, wie lieb du mir bist, Laura. Aber ich habe einen Schwur getan, der schwerer wiegt als das Gelübde einer Nonne. Ich darf meine Geschichte nicht erzählen. Nicht einmal dir, so gerne ich es vielleicht auch möchte.
0: Ich werde versuchen, nicht mehr danach zu fragen.
15: Schon bald wirst du alles erfahren. Ich werde alles mit dir teilen, Laura. Auch alle Geheimnisse. Du wirst mit mir kommen und mich lieben über den Tod hinaus. Oder mich hassen und trotzdem mit mir kommen, um mich zu hassen bis in alle Ewigkeit.
0: Du redest ja schon wieder solch ein wirres Zeug, Carmilla.
15: Ich bin nur ein dummes Ding mit verrückten Einfällen und Launen. Lass uns auch zu Bett gehen.
0: Du hast recht. Ich bin müde.
15: Ich liebe euer Treppenhaus. Was könnte man hier für herrliche Feste geben? Damen in edlen Roben und Herren in Uniform würden die Stufen hinunter flanieren und begeben sich in den Saal.
0: Ein Ball muss himmlisch sein. Du warst ja offenbar schon mal auf einem.
15: Ja, ich glaube schon. Die Erinnerung ist verschwommen.
0: So jung wie du bist, kannst du doch deinen ersten Ball nicht schon vergessen haben.
15: Und trotzdem kommt es mir vor, als ob er schon Jahrzehnte her wäre. Vielleicht auch schon über 100 Jahre. Gute Nacht, Laura.
0: Wollen wir nicht noch gemeinsam unser Gute-Nacht-Gebet sprechen?
15: Ich pflege meine Gebete stets allein zu sprechen. Danke. Gute Nacht, Liebes.
0: Ich hatte sie absichtlich gefragt, mit mir zu beten, da ich mich des Eindrucks nicht erwehren konnte, dass sie es bewusst vermied, an unseren Gebeten teilzunehmen. Wäre nicht in einer Unterhaltung einmal ihre Taufe erwähnt worden, hätte ich ernstliche Zweifel an ihrem Christentum gehabt. An einem der nächsten Tage drang durch das geöffnete Fenster des Salons ein mir angenehm vertrauter Ton. Hör nur, Carmilla, der fahrende Händler kommt in den Hof. Er weiß immer, drollige Geschichten zu erzählen und er hat einen niedlichen kleinen Hund. Komm, angenehm vertrauter Ton. Hör nur, Carmilla, der fahrende Händler kommt in den Hof. Er weiß immer, drollige Geschichten zu erzählen und er hat einen niedlichen

0: ein Amulett gegen den Vampir? Derzeit sehr beliebt hier in der Gegend.
1: Gegen den Vampir? Was ist das?
2: Abergläubisches Geschwätz.
0: Das sagte schon so manche unvorsichtige Dame und starb eines grässlichen Todes. Der Vampir ist ein lebender Toter, der nachts wie ein Wolf durch die Wälder streift und sich Opfer sucht, denen er das Blut aussaugt, um seine eigene, verfluchte Existenz zu verlängern.
1: Ich habe nie davon gehört. Und dieses Amulett schützt vor einem Vampir?
0: Oh ja, schöne Schlossherrin. Tragen Sie es nachts, dann kann er sich Ihnen nicht nähern.
1: Ein Versuch wäre es doch wert, findest du nicht?
2: Gib es mir mal, Laura. Ja, ich denke, du solltest es erwerben. Damit die Wölfe zukünftig einen Bogen um dein Bett machen.
1: Gut, ich nehme zwei. Du sollst auch vor dem Vampir geschützt sein, Carmilla.
0: Danke vielmals. Ruhig, Yoko. Verzeihen Sie dem Tier. Es ist eigentlich nie so. Sonst noch etwas, meine Damen?
2: Ich möchte nichts kaufen.
0: Ich betreibe auch die Kunst der Zahnheilkunde. Sie haben überaus spitze Zähne. Ich könnte mit der Feile ein...
2: Was fällt dir ein, du dreckiger, verlauster Kerl?
0: Ich bitte vielmals um Entschuldigung.
2: Wo ist dein Vater, Laura?
1: Ferdinand hat es sicher nicht so gemeint, Carmilla. Beruhige dich doch.
2: Beruhigen? Mein Vater hätte den Lump für diese respektlose Anmaßung an der Pumpe festgebunden und mit der Pferdepeitsche blutig geprügelt.
0: Es bleibt mir nur nochmals, um Vergebung zu bitten.
2: Verweigert! Das Zeichen dieses Schlosses sollte man dir einbrennen, deine lose Zunge herausreißen und diese Töle da erschießen!
1: Zornbebend verschwand Carmilla in ihrem Zimmer, das sie sorgsam meinem Zutritt verschloss. Erst lange nach dem Abendessen stieß sie wieder zu uns. Papa verabschiedete gerade unseren Arzt, mit dem er ein Gespräch über die Todesfälle in der Umgebung geführt hatte. Zum zweiten Mal an diesem Tag hörte ich ein mir bis dahin völlig fremdes Wort.
3: Mein lieber Doktor, ich muss mich doch sehr wundern. Ein gebildeter Mann, wie Sie es sind, und glaubt an Vampire. Also wirklich, was halten Sie von Drachen und geflügelten Pferden?
4: Ihr Spott kränkt mich nicht, General. Und ich will Ihnen meine Theorie auch gar nicht aufdrängen. Leben und Tod stecken voller Rätsel. Und wir wissen nur sehr wenig. Guten Abend, meine Herrschaften.
3: Guten Abend, Doktor. Kommen Sie bald wieder und seien Sie vorsichtig auf Ihrem Nachhauseweg. Die Sonne ist bereits hinter dem Hügel verschwunden und der Vampir steigt sicher schon bald aus seiner Gruft.
1: Oh, Carmilla, da bist du ja wieder. Ist alles in Ordnung?
2: Ja, es geht schon wieder. Wer war das da gerade?
1: Nur unser guter Doktor.
2: Und was wollte er hier?
3: Uns ein Gute-Nacht-Märchen erzählen, meine Liebe. Zu schade, dass Sie es verpasst haben. Es war durchaus amüsant.
1: Papa, du warst sehr hart zu ihm.
3: Ach was, der Doktor kennt mich lange genug, Laura. Ich verstehe nicht, wie er sich in solch einen Unsinn verrennen kann. Dieses Gerede von Geistern und Vampiren ist doch nichts als abergläubisches Geschwätz, mit dem sich die Leute gegenseitig anstecken. Das ist die wahre Epidemie.
2: Ich möchte wieder nach oben gehen. Leistest du mir noch etwas Gesellschaft, Laura?
1: Gerne.
2: Gute Nacht, General.
3: Schlaft gut.
2: Macht es deinem Papa eigentlich Spaß, uns Angst einzujagen?
1: Aber nein, nichts lege ihm ferner, Carmilla.
2: Fürchtest du dich denn nicht, wenn er solche Dinge erzählt?
1: Vielleicht würde ich es, wenn ich den Eindruck hätte, wir wären in eben solcher Gefahr wie die armen Leute im Dorf. Aber das ist ja nicht so, denn ich habe ja jetzt mein Amulett gegen den Vampir.
2: Wie recht du hast, Liebste.
1: In der folgenden Nacht nahm ein bedrohlicher Zustand seinen Anfang, der mich fast das Leben gekostet hätte. Ich schlief unruhig und träumte heftig. Im Traum fand ich mich in meinem Zimmer wieder. Es war Nacht und ich lag in meinem Bett. Plötzlich spürte ich deutlich eine unheilvolle Anwesenheit im Raum, vernahm huschende Bewegungen und leises Atmen. Am Fuße des Bettes erblickte ich zu meinem Entsetzen eine riesenhafte, rabenschwarze Katze, die, während ich in einer Art hypnotischem Zustand bewegungsunfähig dalag, mit einem Satz auf das Bett sprang. Ihr Schnurren wurde zu einem Knurren. Ihre funkelnden Augen kamen meinem Gesicht immer näher und ich konnte ihren Atem deutlich auf meiner von kaltem Schweiß nassen Haut fühlen. Ich spürte einen stechenden Schmerz am Hals, als ob sich zwei spitze Nadeln in die Haut bohren würden. Mit einem Schrei erwachte ich.

0: Um Himmels Willen, Camilla, hast du mich erschreckt. Warum bist du denn heute schon so früh auf?
1: Ich hatte einen schrecklichen Albtraum, Laura. Ich träumte, eine riesenhafte schwarze Katze würde mit gefletschten, spitzen Zähnen auf mein Bett springen und versuchen, mein Blut zu trinken.
0: Wie merkwürdig.
1: Ja, aber das Amulett hat mich gerettet. Sobald ich es unter meinem Kopfkissen hervorgeholt hatte, ließ die Erscheinung von mir ab.
0: Das Amulett? Welches Amulett denn?
1: Na, das gegen den Vampir natürlich. Das wir neulich dem unverschämten Händler abgekauft haben. Hast du deines noch?
0: Ja, sicher. Irgendwo. Warum?
1: Versprich mir, dass du es nachts tragen wirst. Es wäre entsetzlich für mich, wenn dir etwas zustoßen würde.
0: Ich will ehrlich zu dir sein. Ich hatte den gleichen Traum heute Nacht, Camilla.
1: Oh nein. Dann ist es vielleicht schon zu spät.
0: Nein. Ich schrie und die Erscheinung ließ von mir ab. Oh, Camilla, glaubst du, es könnte dasselbe Wesen sein, das im Dorf Angst und Schrecken verbreitet? Wird es jetzt auch in unsere Träume einfallen?
1: Wir sollten mit niemandem darüber sprechen, Laura. Hörst du? Mit niemandem? Sie würden sich alle nur unnötig aufregen. Es muss unser Geheimnis bleiben. Versprich es mir, bitte.
0: Ich verspreche es dir. In der folgenden Nacht schlief ich rascher ein als gewöhnlich und träumte auch nicht. Trotzdem fühlte ich mich am nächsten Morgen seltsam matt. Dieser Zustand verschlimmerte sich von Nacht zu Nacht. Schließlich begann ich wieder wirr zu träumen. Jedoch nun nicht mehr von der schwarzen Katze. In den neuen Träumen befand ich mich stets an einem völlig finsteren Ort und sprach mit Menschen, die unsichtbar und körperlos blieben. Einer Frauenstimme war mir dabei immer besonders nah. Sie erinnerte mich an ihre, an Camillas Stimme. Manchmal meinte ich zu spüren, dass jemand in der Finsternis meine Wange streichelte oder sogar zärtlich meine Hand nahm. Ich fühlte die Küsse warmer Lippen auf meinem Hals. Während mein Atem schneller ging und zu einem Keuchen wurde, drückte mir etwas die Luft ab. Die Panik wich rasch einem Zustand der Euphorie.
1: Laura.
0: Mir schwanden die Sinne und ich erwachte. Eines Nachts verlief der Traum anders. Strahlendes Licht durchbrach die Dunkelheit und ich sah Camilla, ganz in Weiß gehüllt, am Fußende meines Bettes stehen. Sie war über und über mit Blut besudelt und streckte ihre Hand nach mir aus.
2: Hilf mir, Laura! Bitte! Hilf mir! Ich brauche dich! Hilf mir schnell! Ah! Um Himmels Willen!
3: Laura, was ist denn?
0: Camilla, sie war überall mit Blut beschmiert.
3: Was?
1: Was redest du denn da?
0: Sie flehte mich um Hilfe an. Klopfen Sie nebenan, bitte. Ich muss wissen, ob es ihr gut geht.
3: Camilla sitzt nach deinem markerschütternden Schrei sicher völlig verängstigt in ihrem Zimmer und traut sich nicht heraus.
1: Abgeschlossen.
0: Sie schließt immer ab. Klopfen Sie, Mademoiselle, klopfen Sie doch.
4: Was ist denn hier los, meine Dame?
0: Papa!
3: Laura hatte einen schrecklichen Albtraum.
0: Ich habe das sichere Gefühl, dass Camilla etwas passiert ist, Papa.
1: Nichts zeigt sich. Alles bleibt ruhig.
4: Camilla! Camilla! Öffnen Sie bitte die Türe!
1: Totenstille.
0: Papa! Tu doch etwas, bitte!
4: Ich breche die Türe auf. Treten Sie zurück! Camilla?
0: Camilla?
3: Das Bett ist leer.
1: Und völlig unberührt. Es kann heute Nacht niemand darin gelegen haben.
0: Papa! Wo kann sie denn nur sein?
4: Camilla! Im Ankleidezimmer ist sie auch nicht.
3: Die Fenster sind fest verriegelt.
1: Die Türe war von innen abgeschlossen. Sehen Sie doch, der Schlüssel steckt.
3: Oh Gott, ja.
1: Heilige Mutter Gottes, das geht nicht mit rechten Dingen zu.
0: Camilla rief um Hilfe. Sie rief mich in meinem Traum um Hilfe.
4: Madame Perraudin, bringen Sie Laura auf ihr Zimmer und bleiben Sie den Rest der Nacht bei ihr.
1: Jawohl, General. Komm, Liebes.
4: Mademoiselle, wecken Sie die Dienerschaft. Wir werden das ganze Haus durchsuchen.
1: Ja.
4: Wir werden Camilla finden.
0: Während mich Madame Perraudin zu beruhigen versuchte, wurde jeder Winkel des Schlosses gründlich durchsucht. Erfolglos. Carmilla blieb verschwunden. Am Abend saßen wir in gedrückter Stimmung im Kaminzimmer zusammen und keiner unserer kleinen, verschworenen Gemeinschaft wusste mehr, was wir noch tun sollten.
1: Guten Abend.
0: Carmilla!
1: Mademoiselle!
4: Da sind sie ja wieder.
0: Oh, wir haben deinetwegen Todesängste ausgestanden. Wo warst du?
4: Wo haben sie denn bloß die ganze Zeit gesteckt?
1: Geht es Ihnen gut, Mademoiselle? Das war eine sehr merkwürdige Nacht.
0: Ich bin so froh, dass du wieder da bist.
4: Wir hören, Carmilla.
1: Nachdem ich wie immer vor dem Zubettgehen die Korridortüre und die Türe des Ankleidezimmers verschlossen hatte, schlief ich rasch ein. Gerade eben bin ich erst wieder zu mir gekommen.
0: Aber wo denn um Himmels Willen?
1: Merkwürdigerweise auf dem Sofa im Ankleidezimmer. Die Korridortüre war aufgebrochen. Aber das Aufbrechen der Türe ist doch sicher mit großem Lärm verbunden gewesen. Ich habe einen ausgesprochen leichten Schlaf. Etwas Schreckliches muss heute Nacht geschehen sein.
4: Es gilt, das Rätsel zu lösen, dass man sie aus ihrem Zimmer entfernte, obwohl Türen und Fenster augenscheinlich fest verschlossen waren.
3: Ja, ja.
4: Hat man schon einmal die Vermutung geäußert, dass sie schlafwandeln?
1: Sie meinen, so wäre alles zu erklären, General? Ja, wenn ich mich recht erinnere, bin ich in meiner Kindheit tatsächlich schlafgewandelt. Meine Amma hat es einmal angedeutet.
4: Dann liegt doch die Lösung auf der Hand. Sie standen im Schlaf aus dem Bett auf, schlossen ihre Zimmertüre auf und von außen wieder zu. Dann wandelten sie im Schloss umher und legten sich schließlich, von uns unbemerkt, in einem der vielen Zimmer, die wir bis dahin schon auf der Suche nach ihnen in Augenschein genommen hatten, wieder schlafen. Heute Morgen kehrten sie, immer noch schlafwandelnd, in ihr Zimmer zurück. Ja, ich wünschte, alle Rätsel ließen sich so einfach aufklären.
3: Aber der Schlüssel steckte doch von innen und die Türe war verschlossen.
1: Sie haben recht, General. So muss es gewesen sein. Vielleicht erklärt Carmillas Schlafwandeln auch die Geistererscheinung in der Lindenallee.
3: Geistererscheinung? Was für eine...
0: Ach, nichts. Ich bin so froh, dass dir nichts geschehen ist, Carmilla.
4: Ah, da fährt gerade der Doktor vor.
3: Der Doktor?
4: Ja. Ist dir nicht aufgefallen, wie schlecht unsere Laura in den letzten Tagen aussieht?
0: Papa.
1: Sie ist etwas blass, ja.
5: Du hast furchtbare Schatten unter den Augen, Liebes.
3: Und seit Tagen keinen Appetit.
0: Mhm. Halb so schlimm. Es geht mir gut.
4: Das glaube ich kaum. Ich halte es für besser, dass der Doktor dich untersucht, Laura.
3: Ja.
4: Bitte, geh schon einmal hinüber.
1: Ist das denn wirklich nötig?
3: Aber Mademoiselle Carmilla, angesichts der Epidemie, die in der Gegend grassiert, sollten wir keinerlei Risiko eingehen.
0: Die Unterredung mit dem Arzt dauerte länger, als ich gedacht hatte. Ich erzählte ihm von meinen Träumen und erwartete eigentlich, dass er darüber lachen würde. Er lachte nicht, sondern flüsterte lange Zeit besorgt auf meinen hinzugerufenen Vater ein.
4: Der Doktor hat noch eine Frage, Laura. Versuche dich bitte genau zu erinnern. Es ist sehr wichtig.
6: Sie erwähnten, dass Sie in den Träumen des Öfteren das Gefühl hatten, als ob zwei spitze Nadeln irgendwo am Hals Ihrer Haut geritzt hätten.
0: Ja, das ist richtig.
6: Schmerzt diese Stelle noch?
0: Nein.
6: Können Sie uns bitte zeigen, wo genau das war?
0: Natürlich. Moment, ich löse die Spitze am Kragen. Es war gleich etwas unterhalb der Kehle, hier.
6: Sehen Sie selbst, General.
4: Lieber Himmel, es ist wahr.
6: Nun werden Sie mich wohl nicht mehr länger als abergläubischen Trottel abstempeln.
0: Was ist denn?
6: Oh, nichts weiter, nur ein alter blauer Fleck.
0: Sie glauben doch nicht, dass es etwas mit dem Vampir zu tun hat, den die Dorfleute hinter den vielen Todesfällen vermuten.
6: Sie haben davon gehört?
0: Ja, natürlich. Von Ihnen, Doktor. Und ich habe sogar rechtzeitig ein wirksames Abwehrmittel erworben. Hier, sehen Sie.
4: Was ist das?
0: Ein Amulett gegen den Vampir. Ich habe es neulich gekauft und trage es nachts im Bett um den Hals. In der Aufregung habe ich heute früh wohl vergessen, es abzulegen.
6: Das ist interessant. Es verströmt einen merkwürdigen Geruch. Ob Sie es mir borgen würden, Laura? Ich möchte es gerne untersuchen.
0: Ja, wenn Sie glauben, dass das nötig ist. Hier, bitte.
6: Danke. Laura darf auf keinen Fall alleine bleiben. Es muss immer jemand in ihrer Nähe sein, Tag und Nacht. Das ist von allergrößter Wichtigkeit.
1: Ich werde bei Laura wachen.
0: Carmilla, ich habe dich gar nicht hereinkommen hören.
1: Die Untersuchung dauert schon so lange. Ich habe mir Sorgen gemacht.
4: Sie kennen doch unseren Sommergast, Mademoiselle Carmilla, Doktor?
6: Nein, ich hatte noch nicht das Vergnügen. Guten Abend, Mademoiselle.
1: Doktor?
6: Ich werde morgen wiederkommen. Meine Damen, General.
2: Gute Nacht, Doktor.
4: Ich bringe Sie hinaus.
6: Danke.
1: Arme, kranke Laura. Es wird dir gut tun, dass ich die Nacht in deinem Zimmer verbringe. Ich werde dir mein Amulett borgen. Es wird dich beschützen vor Vampiren und bösen Träumen.
0: Und obwohl Carmilla mir ihr Vampiramulett für diese Nacht umlegte und ich tief und fest an ihrer Seite schlief, erwachte ich doch am nächsten Morgen noch matter und kraftloser denn je.
2: Guten Morgen, Papa.
4: Um Himmels Willen, Laura. Du siehst ja furchtbar aus. Komm, setz dich und frühstücke. Ich werde die Kutsche anspannen lassen.
2: Die Kutsche? Wo willst du denn hin, Papa?
4: Nach Karnstein. Und du kommst mit. Wir werden umgehend noch einmal den Doktor aufsuchen.
0: Am Mittag dieses idyllischen Spätsommertages befanden wir uns bereits in westlicher Richtung unterwegs, um den Doktor aufzusuchen, der in einem einsamen Haus unweit der Ruine des Schlosses Karnstein lebte.
2: Papa, sieh nur, ein Reiter. Ist das nicht... Aber ja, es ist General Spielsdorf, Papa.
4: Ja, tatsächlich. Kutscher, halten Sie! Mein guter Spielsdorf, so hoch zu Ross...
7: Was für eine angenehme Überraschung, lieber Freund. Ich dachte, es sei bei diesem prachtvollen Wetter angenehmer, selbst zu reiten.
4: Überlass dem Kutscher das Pferd und steig zu uns in den Wagen.
7: Ja, gerne.
4: Wir reifen Knaben sind zu alt für so lange Ritte.
7: Wie meinst du denn das?
0: Gerne ging General Spielsdorf auf Papas Vorschlag ein und setzte die Reise mit uns in der Kutsche fort. Der schwere Verlust seiner Nichte Bertha hatte ihn um Jahre altern lassen. Umso gespannter war ich auf die Details ihres mysteriösen, plötzlichen Todes.
7: Ihr seid unterwegs nach Karnstein?
4: Ja.
7: Das trifft sich ja ausgezeichnet. Ohnehin wollte ich dich in den nächsten Tagen bitten, mich dorthin zu begleiten. Ich habe nämlich in der verfallenen Gruft dieser Brutstätte des Bösen etwas auszugraben.
4: Was glaubst du dort zu finden? Das Geschlecht der Karnsteins ist seit langem ausgestorben. Das Dorf verlassen, das Schloss eine Ruine.
7: Und doch dient es ihr als Unterschlupf.
4: Ein Unterschlupf? Ich verstehe nicht. Hat es etwas mit Berthas Tod zu tun?
2: Es hat uns so entsetzlich leid getan, General.
7: Danke, mein Kind. Gern will ich euch von den höllischen Künsten berichten, denen meine Bertha zum Opfer gefallen ist. Sie war das Licht, das mir meine alten Tage erhellte. Nach dem frühen Tod ihrer Eltern zog sie zu mir, ihrem einzigen Verwandten. Mit ihrer Fröhlichkeit brachte sie Leben in meiner Einsamkeit. Es war mir eine Freude, sie heranwachsen zu sehen und ihr jeden Wunsch zu erfüllen. Nur 3 Wochen vor dem Besuch bei euch waren wir bei meinem guten alten Freund Graf Karlsfeld auf dessen Schloss eingeladen. Dort nahm das Unheil seinen Lauf. Es war ein Maskenfest. Und das Böse trug die Maske der Schönheit. Bertha sah wunderschön aus. Sie war nicht maskiert und so wurden ihre lieblichen Züge schnell zum Blickfang des Abends. Eine junge Dame von zierlicher Gestalt, maskiert und vornehm gekleidet, erregte meine Aufmerksamkeit. Sie hielt sich auffallend oft in Berthas Nähe auf. In ihrer Begleitung befand sich eine in schwarzen Samt gehüllte Dame von vornehmer Haltung, die ihr Gesicht ebenfalls hinter einer Maske verborgen hielt. Ich war mir aufgrund der Maskierung damals nicht sicher, ob die beiden mein Mündel beobachteten. Heute bin ich jedoch überzeugt, dass sie es taten. Sie waren auf Beute aus in dieser Nacht.
2: Ist mir nur so heiß oder steigt die Temperatur mit jedem Walzer, den ich tanze, Onkel?